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1: Ich bin Philipp Ringe und das sind die wichtigsten Meldungen des Tages. Riesenbaustelle bei der S-Bahn ab Freitag und das trifft vor allem den Südosten der City. Die Bahn baut nämlich am neuen Stellwerk in Schöneweide. Etliche Signale und tausende Meter Kabel werden verlegt. Zwischen Altklinike und Baumschulenweg und zwischen Treptower Park und Warschauer Straße geht dann erstmal gar nichts mehr und das fast einen ganzen Monat. Betroffen davon ist zum Beispiel die S46, die pendelt dann nur zwischen Königs Wusterhausen und Grünau sowie zwischen Baumschulenweg und Westend. Auch die S8, 85 und die S9 etwa sind davon betroffen. Nicht nur Deutsch, Mathe und Physik, auch die Bundeswehr ist in Berlins Klassenzimmern zu Gast. Der Senat hat mit der Truppe eine Kooperationsvereinbarung unterzeichnet. Damit können Jugendoffiziere in den Schulen über Sicherheitspolitik sprechen. Jan Seifert berichtet.
2: Einladen müssen aber die Schulen selbst, ab Klasse 9. Das Angebot richtet sich an Schüler ab 14 Jahren und muss inhaltlich zu den Berliner Lehrplänen passen. Die Zusammenarbeit gibt es in Berlin schon seit Jahrzehnten, bekommt aber jetzt erstmals einen verbindlichen Rahmen, wie ihn viele andere Bundesländer schon länger haben. Kritik kommt unter anderem von den Linken. Sie sehen die Vorträge als Werbeveranstaltung für die Bundeswehr.
1: Rote Zahlen am Hauptstadtflughafen. In diesem Jahr gehen die BER-Chefs von einem Verlust von mehr als 100 Millionen Euro aus. Und das liegt unter anderem daran, dass am Airport relativ wenig los ist. Es starten und landen deutlich weniger Passagiere als eigentlich nötig. Und dazu kommen ja auch noch die Zusatzkosten wegen des Iran-Kriegs. Strausberg wählt einmal mehr einen neuen Bürgermeister oder eine neue Bürgermeisterin, bereits zum dritten Mal in Folge. Denn die neue muss nach 4 Wochen schon wieder gehen. Im Frühjahr wurde die erste Wahl ja für ungültig erklärt, weil hunderte Briefe verschwanden. Bei der Wiederholungswahl stellte sich der Landrat Märkisch-Oderland quer. Die Stichwahl gab es trotzdem und jetzt lief eine Frist ab, womit auch diese Wahl ungültig ist. Jetzt also nochmal eine Wahl, geplant ist die für den Herbst. Tierrekord vor den Toren Berlins. Ganz in der Nähe von Luckenwalde haben Experten jetzt nämlich die größte Fledermausart Europas gefunden, den sogenannten Riesenabendsegler. In ganz Deutschland gab es bislang nur 3 bestätigte Nachweise dieser Art. Das Tier ist bis zu 10 cm groß und hat eine Flügelspannweite von fast einem halben Meter. In einer einzigen Nacht kann das Tier übrigens bis zu 400 Kilometer zurücklegen. Weniger Bürokratie, schnelleres Internet und mehr Mobilfunk. Das wollen Bund, Länder, Kommunen und die Netzriesen jetzt gemeinsam angehen. Dafür haben sie einen Ausbaupakt beschlossen. Allein im kommenden Jahr sollen so fast 11 Milliarden Euro in Glasfaser- und Mobilfunknetze fließen. Zoe Tassovani.
3: Damit neue Leitungen und Mobilfunkmasten schneller gebaut werden können, sollen Genehmigungen künftig deutlich einfacher und digitaler ablaufen. Außerdem wollen die Anbieter ihre Netze stärker gemeinsam nutzen. Das bedeutet mehr Wettbewerb, ohne dass überall doppelt gebaut werden muss. Ob die Ziele tatsächlich erreicht werden, soll regelmäßig überprüft werden. Dafür bekommt auch die Bundesnetzagentur zusätzliche Kontrollaufgaben.
1: Der Tankrabatt der Bundesregierung wirkt, sagt jetzt auch das IFO-Institut, mit einem großen Aber. Im Schnitt geben die Mineralölkonzerne die Steuersenkung der Regierung auch an die Kunden weiter. Bei E10 sind es zum Beispiel 15 Cent pro Liter. Aber davon profitieren vor allem Vielfahrer und Besitzer von großen Spritschluckern. Pendler mit niedrigem Einkommen profitieren davon eher wenig, meint das IFO-Institut. Deshalb wird auch gefordert, Tankrabatt nicht verlängern und dafür gezielte Entlastungen, etwa bei der Einkommenssteuer. Besondere Ehrung für Ex-Coach Jürgen Klopp. Der 58-Jährige hat nämlich einen Orden des britischen wenig, meint das IFO-Institut. Deshalb wird auch gefordert, Tankrabatt nicht verlängern und dafür gezielte Entlastungen, etwa bei der Einkommenssteuer.

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1: Ich bin Philipp Ringe und das sind die wichtigsten Meldungen des Tages. Riesenbaustelle bei der S-Bahn ab Freitag und das trifft vor allem den Südosten der City. Die Bahn baut nämlich am neuen Stellwerk in Schöneweide. Etliche Signale und tausende Meter Kabel werden verlegt. Zwischen Altklinike und Baumschulenweg und zwischen Treptower Park und Warschauer Straße geht dann erstmal gar nichts mehr und das fast einen ganzen Monat. Betroffen davon ist zum Beispiel die S46, die pendelt dann nur zwischen Königs Wusterhausen und Grünau sowie zwischen Baumschulenweg und Westend. Auch die S8, 85 und die S9 etwa sind davon betroffen. Nicht nur Deutsch, Mathe und Physik, auch die Bundeswehr ist in Berlins Klassenzimmern zu Gast. Der Senat hat mit der Truppe eine Kooperationsvereinbarung unterzeichnet. Damit können Jugendoffiziere in den Schulen über Sicherheitspolitik sprechen. Jan Seifert berichtet.
2: Einladen müssen aber die Schulen selbst, ab Klasse 9. Das Angebot richtet sich an Schüler ab 14 Jahren und muss inhaltlich zu den Berliner Lehrplänen passen. Die Zusammenarbeit gibt es in Berlin schon seit Jahrzehnten, bekommt aber jetzt erstmals einen verbindlichen Rahmen, wie ihn viele andere Bundesländer schon länger haben. Kritik kommt unter anderem von den Linken. Sie sehen die Vorträge als Werbeveranstaltung für die Bundeswehr.
1: Rote Zahlen am Hauptstadtflughafen. In diesem Jahr gehen die BER-Chefs von einem Verlust von mehr als 100 Millionen Euro aus. Und das liegt unter anderem daran, dass am Airport relativ wenig los ist. Es starten und landen deutlich weniger Passagiere als eigentlich nötig. Und dazu kommen ja auch noch die Zusatzkosten wegen des Iran-Kriegs. Strausberg wählt einmal mehr einen neuen Bürgermeister oder eine neue Bürgermeisterin, bereits zum dritten Mal in Folge. Denn die neue muss nach 4 Wochen schon wieder gehen. Im Frühjahr wurde die erste Wahl ja für ungültig erklärt, weil hunderte Briefe verschwanden. Bei der Wiederholungswahl stellte sich der Landrat Märkisch-Oderland quer. Die Stichwahl gab's trotzdem und jetzt lief eine Frist ab, womit auch diese Wahl ungültig ist. Jetzt also nochmal eine Wahl, geplant ist die für den Herbst. Tierrekord vor den Toren Berlins. Ganz in der Nähe von Luckenwalde haben Experten jetzt nämlich die größte Fledermausart Europas gefunden, den sogenannten Riesenabendsegler. In ganz Deutschland gab es bislang nur 3 bestätigte Nachweise dieser Art. Das Tier ist bis zu 10 cm groß und hat eine Flügelspannweite von fast einem halben Meter. In einer einzigen Nacht kann das Tier übrigens bis zu 400 Kilometer zurücklegen. Weniger Bürokratie, schnelleres Internet und mehr Mobilfunk. Das wollen Bund, Länder, Kommunen und die Netzriesen jetzt gemeinsam angehen. Dafür haben sie einen Ausbaupakt beschlossen. Allein im kommenden Jahr sollen so fast 11 Milliarden Euro in Glasfaser- und Mobilfunknetze fließen. Zoe Tassovani.
3: Damit neue Leitungen und Mobilfunkmasten schneller gebaut werden können, sollen Genehmigungen künftig deutlich einfacher und digitaler ablaufen. Außerdem wollen die Anbieter ihre Netze stärker gemeinsam nutzen. Das bedeutet mehr Wettbewerb, ohne dass überall doppelt gebaut werden muss. Ob die Ziele tatsächlich erreicht werden, soll regelmäßig überprüft werden. Dafür bekommt auch die Bundesnetzagentur zusätzliche Kontrollaufgaben.
1: Der Tankrabatt der Bundesregierung wirkt, sagt jetzt auch das IFO-Institut, mit einem großen Aber. Im Schnitt geben die Mineralölkonzerne die Steuersenkung der Regierung auch an die Kunden weiter. Bei E10 sind es zum Beispiel 15 Cent pro Liter. Aber davon profitieren vor allem Vielfahrer und Besitzer von großen Spritschluckern. Pendler mit niedrigem Einkommen profitieren davon eher wenig, meint das IFO-Institut. Deshalb wird auch gefordert, Tankrabatt nicht verlängern und dafür gezielte Entlastungen, etwa bei der Einkommenssteuer. Besondere Ehrung für Ex-Coach Jürgen Klopp. Der 58-Jährige hat nämlich einen Orden des britischen Königshauses erhalten. Für außerordentliche Dienste am Fußball und seinem andauernden Beitrag für die Menschen in Liverpool. Jürgen Klopp war von 2015 bis 2024 Trainer beim FC Liverpool und gewann unter anderem die Premier League, die Champions League, wurde Clubweltmeister und gewann auch den FA Cup. Und das waren die wichtigsten Meldungen des Tages. 104.6 RTL, immer 10 Minuten früher auf den Punkt informiert.
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1: Neue Sperrungen gibt's auf dem Stadtring und zwar in beide Richtungen zwischen Jakob-Kaiser-Platz und Hohenzollern-Damm. Da laufen nämlich Wartungsarbeiten und deshalb ist die Strecke zwischen 21 und 5 Uhr komplett dicht. Außerdem Wartungsarbeiten auch auf der A111, ebenfalls in beide Richtungen zwischen am Festplatz und Seidelstraße. Von 21 bis 5 Uhr ist hier alles komplett gesperrt. Daneben gibt's Leitungsarbeiten in Charlottenburg auf der Kantstraße. Stadteinwärts bis Mitte August gibt's zwischen Krumme und Weimarer Straße nur eine freie Spur. Und geblitzt wird in Lichtenberg auf der Landsberger Allee und in Neukölln auf der Buschkrug Allee. Berlin und Brandenburgs einzige Verkehrsvorhersage nur auf 104.6 RTL.
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1: Einige Wolken sind in der Nacht unterwegs und ab und zu kann es auch mal regnen, bei 16 bis 14 Grad. Am Tag dann weiter wolkig, später ist es aber etwas freundlicher und das bei 22 Grad maximal.
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5: Jetzt geht's langsam richtig los. Fußball-Weltmeisterschaft für die deutsche Mannschaft geht's heute ins WM-Quartier. Und nach dem 2:1-Sieg bei der letzten Generalprobe da, letztes Testspiel, ne, Samstag gegen die USA, hatten die einen freien Tag in Chicago. Da haben sich die Spieler bestimmt gefreut, dass in den USA sonntags die Läden geöffnet sind.
6: Und was ich gesehen habe im Netz, fand ich richtig toll, da gab es ein Buffet hinter dem Tor bei dem Spiel. Die hatten dann ein Buffet mit Burgern, Hotdogs und so weiter. Also da würde ich mich auch gleich hinsetzen und Fußball
5: gucken. Ja, das habe ich auch noch nie gesehen. Ey. So ein Buffet krass. Am Spielfeldrand direkt hinter dem Tor vom Baumann. Man hatte so drauf gewartet, dass ein Verteidiger ruft, ey Olli, mach mal eine Wurst klar.

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1: Ich bin Philipp Ringe und das sind die wichtigsten Meldungen des Tages. Riesenbaustelle bei der S-Bahn ab Freitag und das trifft vor allem den Südosten der City. Die Bahn baut nämlich am neuen Stellwerk in Schöneweide. Etliche Signale und tausende Meter Kabel werden verlegt. Zwischen Altklinike und Baumschulenweg und zwischen Treptower Park und Warschauer Straße geht dann erstmal gar nichts mehr und das fast einen ganzen Monat. Betroffen davon ist zum Beispiel die S46, die pendelt dann nur zwischen Königs Wusterhausen und Grünau sowie zwischen Baumschulenweg und Westend. Auch die S8, 85 und die S9 etwa sind davon betroffen. Nicht nur Deutsch, Mathe und Physik, auch die Bundeswehr ist in Berlins Klassenzimmern zu Gast. Der Senat hat mit der Truppe eine Kooperationsvereinbarung unterzeichnet. Damit können Jugendoffiziere in den Schulen über Sicherheitspolitik sprechen. Jan Seifert berichtet.
2: Einladen müssen aber die Schulen selbst, ab Klasse 9. Das Angebot richtet sich an Schüler ab 14 Jahren und muss inhaltlich zu den Berliner Lehrplänen passen. Die Zusammenarbeit gibt es in Berlin schon seit Jahrzehnten, bekommt aber jetzt erstmals einen verbindlichen Rahmen, wie ihn viele andere Bundesländer schon länger haben. Kritik kommt unter anderem von den Linken. Sie sehen die Vorträge als Werbeveranstaltung für die Bundeswehr.
1: Rote Zahlen am Hauptstadtflughafen. In diesem Jahr gehen die BER-Chefs von einem Verlust von mehr als 100 Millionen Euro aus. Und das liegt unter anderem daran, dass am Airport relativ wenig los ist. Es starten und landen deutlich weniger Passagiere als eigentlich nötig. Und dazu kommen ja auch noch die Zusatzkosten wegen des Iran-Kriegs. Strausberg wählt einmal mehr einen neuen Bürgermeister oder eine neue Bürgermeisterin, bereits zum dritten Mal in Folge. Denn die neue muss nach 4 Wochen schon wieder gehen. Im Frühjahr wurde die erste Wahl ja für ungültig erklärt, weil hunderte Briefe verschwanden. Bei der Wiederholungswahl stellte sich der Landrat Märkisch-Oderland quer. Die Stichwahl gab's trotzdem und jetzt lief eine Frist ab, womit auch diese Wahl ungültig ist. Jetzt also nochmal eine Wahl, geplant ist die für den Herbst. Tierrekord vor den Toren Berlins. Ganz in der Nähe von Luckenwalde haben Experten jetzt nämlich die größte Fledermausart Europas gefunden, den sogenannten Riesenabendsegler. In ganz Deutschland gab es bislang nur 3 bestätigte Nachweise dieser Art. Das Tier ist bis zu 10 cm groß und hat eine Flügelspannweite von fast einem halben Meter. In einer einzigen Nacht kann das Tier übrigens bis zu 400 Kilometer zurücklegen. Weniger Bürokratie, schnelleres Internet und mehr Mobilfunk. Das wollen Bund, Länder, Kommunen und die Netz 400 Kilometer zurücklegen.

0: Bild gebaut werden muss. Ob die Ziele tatsächlich erreicht werden, soll regelmäßig überprüft werden. Dafür bekommt auch die Bundesnetzagentur zusätzliche Kontrollaufgaben.
1: Der Tankrabatt der Bundesregierung wirkt, sagt jetzt auch das IFO-Institut, mit einem großen Aber. Im Schnitt geben die Mineralölkonzerne die Steuersenkung der Regierung auch an die Kunden weiter. Bei E10 sind es zum Beispiel 15 Cent pro Liter. Aber davon profitieren vor allem Vielfahrer und Besitzer von großen Spritschluckern. Pendler mit niedrigem Einkommen profitieren davon eher wenig, meint das IFO-Institut. Deshalb wird auch gefordert, Tankrabatt nicht verlängern und dafür gezielte Entlastungen, etwa bei der Einkommenssteuer. Besondere Ehrung für Ex-Coach Jürgen Klopp. Der 58-Jährige hat nämlich einen Orden des britischen Königshauses erhalten. Für außerordentliche Dienste am Fußball und seinem andauernden Beitrag für die Menschen in Liverpool. Jürgen Klopp war von 2015 bis 2024 Trainer beim FC Liverpool und gewann unter anderem die Premier League, die Champions League, wurde Clubweltmeister und gewann auch den FA Cup. Und das waren die wichtigsten Meldungen des Tages. 104.6 RTL, immer 10 Minuten früher auf den Punkt informiert.
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1: Ich bin Philipp Ringe und das sind die wichtigsten Meldungen des Tages. Riesenbaustelle bei der S-Bahn ab Freitag und das trifft vor allem den Südosten der City. Die Bahn baut nämlich am neuen Stellwerk in Schöneweide. Etliche Signale und tausende Meter Kabel werden verlegt. Zwischen Altklinike und Baumschulenweg und zwischen Treptower Park und Warschauer Straße geht dann erstmal gar nichts mehr und das fast einen ganzen Monat. Betroffen davon ist zum Beispiel die S46, die pendelt dann nur zwischen Königs Wusterhausen und Grünau sowie zwischen Baumschulenweg und Westend. Auch die S8, 85 und die S9 etwa sind davon betroffen. Nicht nur Deutsch, Mathe und Physik, auch die Bundeswehr ist in Berlins Klassenzimmern zu Gast. Der Senat hat mit der Truppe eine Kooperationsvereinbarung unterzeichnet. Damit können Jugendoffiziere in den Schulen über Sicherheitspolitik sprechen. Jan Seifert berichtet.
2: Einladen müssen aber die Schulen selbst, ab Klasse 9. Das Angebot richtet sich an Schüler ab 14 Jahren und muss inhaltlich zu den Berliner Lehrplänen passen. Die Zusammenarbeit gibt es in Berlin schon seit Jahrzehnten, bekommt aber jetzt erstmals einen verbindlichen Rahmen, wie ihn viele andere Bundesländer schon länger haben. Kritik kommt unter anderem von den Linken. Sie sehen die Vorträge als Werbeveranstaltung für die Bundeswehr.
1: Rote Zahlen am Hauptstadtflughafen. In diesem Jahr gehen die BER-Chefs von einem Verlust von mehr als 100 Millionen Euro aus. Und das liegt unter anderem daran, dass am Airport relativ wenig los ist. Es starten und landen deutlich weniger Passagiere als eigentlich nötig. Und dazu kommen ja auch noch die Zusatzkosten wegen des Iran-Kriegs. Strausberg wählt einmal mehr einen neuen Bürgermeister oder eine neue Bürgermeisterin, bereits zum dritten Mal in Folge. Denn die neue muss nach 4 Wochen schon wieder gehen. Im Frühjahr wurde die erste Wahl ja für ungültig erklärt, weil hunderte Briefe verschwanden. Bei der Wiederholungswahl stellte sich der Landrat Märkisch-Oderland quer. Die Stichwahl gab es trotzdem und jetzt lief eine Frist ab, womit auch diese Wahl ungültig ist. Jetzt also nochmal eine Wahl, geplant ist die für den Herbst. Tierrekord vor den Toren Berlins. Ganz in der Nähe von Luckenwalde haben Experten jetzt nämlich die größte Fledermausart Europas gefunden, den sogenannten Riesenabendsegler. In ganz Deutschland gab es bislang nur 3 bestätigte Nachweise dieser Art. Das Tier ist bis zu 10 cm groß und hat eine Flügelspannweite von fast einem halben Meter. In einer einzigen Nacht kann das Tier übrigens bis zu 400 Kilometer zurücklegen. Weniger Bürokratie, schnelleres Internet und mehr Mobilfunk. Das wollen Bund, Länder, Kommunen und die Netzriesen jetzt gemeinsam angehen. Dafür haben sie einen Ausbaupakt beschlossen. Allein im kommenden Jahr sollen so fast 11 Milliarden Euro in Glasfaser- und Mobilfunknetze fließen. Zoe Tassovani.
3: Damit neue Leitungen und Mobilfunkmasten schneller gebaut werden können, sollen Genehmigungen künftig deutlich einfacher und digitaler ablaufen. Außerdem wollen die Anbieter ihre Netze stärker gemeinsam nutzen. Das bedeutet mehr Wettbewerb, ohne dass überall doppelt gebaut werden muss. Ob die Ziele tatsächlich erreicht werden, soll regelmäßig überprüft werden. Dafür bekommt auch die Bundesnetzagentur zusätzliche Kontrollaufgaben.
1: Der Tankrabatt der Bundesregierung wirkt, sagt jetzt auch das IFO-Institut, mit einem großen Aber. Im Schnitt geben die Mineralölkonzerne die Steuersenkung der Regierung auch an die Kunden weiter. Bei E10 sind es zum Beispiel 15 Cent pro Liter. Aber davon profitieren vor allem Vielfahrer und Besitzer von großen Spritschluckern. Pendler mit niedrigem Einkommen profitieren davon eher wenig, meint das IFO-Institut. Deshalb wird auch gefordert, Tankrabatt nicht verlängern und dafür gezielte Entlastungen, etwa bei der Einkommenssteuer. Besondere Ehrung für Ex-Coach Jürgen Klopp. Der 58-Jährige hat nämlich einen Orden des britischen Königshauses erhalten. Für außerordentliche Dienste am Fußball und seinem andauernden Beitrag für die Menschen in Liverpool. Jürgen Klopp war von 2015 bis 2024 Trainer beim FC Liverpool und gewann unter anderem die Premier League, die Champions League, wurde Clubweltmeister und gewann auch den FA Cup. Und das waren die wichtigsten Meldungen des Tages. 104.6 RTL, immer 10 Minuten früher auf den Punkt informiert.
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1: Neue Sperrungen gibt's auf dem Stadtring und zwar in beide Richtungen zwischen Jakob-Kaiser-Platz und Hohenzollern-Damm. Da laufen nämlich Wartungsarbeiten und deshalb ist die Strecke zwischen 21 und 5 Uhr komplett dicht. Außerdem Wartungsarbeiten auch auf der A111, ebenfalls in beide Richtungen zwischen am Festplatz und Seidelstraße. Von 21 bis 5 Uhr ist hier alles komplett gesperrt. Daneben gibt's Leitungsarbeiten in Charlottenburg auf der Kannstraße. Stadteinwärts bis Mitte August gibt's zwischen Krumme und Weimarer Straße nur eine freie Spur. Und geblitzt wird in Lichtenberg auf der Landsberger Allee und in Neukölln auf der Buschkrugallee. 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
1: Einige Wolken sind in der Nacht unterwegs und ab und zu kann es auch mal regnen, bei 16 bis 14 Grad. Am Tag dann weiter wolkig, später ist es aber etwas freundlicher und das bei 22 Grad maximal.
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5: Es gibt für Berlin jetzt die Kebab Price Map. Und das ist so geil, wie es klingt. Alle Dönerpreise der Stadt auf einer Karte. Die haben da schon 400 Dönerläden eingetragen. Kebabprice.de. Und da siehst du jetzt, der Durchschnittspreis, okay, liegt bei ein bisschen mehr als 7 Euro für einen Döner.
6: Ja.
5: Ja, das hab ich. Das steht jetzt nicht ausdrücklich dabei, aber ich denke, ist zumindest mit alles.
6: Glaube ich auch.
5: Der günstigste Preis für einen Döner liegt in Berlin aktuell bei 3,50 Euro.
6: Naja, das geht ja.
5: Ich verrate dir auch wo. Achtung. Liebe Döner, Hermannstraße, Neukölln und Max und Moritz, U-Bahnhof, Blissestraße, Wilmersdorf. Simon Kober approved.
6: Hab ich ja schon.
5: Yes.

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1: Ich bin Philipp Ringe und das sind die wichtigsten Meldungen des Tages. Riesenbaustelle bei der S-Bahn ab Freitag und das trifft vor allem den Südosten der City. Die Bahn baut nämlich am neuen Stellwerk in Schöneweide. Etliche Signale und tausende Meter Kabel werden verlegt. Zwischen Altklinike und Baumschulenweg und zwischen Treptower Park und Warschauer Straße geht dann erstmal gar nichts mehr und das fast einen ganzen Monat. Betroffen davon ist zum Beispiel die S46, die pendelt dann nur zwischen Königs Wusterhausen und Grünau sowie zwischen Baumschulenweg und Westend. Auch die S8, 85 und die S9 etwa sind davon betroffen. Nicht nur Deutsch, Mathe und Physik, auch die Bundeswehr ist in Berlins Klassenzimmern zu Gast. Der Senat hat mit der Truppe eine Kooperationsvereinbarung unterzeichnet. Damit können Jugendoffiziere in den Schulen über Sicherheitspolitik sprechen. Jan Seifert berichtet.
2: Einladen müssen aber die Schulen selbst, ab Klasse 9. Das Angebot richtet sich an Schüler ab 14 Jahren und muss inhaltlich zu den Berliner Lehrplänen passen. Die Zusammenarbeit gibt es in Berlin schon seit Jahrzehnten, bekommt aber jetzt erstmals einen verbindlichen Rahmen, wie ihn viele andere Bundesländer schon länger haben. Kritik kommt unter anderem von den Linken. Sie sehen die Vorträge als Werbeveranstaltung für die Bundeswehr.
1: Rote Zahlen am Hauptstadtflughafen. In diesem Jahr gehen die BER-Chefs von einem Verlust von mehr als 100 Millionen Euro aus. Und das liegt unter anderem daran, dass am Airport relativ wenig los ist. Es starten und landen deutlich weniger Passagiere als eigentlich nötig. Und dazu kommen ja auch noch die Zusatzkosten wegen des Iran-Kriegs. Strausberg wählt einmal mehr einen neuen Bürgermeister oder eine neue Bürgermeisterin, bereits zum dritten Mal in Folge. Denn die neue muss nach 4 Wochen schon wieder gehen. Im Frühjahr wurde die erste Wahl ja für ungültig erklärt, weil hunderte Briefe verschwanden. Bei der Wiederholungswahl stellte sich der Landrat Märkisch-Oderland quer. Die Stichwahl gab's trotzdem und jetzt lief eine Frist ab, womit auch diese Wahl ungültig ist. Jetzt also nochmal eine Wahl. Geplant ist die für den Herbst. Tierrekord vor den Toren.

0: Allein im kommenden Jahr sollen so fast 11 Milliarden Euro in Glasfaser- und Mobilfunknetze fließen. Zoe Tassovali.
1: Damit neue Leitungen und Mobilfunkmasten schneller gebaut werden können, sollen Genehmigungen künftig deutlich einfacher und digitaler ablaufen. Außerdem wollen die Anbieter ihre Netze stärker gemeinsam nutzen. Das bedeutet mehr Wettbewerb, ohne dass überall doppelt gebaut werden muss. Ob die Ziele tatsächlich erreicht werden, soll regelmäßig überprüft werden. Dafür bekommt auch die Bundesnetzagentur zusätzliche Kontrollaufgaben.
0: Der Tankrabatt der Bundesregierung wirkt, sagt jetzt auch das IFO-Institut, mit einem großen Aber. Im Schnitt geben die Mineralölkonzerne die Steuersenkung der Regierung auch an die Kunden weiter. Bei E10 sind es zum Beispiel 15 Cent pro Liter. Aber davon profitieren vor allem Vielfahrer und Besitzer von großen Spritschluckern. Pendler mit niedrigem Einkommen profitieren davon eher wenig, meint das IFO-Institut. Deshalb wird auch gefordert, Tankrabatt nicht verlängern und dafür gezielte Entlastungen, etwa bei der Einkommenssteuer. Besondere Ehrung für Ex-Coach Jürgen Klopp. Der 58-Jährige hat nämlich einen Orden des britischen Königshauses erhalten. Für außerordentliche Dienste am Fußball und seinem andauernden Beitrag für die Menschen in Liverpool. Jürgen Klopp war von 2015 bis 2024 Trainer beim FC Liverpool und gewann unter anderem die Premier League, die Champions League, wurde Clubweltmeister und gewann auch den FA Cup. Und das waren die wichtigsten Meldungen des Tages. 104.6 RTL, immer 10 Minuten früher auf den Punkt informiert.
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1: Ich bin Philipp Ringe und das sind die wichtigsten Meldungen des Tages. Riesenbaustelle bei der S-Bahn ab Freitag und das trifft vor allem den Südosten der City. Die Bahn baut nämlich am neuen Stellwerk in Schöneweide. Etliche Signale und tausende Meter Kabel werden verlegt. Zwischen Altklinike und Baumschulenweg und zwischen Treptower Park und Warschauer Straße geht dann erstmal gar nichts mehr und das fast einen ganzen Monat. Betroffen davon ist zum Beispiel die S46, die pendelt dann nur zwischen Königs Wusterhausen und Grünau sowie zwischen Baumschulenweg und Westend. Auch die S8, 85 und die S9 etwa sind davon betroffen. Nicht nur Deutsch, Mathe und Physik, auch die Bundeswehr ist in Berlins Klassenzimmern zu Gast. Der Senat hat mit der Truppe eine Kooperationsvereinbarung unterzeichnet. Damit können Jugendoffiziere in den Schulen über Sicherheitspolitik sprechen. Jan Seifert berichtet.
2: Einladen müssen aber die Schulen selbst, ab Klasse 9. Das Angebot richtet sich an Schüler ab 14 Jahren und muss inhaltlich zu den Berliner Lehrplänen passen. Die Zusammenarbeit gibt es in Berlin schon seit Jahrzehnten, bekommt aber jetzt erstmals einen verbindlichen Rahmen, wie ihn viele andere Bundesländer schon länger haben. Kritik kommt unter anderem von den Linken. Sie sehen die Vorträge als Werbeveranstaltung für die Bundeswehr.
1: Rote Zahlen am Hauptstadtflughafen. In diesem Jahr gehen die BER-Chefs von einem Verlust von mehr als 100 Millionen Euro aus. Und das liegt unter anderem daran, dass am Airport relativ wenig los ist. Es starten und landen deutlich weniger Passagiere als eigentlich nötig. Und dazu kommen ja auch noch die Zusatzkosten wegen des Iran-Kriegs. Strausberg wählt einmal mehr einen neuen Bürgermeister oder eine neue Bürgermeisterin, bereits zum dritten Mal in Folge. Denn die neue muss nach 4 Wochen schon wieder gehen. Im Frühjahr wurde die erste Wahl ja für ungültig erklärt, weil hunderte Briefe verschwanden. Bei der Wiederholungswahl stellte sich der Landrat Märkisch-Oderland quer. Die Stichwahl gab's trotzdem und jetzt lief eine Frist ab, womit auch diese Wahl ungültig ist. Jetzt also nochmal eine Wahl, geplant ist die für den Herbst. Tierrekord vor den Toren Berlins. Ganz in der Nähe von Luckenwalde haben Experten jetzt nämlich die größte Fledermausart Europas gefunden, den sogenannten Riesenabendsegler. In ganz Deutschland gab es bislang nur 3 bestätigte Nachweise dieser Art. Das Tier ist bis zu 10 cm groß und hat eine Flügelspannweite von fast einem halben Meter. In einer einzigen Nacht kann das Tier übrigens bis zu 400 Kilometer zurücklegen. Weniger Bürokratie, schnelleres Internet und mehr Mobilfunk. Das wollen Bund, Länder, Kommunen und die Netzriesen jetzt gemeinsam angehen. Dafür haben sie einen Ausbaupakt beschlossen. Allein im kommenden Jahr sollen so fast 11 Milliarden Euro in Glasfaser- und Mobilfunknetze fließen. Zoe Tassovani.
3: Damit neue Leitungen und Mobilfunkmasten schneller gebaut werden können, sollen Genehmigungen künftig deutlich einfacher und digitaler ablaufen. Außerdem wollen die Anbieter ihre Netze stärker gemeinsam nutzen. Das bedeutet mehr Wettbewerb, ohne dass überall doppelt gebaut werden muss. Ob die Ziele tatsächlich erreicht werden, soll regelmäßig überprüft werden. Dafür bekommt auch die Bundesnetzagentur zusätzliche Kontrollaufgaben.
1: Der Tankrabatt der Bundesregierung wirkt, sagt jetzt auch das IFO-Institut, mit einem großen Aber. Im Schnitt geben die Mineralölkonzerne die Steuersenkung der Regierung auch an die Kunden weiter. Bei E10 sind es zum Beispiel 15 Cent pro Liter. Aber davon profitieren vor allem Vielfahrer und Besitzer von großen Spritschluckern. Pendler mit niedrigem Einkommen profitieren davon eher wenig, meint das IFO-Institut. Deshalb wird auch gefordert, Tankrabatt nicht verlängern und dafür gezielte Entlastungen, etwa bei der Einkommenssteuer. Besondere Ehrung für Ex-Coach Jürgen Klopp. Der 58-Jährige hat nämlich einen Orden des britischen Königshauses erhalten. Für außerordentliche Dienste am Fußball und seinem andauernden Beitrag für die Menschen in Liverpool. Jürgen Klopp war von 2015 bis 2024 Trainer beim FC Liverpool und gewann unter anderem die Premier League, die Champions League, wurde Clubweltmeister und gewann auch den FA Cup. Und das waren die wichtigsten Meldungen des Tages. 104.6 RTL, immer 10 Minuten früher auf den Punkt informiert.
0: 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Wir melden die Staus, bevor sie entstehen.
1: Neue Sperrungen gibt's auf dem Stadtring und zwar in beide Richtungen zwischen Jakob-Kaiser-Platz und Hohenzollern-Damm. Da laufen nämlich Wartungsarbeiten und deshalb ist die Strecke zwischen 21 und 5 Uhr komplett dicht. Außerdem Wartungsarbeiten auch auf der A111, ebenfalls in beide Richtungen zwischen am Festplatz und Seidelstraße. Von 21 bis 5 Uhr ist hier alles komplett gesperrt. Daneben gibt's Leitungsarbeiten in Charlottenburg auf der Kantstraße. Stadteinwärts bis Mitte August gibt's zwischen Krumme und Weimarer Straße nur eine freie Spur. Und geblitzt wird in Lichtenberg auf der Landsberger Allee und in Neukölln auf der Buschkrugallee. 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
1: Einige Wolken sind in der Nacht unterwegs und ab und zu kann es auch mal regnen, bei 16 bis 14 Grad. Am Tag dann weiter wolkig, später ist es aber etwas freundlicher und das bei 22 Grad maximal.
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2: Guten Morgen, 5 Uhr. Hier sind Arno und die Morgencrew
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0: Guten Morgen mit Olivia Dean, Man I Need, kurz nach 5, 104.6 RTL.
1: Guten Morgen.
0: Hier sind Arno und die Morgencrew Berlin zum Brandenburgs lustigste Morgensendung. Dienstag ist heute, der 9. Juni, ja. 2026. Viel los in der Stadt, mehrere Messen starten, beziehungsweise so, ich habe gesehen, ja, International Life Science und AI Investival ist da in diesem City Cube, da hinter der Messe.
1: Ach so.
0: Da kannst du in künstliche Intelligenz investieren.
1: Bin ich nicht interessiert.
0: Mit so dermaßen großen Augen.
1: Aber danke, dass du an mich gedacht hast. Nee, bin ich raus.
0: Ja, tatsächlich.
1: Habe ich schon zu viel bei der Thematik.
0: Ja, vielleicht ist mehr der Zukunftskongress Staat und Verwaltung was für dich.
1: Bin ich auch.
0: Ich glaube, ist man auch nicht geladen. Ist heute auch. Ist also, am Alexanderplatz.
1: Ist was für Insider. Verstehe.
0: Was haben wir in der Show? Was interessiert dich mehr?
1: Wir haben natürlich, der Preis ist nice. Das sind doch die wahren wichtigen Sachen im Leben. Du shoppst, wir schätzen. Es geht diese Woche um so WM-Fußball-Fanartikel.
0: Ja.
1: So, je wilder, desto besser. Wir raten die Preise wieder um 7:55.
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3: Schönen guten Morgen. Wer täglich mit der U2 unterwegs ist, der wird es bemerkt haben. Die Züge sind neu, aber die Bildschirme und Anzeigetafeln fallen immer wieder aus. Die BVG verspricht jetzt Verbesserungen, unter anderem durch ein Update. Außerdem wird bei dem Stromausfall in Reutlingen inzwischen von Brandstiftung als Ursache ausgegangen. Die Ermittlungen gehen heute weiter. Und das DFB-Team ist im WM-Quartier angekommen. Die Zimmer wurden bezogen und das erste Training gab's auch schon. Mehr dazu gleich um 20 nach in 104.6 RTL aktuell.
1: 5:08 ist es. Neues verrücktes Telefon jetzt mit Burhan Yilmaz.
4: Ja.
5: Ja, Yilmaz hier, eine sauberhafte Morgen gewünschte Kalumi, hallo.
4: Hallo.
5: Ich wollte mir nur mal vorstellen, ich bin quasi Ihre neue Nachbar, ich bin vorgestern eingesiedelt in der Hausen und so.
4: Ach, ich habe sowas gesehen aus dem Fenster.
5: Ganz genau, und dann nehme ich mal an, dass Sie die Kollegen mit die ehemalige Kellernummer 23 sind, Fragezeichen?
4: Ja, 23, meine Nummer.
5: Wunderbar, wie geht's erst einmal? Alle
4: Was
5: Ordnung?
4: Haben Sie für Nummer, auch schöne Nummer?
5: Ich habe noch keine Nummer bekommen, ehrlich gesagt. Also Sie haben ja Ihre Nummer behalten.
4: Ja, ich muss ja meine Nummer behalten, ich wohne ja hier.
5: Der Keller ist jetzt aber eine andere geworden, wollte ich Sie nur Bescheid gesagt machen, ja? Gleiche Nummer, aber andere Keller, bisschen kleiner, ja?
4: Welche Keller?
5: Na, Ihr Keller.
4: Meine kann doch nicht kleiner sein.
5: Ich der ist ein bisschen kleiner geworden. Wir sind eingesiedelt, wie gesagt, haben Sie verstanden, ja?
4: Ja,
5: aber jetzt ist die Frage die, wann darf ich Ihnen die Schlüssel übergeben, die neue Keller? Weil wir mussten ja die Schloss knacken und haben neues Schloss natürlich gekauft.
4: Da sind doch meine Fahrräder drin.
5: Kommen wir später dazu. Auf jeden Fall haben wir beim Einzug haben wir festgestellt, dass Ihr Keller ja ungefähr doppelt so groß war wie unsere.
4: Nee, da war ich gleich bei der Verwaltung anrufen.
5: Nummer 23 auf unsere kleine Keller gemacht, neues Schloss rangehangen und uns die große unter den Nagel gerissen. Aber Sie haben trotzdem noch genug Platz für Ihre Sachen.
4: Ja, das ist schöne Frechheit. Neuer Mieter und gleich frech.
5: Jetzt muss ich mal dazu sagen, dass die Weinregal, die ist auch, haben wir auf die Straße gestellt, die ist wie verdunstet, wie verschwunden ein bisschen.
4: Mein Weinregal hat rechts drin gestanden.
5: Chetanta, genau. Wir mussten da aber kurz auf die Straße stellen, um umzuräumen und dann war die auf einmal weg.
4: Sofort Keller zurück.
5: Heute 17 Uhr Schlüsselübergabe, Kollege?
4: 17 Uhr, Keller zurück.
5: Keller zurück, ja? Warum aber zurück?
4: Ja, weil ist meine Keller.
5: War deine Keller. Ich sollte auch lieben.
4: Ich nehme noch. Sofort rufe ich Vermieter an.
5: Vermieter rufen Sie an, ja?
4: Und sage ich, neue Mieter hat Zapsarab gemacht.
5: Hat große Scheiße gebaut, Zapsarab, oder was, ja?
4: Ja.
5: Kollege, ich sollte auch liebe gegrüßt machen von deinem Kollege Pavel, ja? Hier Radio.
4: Welcher?
5: Pavel, dein Nachbar. Keine Zapsarab, keine Probleme.
4: Ja, alles gut. Oh je.
0: 5:11. Guten Morgen, ich bin Commander Frank Hellberg aus dem 104.6 RTL Verkehrslagezentrum. Da wird eine neue Leitung verlegt, nämlich in Fenfuhl. Vulkanstraße ist zwischen Josef-Orlopp-Straße und Herzbergstraße gesperrt. Gebaut wird dort bis 24. Juli. Geblitzt wird in Tempelhof auf der Bölkestraße, Charlottenburg, Königin-Elisabeth-Straße und Adlershof auf dem Adlergestell. Staus und Blitzer bitte an die 030 884 4110.
1: Und zum Wetter noch kurz. Dicke Wolken und auch immer wieder Regen oder Gewitter heute. Maximal 21 Grad.
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0: Guten Morgen, Arno und die Morgencrew am Dienstagmorgen, Berlin zum Brandenburgs lustigste Morgensendung, 104.6 RTL. Wenn du gerade einen Kaffee trinkst, also deinen ersten, vielleicht auch den zweiten oder auch den fünften.
1: Oh, um die Zeit.
0: Wie hättest du bei dieser Kaffee-Umfrage abgestimmt? Kannst du dir ein Leben ohne Kaffee vorstellen? Weil 2/3 der Deutschen sagen, nein, können sie sich gar nicht vorstellen.
1: Ja, verständlich.
0: Ich sage, dito, geht mir genauso.
1: Also, ehrlich?
0: Ja, wäre schwer.
1: Ja, also ich glaube, ich könnte leben ohne Kaffee, aber es wäre halt einfach nicht so ein richtig schönes Leben wahrscheinlich. Ich wäre sehr müde, ich würde viel schlafen einfach.
0: Das will auch keiner erleben. Kaffee ist praktisch das kulinarische WLAN.
1: Ja, voll.
0: Es ginge ohne, aber es wäre irgendwie voll blöd. Ne? Also, lass dir deinen Kaffee schmecken, dein Espresso, dein Latte. 2/3 aller Deutschen wollen nicht ohne Kaffee leben.
1: Finde ich richtig.
0: Und der Rest nimmt Energy Drinks.
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3: 5.22 Uhr. Ich bin Benjamin Herrmann. Guten Morgen. Die Berliner CDU nominiert heute ihren Spitzenkandidaten für die Wahl im Herbst. Auf dem Landesparteitag in Neukölln will der regierende Bürgermeister Kai Wegner erst eine Bilanz seiner bisherigen Amtszeit ziehen und dann erneut antreten. Im Wahlprogramm setzt die CDU vor allem auf mehr Videoüberwachung, Zugangssperren an U-Bahnhöfen und eine Randbebauung des Tempelhofer Felds. In aktuellen Umfragen liegt die Partei von Wegner nur noch bei 19-20%. Bei der letzten Wahl 2023 hat sie noch 28% geholt. Jetzt ermittelt der Antiterrorschutz in Reutlingen. Es wird vermutet, dass der Brand in einem Umspannwerk mit Absicht gelegt wurde. Auch das LKA und der Staatsschutz sind an den Ermittlungen beteiligt. Ursula Winkler bringt uns auf den neuesten Stand.
4: Selbst viele Stunden nach dem Feuer waren noch Haushalte in Reutlingen ohne Strom. Für die Nacht soll es zur Sicherheit einen Notfalltreffpunkt geben. Dort können die Menschen etwa Handys aufladen oder Babynahrung erwärmen. Der Netzbetreiber spricht von insgesamt 3 entdeckten Brandstellen und einem beschädigten Zaun. Ermittler fanden Spuren eines möglichen Brandbeschleunigers. Sicherheitskreisen zufolge deutet das Vorgehen auf Linksextremisten hin. Landesinnenminister Hagel sagte aber, man ermittle in alle Richtungen. Auch um zu klären, ob wirklich ein Brandanschlag vorliegt oder sogar ein terroristischer Akt.
3: Die NASA stellt heute ihre nächste Rekordcrew fürs All zusammen. Die Besatzung für die Mondmission Artemis 3 wird bekannt gegeben. Insgesamt sollen 4 Astronauten mitfliegen. Der Start ist für nächstes Jahr geplant. Eine Mondlandung wird es allerdings nicht geben. Die sollen mit den nächsten Missionen in 2 Jahren folgen. Zuletzt hat die Artemis 2 Crew mit ihrem Flug um den Mond einen neuen Rekord aufgestellt. Sie war so weit von der Erde entfernt wie keiner zuvor. Erstes neuer Training beim DFB. Der Nationaltorhüter hat nach seiner Wadenverletzung das erste Training mit dem Team absolviert und das im WM-Quartier des DFB. Dort ist die Mannschaft am Abend gelandet und hat vor wenigen Stunden auch das erste Mal in Winston-Salem trainiert. Erst danach wurden dann die Zimmer im Hotel bezogen. Thomas Thunfeld.
5: Das deutsche WM-Hotel Greylen Estate erinnert so ein bisschen an eine mittelalterliche Burg, in dem sich allerdings eine Luxusherberge befindet. Idyllisch und ruhig zwischen grünen Hügeln gelegen. Und nur wenige Minuten entfernt vom Trainingsgelände der Wake Forest Universität. Dort auf dem riesigen Areal mit 3 Plätzen und einer Turnhalle hat sich der Bundestrainer schon bei der ersten Besichtigung vergangenes Jahr richtig wohlgefühlt. Und in dieser Umgebung will er Wirtz, Musiala und Co. jetzt den passenden WM-Feinschliff verpassen.
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0: 5 Uhr und 25 Minuten. Guten Morgen, ich bin Commander Frank Hellberg aus dem 104.6 RTL Verkehrslagezentrum Reinickendorf. Die Residenzstraße ist nur noch einspurig, denn in Höhe der Simmelstraße wird die Fahrbahn saniert auf der Residenzstraße und die bauen dort bis zum 26. diesen Monats. Geblitzt wird südlicher Berliner Ring Höhe Michendorf, dann Tempelhof auf der Bölkestraße, Adlershof auf dem Adlergestell. Staus und Blitzer bitte an die 030 884 8410. 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
1: Guten Morgen, 17 Grad jetzt schon, 21 Grad höchstens heute. Im Laufe des Tages ab und zu mal ein Sonnenstrahl, aber auch oft Regen oder Gewitter. Morgen erst freundlich, später dann auch Schauer oder Gewitter bei bis zu 20 Grad.
0: Schnelles Geld machen oder doch verbrennen? Elon Musk geht an die Börse, alle können investieren. Das klingt so schräg, da schauen wir uns gleich mal an.
1: Genau.
0: Kurz nach halb.
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0: Guten Morgen, 104.6 RTL am Dienstag.
1: Morgen.
0: Hier sind Arno und die Morgencrew Berlin zum Brandenburgs lustigste Morgensendung. Als Privatperson in die Firma von Elon Musk investieren.
1: Ja.
0: Das geht. Ab dieser Woche und alle reden drüber. Das ist quasi das Top-Thema der Woche, wenn es mal nicht um Fußball-WM geht. SpaceX geht nämlich an die Börse. Das wird am Freitag wahrscheinlich der größte Börsengang aller Zeiten.
1: Ja, vermutlich.
0: Und man kann ausnahmsweise als Privatperson schon vorab investieren. Da ist die Frage, ist das sinnvoll oder super gefährlich? Oder hilft man vor allem Elon Musk dabei, noch schneller der erste Billionär der Welt zu werden?
1: Genau, ja.
0: Benjamin Herrmann aus der RTL Aktuell Redaktion.
1: Hi, Benny.
2: Guten Morgen.
0: Hilf uns mal kurz zu verstehen. Was und worein kann man da schon investieren vor dem Börsengang?
2: Ja, ist auf jeden Fall auch super ungewöhnlich, vor allem in den USA, da ist es eigentlich sogar unmöglich. Aber es gibt einen kleinen Deal mit Trade Republic, das ist ja so eine App, wo man investieren kann.
0: Ja.
2: Da kann man eben auch schon mit ganz, ganz wenig Geld 1, 2, 3 Euro reinschmeißen. Jeder kann dort also quasi wirklich Aktien zeichnen. Heißt also praktisch, man bestellt die Aktien, aber es ist dann eben auch nicht gleich sicher, dass man auch welche bekommt. Denn wenn die Nachfrage größer ist als das Angebot, dann kann man da eben auch rausfallen. Und bei SpaceX ist das dann so, kann also gut sein, dass man eventuell auch leer ausgeht am Ende.
1: Ja, viele denken jetzt ja wahrscheinlich auch, ne? Da muss ich unbedingt dabei sein, das wird so ein Riesending.
0: Ja, SpaceX.
1: Ja, eben. Aber ist denn der Hype um die Aktie überhaupt gerechtfertigt?
2: Das ist eigentlich wie in eine Glaskugel gucken.
1: So.
2: Experten, die waren natürlich erstmal davor, die sind sehr, sehr vorsichtig. Das ist eine Aktie mit sehr viel Risiko, weil eben alle dabei sein wollen.
1: Mhm.
2: Fakt ist auf jeden Fall, zuletzt hat SpaceX Milliarden Verluste gemacht. Die Investitionen in SpaceX-Aktien, die sind also eine Wette auf die Zukunft. Man guckt in die Glaskugel, ich weiß es nicht.
0: Also um es in Fußballdeutsch zu übersetzen, das wäre so, als ob ich jetzt T-Shirts drucke, Deutschland ist Weltmeister.
2: Ja.
0: Das kann man so sagen.
1: Naja.
0: Okay, also SpaceX geht an die Börse. Alle können investieren. Also ich finde ja Elon Musk als Person ziemlich creepy, muss ich sagen.
1: Mega creepy.
0: Aber ich meine, rein wirtschaftlich betrachtet hat der Mann nicht so viel verkehrt gemacht, oder? Bei 800 Milliarden Vermögen. Danke, Benjamin. Zum Augenblick. Ne? Zum wahrscheinlich größten Börsengang aller Zeiten, bei dem man vorab auch als Privatperson investieren kann.
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4: Hi, ihr Cuties. It's me, Davina.
5: Und Shanaya.
6: So, ihr Sinnlosfluencer, was kann ich heute gegen euch tun?
4: Who the hell kauft Gebrauchtwagen? Die kann man doch gar nicht benutzen. Die Sitze sind doch verschieden eingestellt.
6: Tja, ihr Instagrazien. Gebrauchtwagen, da ist der Name Programm. Wer gebraucht wagt, der verliert.
4: Keiner kann mir verbieten, mein Car nach ein paar Wochen zur Schrottpresse zu bringen. Es gibt schließlich die Pressefreiheit. Honestly.
6: Ja, wenn du dir so eine benutzte Karre anschaffst, hast du am Ende diesen Rennralf auf der Rückbank sitzen, der dir sein Handy vor die Visage hält. Gebraucht, braucht man nicht.
7: Robert, Gebrauchtwagen sind doch gut für Urlaubsreisen. Da macht es nichts, wenn sie geklaut werden.
6: Ja, da bin ich ganz für Mülltrennung. Wenn du so einen Müll fährst, trenne ich mich.
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0: 5:39. Guten Morgen, ich bin Commander Frank Hellberg aus dem 104.6 RTL Verkehrslagezentrum. Wasserrohrbruch in Charlottenburg und deshalb Vollsperrung der Tauentzienstraße. Zwischen Nürnberger Straße und Breitscheidplatz ist ein großes Loch. Die Reparatur dauert bis zum 31. Juli. Geblitzt wird Charlottenburg, Königin Elisabethstraße, Adlershof, Adlergestell und Tempelhof auf der Bölkestraße. Staus und Blitzer bitte an die 030 88484110.
1: Und zum Wetter kurz. Bis zu 21 Grad, wenig Sonne, es regnet oder gewittert immer wieder.
0: Das DFB-Team ist jetzt in seinem WM-Quartier angekommen, North Carolina, wie die Jungs untergebracht sind und der Fahrplan bis zu den ersten Spielen gleich 104.6, RTL aktuell 6:10.
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0: Es ist 16 Minuten vor 6, 5.44 Uhr.
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0: 5.48 Uhr, in 12 Minuten ist es 6.
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0: 9:06, 5:51.
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2: Guten Morgen an Morgenshow-Hörerin Sarah.
0: Hallo, guten Morgen.
3: Guten Morgen.
2: Diese Uhrzeit kann nur eins bedeuten: Du hast einen ganz besonderen Auftrag. Agathe Bauer Songs.
3: Genau.
2: Lass mal hören, was hast du mitgebracht heute Morgen?
3: Ich habe mitgebracht von One Republic Invincible.
2: Oh, geil, ja.
0: Dann erzähl uns, Sarah, wo ist die deutsche Stelle und was singen die da?
3: Bei circa 14 Sekunden verstehe ich, lass die im Plastik drin.
2: Lass die im Plastik drin.
0: Ja. Ja. Ja.
2: Lass die im Plastik drin.
0: Gefunden. Ja, cool. Danke.
2: Habt ihr auch so Bilder vor Augen von irgendwie so Fetischnummern? So ganz in
0: jetzt schon?
2: Okay. Schnell weiter. Dankeschön, Sarah.
0: Danke dir.
3: Danke.
0: Und
4: lass die im Plastik drin.
0: Schick uns auch deine Agathe Bauer Stellen per Instagram oder WhatsApp 030 88 84 84.
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5: 5:52 Uhr. Ich bin Benjamin Herrmann. Guten Morgen. Wegner will's wissen. Der regierende Bürgermeister will sich heute erneut zum CDU-Spitzenkandidaten für die Abgeordnetenhauswahl im September wählen lassen. Christian Haffmann.
6: Wegner soll beim Parteitag in Neukölln erneut ins Rennen geschickt werden. Trotz Kritik an seiner Amtsführung, etwa wegen des großen Stromausfalls. Inhaltlich setzt die CDU auf mehr Videoüberwachung, Investitionen in den Straßenbau und spricht sich gegen Enteignungen von Wohnungsunternehmen aus. In Umfragen liegt die Partei aktuell bei 19-20%, deutlich unter dem Wahlergebnis von 2023 mit 28,2%.
5: Nur ein kurzer Blick aufs Smartphone am Steuer. Genau das bleibt ein großes Problem im deutschen Straßenverkehr. Das belegen Beobachtungen des ADAC und eine Studie der Bundesanstalt für Straßen- und Verkehrswesen. Demnach nutzen rund 2,7% der Autofahrer ihr Smartphone während der Fahrt, bei Radfahrern sind es 1,4%. Der ADAC sagt dazu, wer bei Tempo 50 nur 2 Sekunden aufs Display schaut, legt fast 30 Meter zurück, ohne die Straße im Blick zu haben, und das ist extrem gefährlich. Jetzt sind deshalb nicht nur mehr Kontrollen, sondern auch Handyblitzer im Gespräch. Bislang sind die allerdings nur in Rheinland-Pfalz offiziell erlaubt. Sofort 250 Euro bei 3 Stunden Flugverspätung. Diesen Vorschlag zur Entschädigung haben jetzt Deutschland und Frankreich eingereicht, weil die Verhandlungen in der EU über neue Fluggastrechte nicht vorankommen. Außerdem sollen Airlines ihren Kunden bei einer Verspätung einen direkten Link zum Antragsformular schicken müssen. Bisher berechnet sich die Höhe der Entschädigung je nach Flugstrecke und der Antrag dafür muss meist im Internet wild gesucht werden. Gibt es bis kommende Woche keine Einigung zwischen den EU-Ländern, scheitert die Fluggastreform. Manuel Neuer ist zurück. Der Torhüter hat beim ersten Training der deutschen Fußballnationalmannschaft im WM-Quartier wieder voll mittrainiert. Bei der ersten Einheit in Winston-Salem vor 3000 Fans waren außerdem auch alle 23 Feldspieler fit und mit dabei. Erst danach wurden dann die Zimmer im Hotel bezogen. Thomas Thunfeld.
7: Das deutsche WM-Hotel Greylen Estate erinnert so ein bisschen an eine mittelalterliche Burg, in dem sich allerdings eine Luxusherberge befindet. Idyllisch und ruhig zwischen grünen Hügeln gelegen. Und nur wenige Minuten entfernt vom Trainingsgelände der Wake Forest Universität. Dort auf dem riesigen Areal mit 3 Plätzen und einer Turnhalle hat sich der Bundestrainer schon bei der ersten Besichtigung vergangenes Jahr richtig wohlgefühlt. Und in dieser Umgebung will er Wirtz, Musiala und Co. jetzt den passenden WM-Feinschliff verpassen.
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2: 5:55 Uhr. Guten Morgen, ich bin Commander Frank Hellberg aus dem 104.6 RTL Verkehrslagezentrum. Da wird in die Erde gebuddelt, nämlich in Charlottenburg auf der Kantstraße zwischen Krumme Straße und Weimarer Straße. Fahrbahn auf einen Fahrstreifen verengt. Das sind Tiefbauarbeiten und die dauern bis zum 10. August. Geblitzt wird Adlershof, Adlergestell, Tempelhof-Bölke-Straße, südlicher Berliner Ring, Höhmichendorf. Staus und Blitzer bitte an die 030 88 84 110. 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
0: Guten Morgen, 17 Grad, 21 Grad höchstens heute im Laufe des Tages. Ab und zu mal ein Sonnenstrahl, sonst haben wir eher dicke Wolken und auch Regen oder Gewitter. Morgen um die 20 Grad, da ist es erst noch trocken und etwas sonnig. Im Laufe des Tages dann auch Regen oder Gewitter.
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2: Guten Morgen, 5.56 Uhr.
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0: Guten Morgen, kurz nach sechs, Arno und die Morgenshow, Berlin zum Brandenburgs lustigste Morgensendung, 104.6 RTL. Heute ist Dienstag, der 9. Juni und da starten wir natürlich auch Happy in the Morning mit Steffi.
1: Hallo Steffi, morgen.
2: Hallo, guten Morgen.
1: Hi.
0: Erzähl, was macht dich heute so glücklich?
2: Ja, ich bin heute happy, weil wir endlich das Geschlecht von meiner besten Freundin erfahren, ob es ein Junge oder ein Mädchen wird.
0: Du meinst höchstwahrscheinlich das Kind.
2: ich habe eine Vermutung, aber es ist halt sehr aufregend. Ne? Also wir haben auch verschiedene Sachen vorbereitet, so wie Bodies anmalen, Bausteine bemalen und aber am meisten freue ich mich natürlich auf die Babytorte.
1: Ah, okay. Und die ist dann rosa oder hellblau oder wie?
2: Ja, keine Ahnung. Das ist ja so neu modern, dass man da so ein Glas reinstecken kann, dann zieht sich das so raus und dann kommt da die Farbe raus.
1: Ach, okay.
0: Ach, siehste. Verena also Sohn ist schon neun, das ist an ihr vorbeigelaufen. Ich bin kinderlos und kenne das gar nicht.
2: Mhm.
0: Klingt lustig also, eigentlich.
1: Jo.
0: Also zumindest spannend. Das mit dem Glas rausziehen aus dem Kuchen. Ich muss sagen, was du davor erzählt hast, das klingt nach ziemlichem Girly-Ding. Also wir bemalen Bodies und Holzbausteine. Zeig mir einen Mann. Und ich meine die Zahl 1. Der sagt, ich treffe mich heute mit den Jungs und wir bemalen Holzbausteine und Buddies. Also super, Steffi, Grüße in die Gruppe. Herzlichen Glückwunsch an deine Freundin.
1: Schön. Und eine schöne
0: viel Spaß
1: Party
0: beim Malen.
2: Ja, danke.
0: Und mit dem Kuchen natürlich.
1: Ja,
2: genau.
1: So, wir müssen heute mal von Sekt auf Champagner umstellen. Wir haben nämlich Promi-Besuch.
0: Ach so.
1: Bill Kaulitz übernimmt das Morgencrew Hollywood-Handy und zum ersten Mal in seinem Leben wird Luxus überhaupt gar keine Rolle spielen. Das hörst du um kurz nach 7:30.
0: Und wir spielen wieder The Price is Nice in der Morgencrew WM-Edition. Die schrägsten Fan-Gadgets zur Fußball-Weltmeisterschaft. Wenn du was hast, schick's her. Um 7:05 wird wieder geraten.
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4: Schönen guten Morgen. Wer täglich mit der U2 unterwegs ist, der wird es bemerkt haben. Die Züge sind neu, aber die Bildschirme und Anzeigetafeln fallen immer wieder aus. Die BVG verspricht jetzt Verbesserungen, unter anderem durch ein Update. Außerdem wird bei dem Stromausfall in Reutlingen inzwischen von Brandstiftung als Ursache ausgegangen. Die Ermittlungen gehen heute weiter. Und das DFB-Team ist im WM-Quartier angekommen. Die Zimmer wurden bezogen und das erste Training gab's auch schon. Mehr dazu gleich um 20 nach in 104.6 RTL aktuell.
5: 6:09. Guten Morgen, ich bin Commander Frank Hellberg aus dem 104.6 RTL Verkehrslagezentrum. Wasserrohrbruch in Charlottenburg und deshalb eine Vollsperrung der Tauentzienstraße zwischen Nürnberger Straße und Breitscheidplatz ist ein großes Loch. Ja, und die Reparatur dauert bis zum 31. Juli auf der Tauentzienstraße. Geblitzt wird Adlershof Adlergestell, Charlottenburg Königin Elisabethstraße und Tempelhof auf der Bölkestraße. Staus und Blitzer bitte an die 030. 884-84-110.
1: Und zum Wetter noch kurz. Regen oder Gewitter, nur wenig Sonne heute, maximal 21 Grad.
0: Es funkelt, es glitzert rosa. Es ist Lewis Hamilton. Das Netz kriegt sich gar nicht mehr ein. Verena hat 6:20 in den Trends.
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0: 13 Minuten nach 6, 6.13 Uhr.
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0: guten Morgen. Arno und die Morgenshow 104.6 RTL.
1: Morgen.
0: So, jetzt kommen sie alle, ne? Lothar Matthäus, der RTL-Fußballexperte, ist jetzt auch auf TikTok.
1: Einer nach dem anderen.
0: Ja.
1: Alle.
0: Oder wie es bei Lothar jetzt natürlich heißen muss, TikTok.

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1: Guten Morgen.
0: Guten Morgen, hier sind Arno, die Morgencrew Berlin zum Brandenburgs lustigste Morgensendung. Hits, Hypes, Hashtags, Verena hat die Trends. Und seit dem Wochenende schwappt eine angebliche Modesünde aus der Formel 1 durchs Netz. Erzähl mal die Story.
1: Ja, die Welt kriegt sich wirklich nicht mehr ein über den Helm, den Lewis Hamilton beim großen Preis von Monaco getragen hat.
0: Bei dem Formel 1-Rennen, genau. In seinem Rennwagen.
1: Der war nämlich rosa mit Glitzer. Und es ist wirklich erstaunlich, wie sehr sich Menschen über sowas aufregen können. Viele sagen auch im Netz, ja, da kann ja nur Kim Kardashian dran schuld sein, das ist ja seine Freundin. Obwohl ich jetzt nicht glaube, dass sie ihn zwingt, einen rosa Glitzerhelm aufzusetzen.
0: Naja, aber vielleicht hat sie ihm den geschenkt.
1: Ja, und wenn er ihn dann ihr zuliebe getragen hat, finde ich es wiederum sehr cool. Und womöglich mag Lewis Hamilton ja auch einfach rosa Glitzerhelme. Können wir diese Möglichkeit bitte auch berücksichtigen? Das Video davon, das die Formel 1 gepostet hat, hat immerhin 2 Millionen Likes. Also kommt doch ganz gut an.
0: Gibt der Sache noch ein halbes Jahr und du siehst das Ding, diesen rosa Glitzerhelm, als Fahrradhelm bei den Hipstern.
1: Das fände ich sehr gut.
0: Ich sag's dir. Ja. Dankeschön, Verena. Mehr Trends, 20 nach 8.
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3: 6.22 Uhr. Ich bin Benjamin Herrmann. Guten Morgen. Die Berliner CDU nominiert heute ihren Spitzenkandidaten für die Wahl im Herbst. Auf dem Landesparteitag in Neukölln wird der regierende Bürgermeister Kai Wegner erst eine Bilanz seiner bisherigen Amtszeit ziehen und dann erneut antreten. Im Wahlprogramm setzt die CDU vor allem auf mehr Videoüberwachung, Zugangssperren an U-Bahnhöfen und eine Randbebauung des Tempelhofer Felds. In aktuellen Umfragen liegt die Partei von Wegner nur noch bei 19-20%. Bei der letzten Wahl 2023 hat sie noch 28% geholt. Jetzt ermittelt der Antiterrorschutz in Reutlingen. Es wird vermutet, dass der Brand in einem Umspannwerk mit Absicht gelegt wurde. Auch das LKA und der Staatsschutz sind an den Ermittlungen beteiligt. Ursula Winkler bringt uns auf den neuesten Stand.
4: Selbst viele Stunden nach dem Feuer waren noch Haushalte in Reutlingen ohne Strom. Für die Nacht soll es zur Sicherheit einen Notfalltreffpunkt geben. Dort können die Menschen etwa Handys aufladen oder Babynahrung erwärmen. Der Netzbetreiber spricht von insgesamt 3 entdeckten Brandstellen und einem beschädigten Zaun. Ermittler fanden Spuren eines möglichen Brandbeschleunigers. Sicherheitskreisen zufolge deutet das Vorgehen auf Linksextremisten hin. Landesinnenminister Hagel sagte aber, man ermittle in alle Richtungen. Auch um zu klären, ob wirklich ein Brandanschlag vorliegt oder sogar ein terroristischer Akt.
3: Die NASA stellt heute ihre nächste Rekordcrew fürs All zusammen. Die Besatzung für die Mondmission Artemis 3 wird bekannt gegeben. Insgesamt sollen 4 Astronauten mitfliegen. Der Start ist für nächstes Jahr geplant. Eine Mondlandung wird es allerdings nicht geben. Die sollen mit den nächsten Missionen in 2 Jahren folgen. Zuletzt hat die Artemis 2-Crew mit ihrem Flug um den Mond einen neuen Rekord aufgestellt. Sie war so weit von der Erde entfernt wie keiner zuvor. Erstes neuer Training beim DFB. Der Nationaltorhüter hat nach seiner Wadenverletzung das erste Training mit dem Team absolviert und das im WM-Quartier des DFB. Dort ist die Mannschaft am Abend gelandet und hat vor wenigen Stunden auch das erste Mal in Winston-Salem trainiert. Erst danach wurden dann die Zimmer im Hotel bezogen. Thomas Thunfeld.
5: Das deutsche WM-Hotel Greyland Estate erinnert so ein bisschen an eine mittelalterliche Burg, in dem sich allerdings eine Luxusherberge befindet. Idyllisch und ruhig zwischen grünen Hügeln gelegen und nur wenige Minuten entfernt vom Trainingsgelände der Wake Forest Universität. Dort auf dem riesigen Areal mit 3 Plätzen und einer Turnhalle hat sich der Bundestrainer schon bei der ersten Besichtigung vergangenes Jahr richtig wohlgefühlt. Und in dieser Umgebung will er Wirtz, Musiala und Co. jetzt den passenden WM-Feinschliff verpassen.
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6: 6:24 Uhr, guten Morgen, ich bin Commander Frank Hellberg, live aus dem 104.6 RTL Verkehrslagezentrum. 2 Sachen, einmal ein Auto fällt auseinander und ein Feuerwehreinsatz. Fahrzeugteile auf den Autobahnzubringer A115 Richtung Dreieckfunkturm zwischen Kleinmachnow und Kreuz-Zehlendorf liegen Fahrzeugteile direkt im Baustellenbereich, bitte vorsichtig dort. Und der Feuerwehreinsatz ist in Bittenau. Die Hermsdorfer Straße ist zwischen Jan-Jaurès-Straße und am Nordgram in beiden Richtung gesperrt. Feuerwehr ist dort im Einsatz. Geblitzt wird in Hallensee auf der Hilde-Ephraim-Straße hat Emil entdeckt. Danke. Rüdersdorf Hauptstraße und Charlottenburg-Königin-Elisabeth-Straße. Staus und Blitzer bitte an die 030 88484 110. 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
1: Morgen, 17 Grad, dicke Wolken und auch immer wieder Regen oder Gewitter heute. Nur selten mal ein Sonnenstrahl, 21 Grad werden es höchstens. Morgen um die 20 Grad, da geht's freundlich los und es regnet oder gewittert dann im Laufe des Tages.
0: Berliner Eltern sind erleichtert, obwohl Kitas 27 Tage im Jahr schließen dürfen. Ganze Story gleich, kurz nach 6:30.
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1: 6.28 Uhr, guten Morgen.
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0: 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Hier sind Arno und die Morgenshow Berlin zum Brandenburgs lustigste Morgensendung. Berliner Eltern sind erleichtert und ich muss sagen, ich verstehe ehrlich gesagt gar nicht so genau warum. Verena muss mir da ein bisschen auf die Sprünge helfen. Es geht um Kitas in Berlin. Es geht gerade groß durchs Netz, dass Kitas in Berlin pro Jahr maximal 27 Tage schließen dürfen.
1: Ja.
0: Und der Senat hat da jetzt irgendwie so einen Riegel vorgeschoben, dass es nicht mehr als diese 27 Tage werden dürfen.
1: Genau.
0: Nur wenn Eltern zustimmen. Und ich meine, wer macht das schon während der WM, wenn man sich tagsüber erholen muss von den Spielen in der Nacht? Nee, Spaß beiseite. Kitas, 27 Tage im Jahr geschlossen. Und Eltern sind erleichtert. Sag mal, du hast ja nur Erfahrung mit Kitas als Mutter.
1: Ja, nee, das ist trotzdem immer noch eine Menge. Ne? Es ist so ein Dauerjonglieren eigentlich, weil die haben ja dauernd irgendwelche Weiterbildungen. Dann ist ein Teambuilding, dann ist Personalmangel sowieso immer. Und da muss eben einer der Eltern freimachen immer, bei 30 Tagen Urlaub, ne? Da muss man sich das ganz gut aufteilen. Oma und Opa müssen ran und ein Kind wird ja auch noch krank und alles. Also als Eltern, da ist man durchaus froh, würde ich sagen, dass bei 27 Tagen pro Jahr einfach ein Schlussstrich gezogen wird.
0: Krass, ne? Dass du dich schon freust bei 27 Tagen.
1: Naja.
0: Man muss auch sagen, natürlich, Erzieher leisten einen wichtigen Job und
1: das stimmt.
0: Der ist ja auch anstrengend. Also Erzieher brauchen definitiv auch Zeit zum Durchatmen.
1: Absolut.
0: Also das sollte nicht so personalknapp geplant werden. Weil wenn die Erzieher überlastet sind, dann wären sie krank und da weiß man wieder, was das heißt. Ja, auch wieder Schließzeit.
1: So ist es.
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3: Oh, Claudia Obert hier. Bei Eis bin ich ganz bescheiden. Für mich kann's einfaches Wassereis sein. Hauptsache es hält den Champagner kalt. Prost!
4: Moin, Tim Melzer hier mit der Eiskarte der Saison. Im Angebot der WM-Pokal Infantino mit den Sorten Mokka, Zocker und Angepistazie für 1000 Euro. Eine Leckerpreisspezialität zum Abgewöhnen.
5: Ja, hallo, hier spricht Hazel Brugger. Also die Liebe zum Nusseis liegt bei uns in der Familie. 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
6: So, Stefan Raab hier. Ich esse mein Eis immer ohne Streusel und Glasur, weil das braucht keiner. 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Und das ist Elton.
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7: 6:36 Uhr. Guten Morgen, ich bin Commander Frank Hellberg, live aus dem 104.6 RTL Verkehrslagezentrum. Also ich sag mal, nichts, was wir nicht kennen auf dem Weg zur Arbeit. Nöllner Straße, 15 Minuten Passierdauer, der längste, dann die 100 mit 6 Minuten mehr Richtung Tegel und die Rudolf-Rühler-Allee ist auch dabei mit 7 Minuten, das sind die drei dicksten Dinger. Achtung, wir haben noch einen Feuerwehreinsatz in Wittenau, nämlich die Hermsdorfer Straße zwischen Jan-Joris-Straße und am Nordgraben in Bayern. Richtung immer noch gesperrt. Aktuellster Blitzer kommt aus Falkensee, steht auf der Segefelder Straße, hat Zünder entdeckt. Danke. Staus und Blitzer, bitte an die 030 88484 110.
1: Und zum Wetter kurz. Bisschen Sonne kann mal rauskommen heute. Meist ist es aber trüb mit Regen oder Gewittern bei bis zu 21 Grad.
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0: 6.43 Uhr, guten Morgen, 104.6.
1: Guten Morgen.
0: RTL. Bettwanzenalarm bei der Berliner Feuerwehr. Das meldet BZ Online heute früh. 22 Feuerwehrleute von Bettwanzen betroffen.
1: Was?
0: Ja, 22 Leute, die sich gleichzeitig kratzen. Das kennst du um die Uhrzeit sonst nur aus der U8.

0: Guten Morgen, 7:11, Michael Schulte, 5am, 104.6 RTL. Die deutsche Fußballnationalmannschaft ist in ihrem Quartier angekommen. Ja. Ich glaube, man kann sich das ein bisschen so vorstellen, als ob man als Erwachsener nochmal auf Klassenfahrt geht. Humor ist wahrscheinlich auch ungefähr derselbe.
1: Arschbacke, unter Arschbacke.
0: Ja, das war Dennis Undaff mit seiner Arschbacke.
2: Ach Mensch.
0: So, im Quartier, schick ist es und wir hoffen, die bleiben mal die nächsten 6 Wochen da, bis zum Finale.
2: Es ist sehr schick, also wäre eine wirklich sehr luxuriöse Klassenfahrt, das muss man dazu sagen. Es ist so eine alte Burg in North Carolina, umgebaut zum Luxushotel. Und bei Social Media schreiben die Leute, sieht so ein bisschen nach Hogwarts aus, Harry Potter-mäßig, finde ich auch.
0: Keiner hätte was dagegen, wenn die deutsche Mannschaft beginnt zu zaubern bei der Weltmeisterschaft.
2: Nö, gar nicht.
0: Heute Nacht gab es das erste öffentliche Training. 3000 Fans haben zugeschaut.
2: So viele.
0: Und Manuel Neuer war am Start. Darüber freuen sich wahrscheinlich die meisten, außer Oliver Baumann.
2: Oh Mann,
0: Fußball-Weltmeisterschaft geht dann übermorgen los und Sonntag das erste Spiel der deutschen Elf.
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4: 6.50 Uhr. Ich bin Benjamin Herrmann. Guten Morgen. Die nächsten Pläne für Olympische Spiele in Berlin sind raus. Mit KI erstellte Bilder, die der BZ vorliegen, zeigen ein völlig verändertes Schwimmstadion im Olympiapark. Christian Hafmann.
5: Zu sehen ist darauf unter anderem ein Dach, das es bisher nicht gibt. Der KI-Blick in die Halle zeigt außerdem 10 statt bisher 8 Bahnen und Tribünen mit Platz für 12.000 Zuschauer. In der neuen Halle würden insgesamt 41 Medaillenentscheidungen fallen, unter anderem beim Schwimmen und Wasserball. Nach Olympia soll das Bad weiter für Berliner Schwimmer dauerhaft nutzbar sein. Berlin bewirbt sich um die Olympischen Spiele 2036, 2040 oder 2044 und gilt inzwischen als Favorit. Im Herbst entscheidet der DOSB, welche Stadt ins Rennen geht, Berlin, München oder Köln-Rhein-Ruhr.
4: Die Berliner CDU nominiert heute ihren Spitzenkandidaten für die Wahl im Herbst. Auf dem Landesparteitag in Neukölln will der regierende Bürgermeister Kai Wegner erst eine Bilanz seiner bisherigen Amtszeit ziehen und dann erneut antreten. Im Wahlprogramm setzt die CDU vor allem auf mehr Videoüberwachung, Zugangssperren an U-Bahnhöfen und eine Randbebauung des Tempelhofer Felds. In aktuellen Umfragen liegt die Partei von Wegner nur noch bei 19-20%. Bei der letzten Wahl 2023 hat sie noch 28% geholt. Jetzt ermittelt der Antiterrorschutz in Reutlingen. Es wird vermutet, dass der Brand in einem Umspannwerk mit Absicht gelegt wurde. Auch das LKA und der Staatsschutz sind an den Ermittlungen beteiligt. Ursula Winkler bringt uns auf den neuesten Stand.
6: Selbst viele Stunden nach dem Feuer waren noch Haushalte in Reutlingen ohne Strom. Für die Nacht soll es zur Sicherheit einen Notfalltreffpunkt geben. Dort können die Menschen etwa Handys aufladen oder Babynahrung erwärmen. Der Netzbetreiber spricht von insgesamt 3 entdeckten Brandstellen und einem beschädigten Zaun. Ermittler fanden Spuren eines möglichen Brandbeschleunigers. Sicherheitskreisen zufolge deutet das Vorgehen auf Linksextremisten hin. Landesinnenminister Hagel sagte aber, man ermittle in alle Richtungen. Auch um zu klären, ob wirklich ein Brandanschlag vorliegt oder sogar ein terroristischer Akt.
4: Erziehung mit Hilfe von KI. Darauf setzen jetzt immer mehr Eltern. Das zeigt die Studie KI-Nutzung im privaten Alltag 2026 der Krankenkasse Pronova BKK. Viele Eltern glauben, dass künstliche Intelligenz ihren Kindern Werte wie Respekt oder Empathie besser vermitteln kann als sie selbst. 41% der Befragten haben dieser These zugestimmt. Psychologen sehen vor allem Überforderung als Problem. Viele Eltern seien unsicher und überlastet. Sie sagen, KI kann Werte zwar erklären, aber nicht vorleben. Das muss weiterhin durch die Eltern passieren. 104.6 RTL, immer 10 Minuten früher, auf den Punkt informiert.
0: 6:52 Uhr. Guten Morgen, ich bin Commander Frank Hellberg, live aus dem 104.6 RTL Verkehrslagezentrum. Eine Ölspur, Achtung auf der A10, dem östlichen Berliner Ring Richtung Dreieck-Spreeau. Zwischen Rüdersdorf und Erkner eine lange Ölspur auf dem rechten Fahrstreifen, bitte nicht ausrutschen. Und Charlottenburg Nord, Max-Dorn-Straße zwischen Tegeler Weg und Lise-Meitner-Straße. Dort regelt jetzt eine Baustellenampel. Bauarbeiten bis zum 10. August auf der Max-Dorn-Straße. Geblitzt wird. Bestensee Hauptstraße, Höhe Kirche hat Maxi entdeckt. Dankeschön. Falkensee, Segefelder Straße und Tempelhof-Bölke-Straße. Staus und Blitzer. Bitte an die 030 88484 110. 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
2: Schönen guten Morgen, 18 Grad, selten mal ein Sonnenstrahl heute, meist ist es trüb mit Regen oder Gewittern bei maximal 21 Grad. Morgen um die 20 Grad, da ist es erst trocken und im Laufe des Tages wird es dann auch regnerisch oder gewittrig.
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2: Guten Morgen, Arno und die Morgencrew. Am Dienstagmorgen, hier sind Simon und Verena.
3: Hallo, morgen.
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0: Guten Morgen, 104.6 RTL. Hier sind Arno und die Morgencrew, Berlin zum Brandenburgs lustigste Morgensendung. 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Jo. Also wohlgemerkt, Tickets für die Show, nicht gleich der ganze Sebastian.
1: Ach ja.
0: 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Guten Morgen.
1: Hallo Kerstin, guten Morgen.
2: Hallo, guten
1: Hi.
2: Morgen.
1: Na.
2: Vielleicht zu hören.
0: Du bist großer Fitzek-Fan.
2: Absolut, absolut. Ich war schon mal bei einer Lesung, das war sowas von cool. Das war ganz lange her. Lese alle Bücher super gerne und ich liebe die Waldbühne.
1: Also besser geht's ja gar nicht, würde ich sagen.
0: Tatsächlich.
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4: 7:08. Guten Morgen, ich bin Commander Frank Hellberg, live aus dem 104.6 RTL Verkehrslagezentrum. Eine ungesicherte Unfallstelle wurde gerade gemeldet für alle, die auf der A11 jetzt fahren. Das Ganze Richtung Berlin. Zwischen Berner Nord und Berner Süd eine ungesicherte Unfallstelle. Die Polizei ist in der Anfahrt dort. Und wir haben immer noch den Feuerwehreinsatz in Wittenau. Hermsdorfer Straße ist zwischen Jan-Joret-Straße und am Nordgraben in beiden Richtungen gesperrt. Die Feuerwehr ist dort im Einsatz. Geblitzt wird Rüdersdorf Hauptstraße, Halensee, Hilde-Ephraim-Straße und Althohenschönhausen-Simon-Straße hat Manuel entdeckt. Danke. Staus und Blitzer, bitte an die 030 884 84 110.
1: Und zum Wetter noch kurz. Dicke Wolken und auch immer wieder Regen oder Gewitter heute. Maximal 21 Grad.
0: Neuer Leak bei den Berliner Olympiaplänen, was da angeblich geplant ist. Hörst du gleich. 104.6, RTL aktuell, 7:20.
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Du hast vielleicht vorhin in 104.6 RTL aktuell gehört, die Berliner CDU wählt ihren Spitzenkandidaten. Mhm. Kai Wegner hat bei der Wahl keinen Gegenkandidaten. Ach. Das ist inzwischen ein bisschen so wie beim Berliner Wohnungsmarkt. Am Ende nimmst du einfach das, was da ist.

0: 7.19 Uhr in 11 Minuten, halb 8, 104.6 RTL. Hier sind Arno und die Morgencrew. 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Jetzt darf man wieder rund um die Uhr in den Görlitzer Park.
1: Ja.
0: Aber man will nicht so richtig. Hm. Und Schuld ist keine Verordnung, sondern... Der Eichenprozessionsspinner.
1: Ja.
0: Das sind diese Raupennachtfalter, die so Nester bauen und ganz fiese Härchen haben.
1: Ganz eklig.
0: Krabbeln an Bäumen lang, sind sehr unangenehm für Menschen. Mhm. Für Tiere, für Hunde zum Beispiel, ich weiß das von meinen Hunden, sind die richtig gefährlich. Aber sie haben was mit uns allen gemeinsam. Sie fühlen sich sehr wohl in Berlin. Allerdings gibt's auch gute Nachrichten zu den Eichenprozessionsspinnern, weil Wildforscher sagen, in 2 Wochen ist der Spuk vorbei.
1: Das stimmt, immerhin, weil jetzt sind ja auch schon Parks, Spielplätze, Wiesen und Sportplätze gesperrt worden. Auch die Grillwiese am Görli jetzt, Schlossplatz Charlottenburg auch.
0: Also ja, auch Wälder zum Teil. Also in Tegel, Hundeauslaufgebiet und so weiter, Eichenprozessionsspinner auch immer ein Riesenthema. Hm. Aber wie gesagt, in 2 Wochen haben sich die Raupen dann zu Faltern entwickelt.
1: Och, schön.
0: Ja, dann werden sie lästig für Autofahrer auf der Windschutzscheibe.
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3: 7.20 Uhr. Ich bin Benjamin Herrmann. Guten Morgen. Die Berliner Olympiaplanungen sind in vollem Gange. Der BZ liegen jetzt neue mit KI erstellte Bilder vor, die den Umbau des Schwimmstadions im Olympiapark zeigen. Christian Haffmann.
4: Zu sehen ist darauf unter anderem ein Dach, das es bisher nicht gibt. Der KI-Blick in die Halle zeigt außerdem 10 statt bisher 8 Bahnen und Tribünen mit Platz für 12.000 Zuschauer. In der neuen Halle würden insgesamt 41 Medaillenentscheidungen fallen, unter anderem beim Schwimmen und Wasserball. Nach Olympia soll das Bad weiter für Berliner Schwimmer dauerhaft nutzbar sein. Berlin bewirbt sich um die Olympischen Spiele 2036, 2040 oder 2044 und gilt inzwischen als Favorit. Im Herbst entscheidet der DOSB, welche Stadt ins Rennen geht, Berlin, München oder Köln-Rhein-Ruhr.
3: Die neuen Züge der Berliner U-Bahnen sind top, aber haben noch kleine Kinderkrankheiten. Die Anzeigetafeln fallen auf der U2 immer mal wieder aus. Fahrgäste können dann nicht sehen, welche Haltestelle als nächstes kommt oder wo sie umsteigen können. Ein Software-Update soll das Problem aber bald beheben, nur wann genau ist noch nicht klar. Ansonsten punkten die neuen Züge mit mehr Platz, modernerem Ambiente und einem Ausstiegsknopf, der schon während der Fahrt gedrückt werden kann.
5: Wir gehen davon aus, dass es sich hier aller Wahrscheinlichkeit nach um einen Brandanschlag handelt,
3: sagt Bundesinnenminister Alexander Dobrindt zum Stromausfall in Reutlingen. Alle Spuren deuten darauf hin, deshalb ermittelt jetzt auch das LKA und der Antiterrorschutz. Nach dem Brand in einem Umspannwerk in Reutlingen ist in großen Teilen der Region der Strom ausgefallen. Mittlerweile sind fast alle Haushalte wieder am Netz. Stuttgart 21 wird zu Stuttgart 31. Das Bahnprojekt wird sich weiter verzögern. Wie die Frankfurter Allgemeine Zeitung berichtet, muss die Eröffnung auf Ende 2031 verschoben werden. Gründe dafür sind unter anderem falsch verlegte Kabel und Baumängel an schon fertigen Gleisen. Auf Anfrage wollte sich ein Bahnsprecher nicht zu den Berichten äußern. Ende des Monats soll es offizielle Infos über die Eröffnung geben. Die sollte eigentlich schon 2019 stattfinden. Inzwischen sind die Kosten von 2,5 auf über 11 Milliarden Euro angestiegen. Manuel Neuer ist zurück. Der Torhüter hat beim ersten Training der deutschen Fußballnationalmannschaft im WM-Quartier wieder voll mittrainiert. Bei der ersten Einheit in Winston-Salem vor 3000 Fans waren außerdem auch alle 23 Feldspieler fit und mit dabei. Übermorgen startet dann die WM in den USA, Mexiko und Kanada. In 5 Tagen spielt die DFB-Elf dann am Sonntag zum Auftakt gegen Curaçao. 104.6 RTL, immer 10 Minuten früher, auf den Punkt informiert.
0: 7.23 Minuten. Guten Morgen, ich bin Commander von Kellberg, live aus dem 104.6 RTL Verkehrslagezentrum. Wir haben gerade aktuelle Nachrichten von der A11 bekommen. Unfall A11 Richtung Dreieck-Uckermark zwischen Bernau Nord und Bernau Süd sind 2 Pkw und 1 Lkw verunglückt. Die Feuerwehr und Polizei ist gerade eingetroffen und leitet jetzt auf der linken Seite an der Unfallstelle vorbei. Die Passierdauer schwankt so um die 5 Minuten. Unfall auf der A11 Richtung Dreieck-Uckermark. Uckermark zwischen Bernau Nord und Bernau Süd. Geblitzt wird. Bestensee auf der Hauptstraße Höhe Kirche hat Mark entdeckt. Dankeschön. Staus und Blitzer bitte an den 030 8848410. 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
1: Guten Morgen, 18 Grad, es ist regnerisch und gewitterig heute, nur selten blitzt mal die Sonne raus, bei 21 Grad höchstens. Morgen erst trocken, später dann auch Regen oder Gewitter bei maximal 20 Grad.
0: Bill Kaulitz am Telefon, das wird ganz sicher alles, aber eins nicht, langweilig. Neues Hollywood-Handy mit Bill Kaulitz gleich kurz nach halb.
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1: 7.26 Uhr, 4 Minuten vor halb 8.
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0: Religion, Bibi Rexha und Faithless. 5 Minuten nach halb 8, 7.35 Uhr, 104.6 RTL. Guten Morgen, hier sind Arno und die Morgenshow. Die Kaulitz-Brüder. Die sind richtig busy,
1: aber
0: oder?
1: Total, ja.
0: Vorbereitungen für Wetten, dass, die haben diesen Podcast mega erfolgreich, Kaulitz Hills, Netflix-Serie, Fotoshootings und dazwischen immer wieder so ein bisschen Musik.
1: Auch das, ja.
0: Für die Jüngeren, ja, damit sind die mal berühmt geworden, bevor der Tom die Heidi kennengelernt hat.
1: Nächsten Monat, am 23. Juli, kommt ja die neue Netflix-Staffel Kaulitz und Kaulitz raus. Da soll es richtig zur Sache gehen. Bei einigen Szenen war wohl gar nicht klar, ob man die überhaupt zeigen kann und sollte. Aber Bill hat natürlich, wie man ihn kennt, gesagt, alles wird gezeigt.
0: Und vorher will sich Bill Kaulitz noch ein bisschen vom ganzen Stress erholen und ruft bei einem Reiseportal an. Beziehungsweise wir haben ihn da anrufen lassen mit ganz vielen Schnipseln aus der Netflix-Serie. Aber hier, Morgencrew Hollywood Handy mit Bill Kaulitz.
2: Guten Morgen, herzlich willkommen bei Check 34. Sie sprechen mit Katja. Was kann ich für Sie tun?
3: Einen wunderschönen guten Morgen, Sonnenschein.
2: Dankeschön.
4: Ich bin Bill Kaulitz.
2: Hallo, Herr Kaulitz.
3: Einfach mal mit offenen Armen empfangen.
2: Na, sowieso, doch immer.
4: Ich bin ein Wrack.
2: Ups, okay.
3: Gerade will ich einfach nur in den Urlaub.
2: Hab ich verstanden.
3: Ja, ich konnte auch kein Champagner mehr trinken. Und das will was heißen.
2: Aha.
3: Einfach nur in den Urlaub.
2: Aha.
3: Dann gucken wir mal, wo das hingeht.
2: Wann haben Sie den Urlaub geplant? Sagen Sie mal an.
3: Wenn ich das wüsste.
2: Alles gut. Wie viele Personen reisen denn?
3: Da kommt noch einer dazu.
2: Ja, okay. Und wo hatten Sie in etwa gedacht, hinzureisen? Was schwebt Ihnen so vor?
3: Bayern.
2: Ich bin doch in der Pauschalreise. Ich brauche einen Flug dazu.
3: In Bielefeld wird doch einen Flughafen haben.
2: Bielefeld? Jetzt, ja. Sie verwirren mich.
3: Ich bin ja eine schüchterne Maus. Fahren wir mit dem Auto oder wie?
2: Sie sind in der Pauschalabteilung. Ja. Pauschal heißt Flug und Hotel.
3: Ja.
2: Jetzt sagen Sie Bielefeld.
3: Ja oder nein?
2: Und Bayern. Irgendwie passt das jetzt alles nicht zusammen.
3: Fahren wir mit dem Auto oder wie?
2: Sie wollen mit dem Auto irgendwo hinfahren oder wollen Sie irgendwo hinfliegen?
3: So ein bisschen Orient Express, aber in Deutsch.
2: Das habe ich nicht.
3: So dachte ich das.
2: Das habe ich nicht.
3: Warum nicht?
2: Bahnreisen habe ich noch nicht. Das kommt vielleicht später, dass wir das irgendwann mal mit anbieten, aber das habe ich leider nicht. Kann ich Ihnen nicht anbieten.
3: Was für ein Abfuck.
2: Da müssten Sie mal in ein Reisebüro gehen, weil das sind spezielle Reisen von...
3: Ja.
2: Was weiß ich, es gibt direkt welche, die einen Orient Express oder ähnliche Züge anbieten weltweit.
3: Was für ein Abfuck.
2: Aber das habe ich nicht.
3: Fahren wir mit dem Auto oder wie?
2: Also ich habe nur... Flug und Hotel. Ich habe keine solche speziellen Reisen, wenn Sie mit dem Zug, also mit dem Orient Express oder sowas fahren wollen. Da würde ich Sie bitten, mal in ein Reisebüro zu gehen. Die haben solche Kataloge von solchen speziellen Anbietern, die zum Beispiel eben den Orient Express anbieten.
3: Bielefeld wird doch einen Flughafen haben.
2: Nee, Bielefeld hat keinen Flughafen.
3: Das heißt, die einzige Möglichkeit nach Bielefeld war, mit dem Zug zu fahren.
2: Ah.
3: Was für ein Abfuck.
2: Da kann ich Ihnen im Moment nicht weiterhelfen. Tut mir leid.
3: Naja, dann kann ich das komplett vergessen.
2: Nö, Sie sollen nur mal in ein Reisebüro gehen. Die haben einfach die besseren Möglichkeiten.
3: Ja, das war wohl nichts, ne?
2: Ey, alles klar, Karl. Jetzt machen wir es gut. Schönes Wochenende.
3: Gehen wir jetzt... Oh, das glaube ich jetzt nicht, ey.
0: 7 Uhr und 39 Minuten. Guten Morgen, ich bin Commander Frank Hellberg, live aus dem 104.6 RTL Verkehrslagezentrum. Und guten Morgen, zwei neue Baustellen begrüßen wir. Einmal in Mitte die Kalibnerstraße zwischen Dürksenstraße und Spandauerstraße, jetzt nur noch einspurig. Bauarbeiten bis 26. dieses Monats. Und Plenterwald, die bulgarische Straße Richtung Puschkinalli zwischen Erwin-Benewitz-Straße und Alt-Treptow nur eine Spur. Die Baustelle bleibt ein bisschen länger. Bis 3. Juli. Geblitzt wird Alt-Hohenschönhausen-Siermonstraße, Hallensee, Hilde-Ephraim-Straße und Rüdersdorf auf der Hauptstraße hat Isabelle entdeckt. Danke, Stau zum Blitzer. Bitte AD 030 88484 110.
5: Und zum Wetter kurz: bis zu 21 Grad, wenig Sonne, es regnet oder gewittert immer wieder.
0: Der Berliner Star-DJ Alle Farben legt nächsten Samstag im Strandbad Grünau auf.
1: Cool, ja.
0: Vorher ist er bei Agathe Bauer. Ja. Wird sehr lustig, gleich 10 vor 8.
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1: Da sagen wir gleich: Guten Morgen, Sabrina.
2: Hallo, Sabrina, guten Morgen.
3: Schönen guten Morgen.
1: Dein Auftritt. Welchen Song hast du uns mitgebracht?
3: Ja, ich habe Little Hollywood von Alle Farben.
1: Ja, geil. Hatten wir auch schon mal, ne?
2: Ja, sind die Scampi gut? Hatten wir da schon. Dann sag mal, Sabrina, wo ist deine neue deutsche Stelle?
3: Ja, ich hab bei circa 1:10, da singen sie denn wir gehen basteln.
2: Denn wir gehen basteln?
1: Alle Farben geht basteln.
2: Ja,
1: Achtung.
2: Ja,
1: denn wir gehen basteln.
2: Ja,
1: und der raschelt auch so.
2: Ja.
1: Er wird geraschelt und dann geht er basteln.
2: Dann wird das Papier super rausgeholt. Ja, cool, Sabrina, danke schön.
3: Ja, sehr gerne.
1: Hast du sehr gut gefunden. Genau sowas suchen wir hier.
2: Genau. Ciao.
3: Ciao.
2: Wenn du auch so eine schöne Stelle für uns hast, dann einfach den Song und die Stelle schicken als Insta-DM oder per WhatsApp 030 884
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4: 7.51 Uhr. Ich bin Benjamin Herrmann. Guten Morgen. Die nächsten Pläne für Olympische Spiele in Berlin sind raus. Mit KI erstellte Bilder, die der BZ vorliegen, zeigen ein völlig verändertes Schwimmstadion im Olympiapark. Christian Haffmann.
5: Zu sehen ist darauf unter anderem ein Dach, das es bisher nicht gibt. Der KI-Blick in die Halle zeigt außerdem 10 statt bisher 8 Bahnen und Tribünen mit Platz für 12.000 Zuschauer. In der neuen Halle würden insgesamt 41 Medaillenentscheidungen fallen, unter anderem beim Schwimmen und Wasserball. Nach Olympia soll das Bad weiter für Berliner Schwimmer dauerhaft nutzbar sein. Berlin bewirbt sich um die Olympischen Spiele 2036, 2040 oder 2044 und gilt inzwischen als Favorit. Im Herbst entscheidet der DOSB, welche Stadt ins Rennen geht, Berlin, München oder Köln-Rhein-Ruhr.
4: Die Berliner CDU nominiert heute ihren Spitzenkandidaten für die Wahl im Herbst. Auf dem Landesparteitag in Neukölln wird der regierende Bürgermeister Kai Wegner erst eine Bilanz seiner bisherigen Amtszeit ziehen und dann erneut antreten. Im Wahlprogramm setzt die CDU vor allem auf mehr Videoüberwachung, Zugangssperren an U-Bahnhöfen und eine Randbebauung des Tempelhofer Felds. In aktuellen Umfragen liegt die Partei von Wegner nur noch bei 19-20%. Bei der letzten Wahl 2023 hat sie noch 28% geholt. Jetzt ermittelt der Antiterrorschutz in Reutlingen. Es wird vermutet, dass der Brand in einem Umspannwerk mit Absicht gelegt wurde. Auch das LKA und der Staatsschutz sind an den Ermittlungen beteiligt. Ursula Winkler bringt uns auf den neuesten Stand.
6: Selbst viele Stunden nach dem Feuer waren noch Haushalte in Reutlingen ohne Strom. Für die Nacht soll es zur Sicherheit einen Notfalltreffpunkt geben. Dort können die Menschen etwa Handys aufladen oder Babynahrung erwärmen. Der Netzbetreiber spricht von insgesamt 3 entdeckten Brandstellen und einem beschädigten Zaun. Ermittler fanden Spuren eines möglichen Brandbeschleunigers. Sicherheitskreisen zufolge deutet das Vorgehen auf Linksextremisten hin. Landesinnenminister Hagel sagte aber, man ermittle in alle Richtungen. Auch um zu klären, ob wirklich ein Brandanschlag vorliegt oder sogar ein terroristischer Akt.
4: Die NASA stellt heute ihre nächste Rekordcrew fürs All zusammen. Die Besatzung für die Mondmission Artemis 3 wird bekannt gegeben. Insgesamt sollen 4 Astronauten mitfliegen. Der Start ist für nächstes Jahr geplant. Eine Mondlandung wird es allerdings nicht geben. Die sollen mit den nächsten Missionen in 2 Jahren folgen. Zuletzt hat die Artemis 2 Crew mit ihrem Flug um den Mond einen neuen Rekord aufgestellt. Sie war so weit von der Erde entfernt wie keiner zuvor. 104.6 RTL, immer 10 Minuten früher auf den Punkt informiert.
1: 7:53 Uhr. Guten Morgen, ich bin Commander Frank Hellberg, live aus dem 104.6 RTL Verkehrslagezentrum. Feuerwehreinsatz und eine Unfallstelle, die gerade geräumt wird. Der Feuerwehreinsatz ist in Bittenau. Heute Morgen ist die Feuerwehr angerückt auf der Hermsdorfer Straße. Sie ist zwischen Gianjorenstraße und am Nordkram in Beinrichtung gesperrt. Feuerwehreinsatz ist immer noch dort und die A11 Richtung Dreieck-Uckermark. Unfall zwischen Bernau Süd und Bernau Nord. 2 Pkw, 1 Lkw und die Polizei leitet über die linke Spur. Passiert aber liegt immer so um die 5 Minuten noch auf der Strecke Richtung Dreieck Uckermark. Geblitzt wird und den hat Thomas gerade gemeldet. Charlottenburg auf der Brandenburgischen Straße. Staus und Blitzer, bitte an die 030 884 8410. 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
2: Guten Morgen, 19 Grad, 21 Grad höchstens. Ganz wenig Sonne heute, meist regnet's oder gewittert's und es ist eher dick bewölkt. Morgen geht's freundlich und trocken los. Später haben wir dann auch Regen oder Gewitter bei bis zu 20 Grad.
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0: Guten Morgen, kurzer Rach, David Guetta und One Republic.
1: Guten Morgen.
0: I don't wanna wait, 104.6 RTL. Hier sind Arno und die Morgencrew. Berlins und Brandenburgs lustigste Morgensendung mit Simon und Verena. Du kennst uns. Wir überspringen das langweilige Mittelfeldgeschiebe und gehen sofort ins Elfmeterschießen.
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0: Guten Morgen, Marleen.
3: Hallo.
4: Guten Morgen,
3: Marleen.
0: So, der Preis ist heiß in der WM-Edition diese Woche.
3: Im Merchandise-Bereich sehe ich mich da deutlich besser aufgestellt als auf dem Spielfeld.
0: Ironie-Modus wieder aus, ja?
3: Nee, stimmt doch. Also Merchandising, glaube ich, kann ich.
0: Echt? Okay. Ja,
3: ja, Fanartikel
0: suchen wir.
3: Erzähl mal, was hast du geshoppt oder was hast du gefunden für uns?
4: Genau, passend zur WM, habe ich für meinen Mann gerade den Lego-Bausatz ihm bestellt. Und zwar ist das der FIFA-WM-Pokal, also als Lego-Bausatz, ne?
0: Oh, so.
3: Ja,
4: cool,
0: der,
4: oder?
0: Der WM-Pokal als Lego-Bausatz. Mhm. Das ist ja schwer, was wird der wohl kosten?
3: Ich sage, der kostet 189 Euro.
0: Ja, Lego ist nicht billig. Ich bleib drunter. Ich sage 79 Euro.
4: Ui, okay, das ist aber eine große Spanne zwischen euch. Ja,
0: kennst du diese Sendung?
4: Also überrascht mich ja auch nicht. Und Verena, ich muss sagen, also fast Punktlandung. Gratulation. Dieses wundervolle Teil kostet nämlich 179,99 Euro.
3: Ich sag doch.
0: Ja, gut. Ja, Verena ist Mama, dass sie da einen kleinen Vorteil hat in Sachen Lego, ist ja klar. Und gleich raus für diese Woche.
4: Ich habe das für meinen Mann gekauft. Also ich
3: glaube ich eher, was
0: das ist ja so ähnlich häufig, ne? Mutter von einem Neunjährigen und Ehefrau von einem Fußballfan. Also da gibt es eine große Schnittmenge. Marleen, danke dir. Das war
3: Dankeschön.
0: Super.
3: Dankeschön, ja, sehr cool. Ciao. Morgen geht es natürlich direkt weiter. Der Preis ist nice in der WM-Edition. Wenn du irgendwas Verrücktes für uns gefunden hast.
0: Fanprodukt.
3: 030-884-8484 um 5 nach 8 morgen wieder.
0: 8 Uhr und 8 Minuten. Guten Morgen, ich bin Commander Frank Hellberg, live aus dem 104.6 RTL Verkehrslagezentrum. Da werden jetzt gerade zwei neue Baustellen eingerichtet. Die eine ist in Mitte, und zwar Karl-Liebknecht-Straße zwischen Dürksenstraße und Spandauer Straße. Nur eine Spur, da wird die Straße repariert bis 26. dieses Monats. Und auf der A13 für alle, die Richtung Berlin fahren. Dort ist kurz hinter Bestensee eine Spur gesperrt worden. Auch dort wird eine Baustelle eingerichtet. Passiert aber liegt jetzt noch. Die geht da satt weiter nach oben bei 12 Minuten. Geblitzt wird in Bestensee auf der Hauptstraße Höhe Kirche, hat Nicole nochmal angerufen. Dankeschön. Staus und Blitzer bitte an die 030-88484-110.
3: Und zum Wetter noch kurz. Regen oder Gewitter, nur wenig Sonne heute, maximal 21 Grad.
0: Ein Superstar geht gerade viral, aber nicht via Social Media, sondern in einer klassischen gedruckten Zeitung.
3: Eine Annonce.
0: Wie das geht, um wen es geht, hörst du gleich von Verena, die hat's entdeckt in den Trends 20 nach.
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0: 12 Minuten vor halb 9, 8.18 Uhr, 104.6 RTL. Guten Morgen, wir sind Arno und die Morgencrew Berlin zum Brandenburgs lustigste Morgensendung. Verena hat um die Zeit immer die neuesten Trends, eigentlich aus dem Netz, ja. Aber heute wie Carla Kolumna aus der klassischen Zeitung. Was ist da los?
1: Richtig, ja, eine Zeitungsannonce geht gerade viral tatsächlich. Aufgegeben hat sie Harry Styles nach seinen Konzerten in Amsterdam. Da hat er so eine Anzeige geschaltet in der Samstagsausgabe der Zeitung Het Parool. Das ist eine handgeschriebene Nachricht von ihm, also gedruckt. Ja. Da steht, danke, ich liebe dich. Er meint die Stadt Amsterdam und dazu hat er noch geschrieben, Amsterdam, man vergisst nie das erste Mal. Danke, dass ihr uns aufgenommen habt. Grüße, Harry. Die Zeitung ist in den Niederlanden aktuell komplett ausverkauft, nicht mehr zu kriegen und im Netz wird sie gerade pro Exemplar für 200 Euro gehandelt.
0: Krass, oder?
1: Oder, finde ich auch.
0: Ein abgedruckter Brief von Harry Styles in der Zeitung und alle drehen durch. Viele Teenies haben also ChatGPT erstmal gefragt, was ist Zeitung? Wo kauft man sowas?
1: Ja.
0: Dankeschön, Verena. Mehr Trends gibt's morgen früh wieder. Ganz frisch, immer um 20 nach 6 und um 20 nach 8.
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3: 8.21 Uhr. Ich bin Benjamin Herrmann. Guten Morgen. Bei der BVG streiken immer wieder die Anzeigetafeln der neuen U-Bahnen. Vor allem auf der U2 fallen die Bildschirme mit Fahrgast- und Haltestelleninfos immer wieder aus. Michael Bottlick.
4: Die BVG kennt das Problem und entschuldigt sich, die neuen Züge seien noch sehr neu. Kinderkrankheiten merke man deshalb erst im echten Betrieb. Unerfahrene und unaufmerksame Fahrgäste stellt das vor Probleme. Sie können dadurch oft nicht ablesen, welche Haltestelle als nächstes kommt oder wie es mit Umstiegsmöglichkeiten aussieht. Aber die BVG arbeitet schon dran. Bald soll es ein Software-Update für die Anzeigen geben, das kann aber noch etwas dauern. Ansonsten sind die neuen Züge top, es gibt mehr Platz und Komfort, das Ambiente ist deutlich moderner und freundlicher und der Ausstiegsknopf kann schon während der Fahrt gedrückt werden. Die Tür öffnet dann automatisch am nächsten Halt.
3: Die Berliner CDU nominiert heute ihren Spitzenkandidaten für die Wahl im Herbst. Auf dem Landesparteitag in Neukölln will der regierende Bürgermeister Kai Wegner erst eine Bilanz seiner bisherigen Amtszeit ziehen und dann erneut antreten. Im Wahlprogramm setzt die CDU vor allem auf mehr Videoüberwachung, Zugangssperren an U-Bahnhöfen und eine Randbebauung des Tempelhofer Felds. In aktuellen Umfragen liegt die Partei von Wegner nur noch bei 19-20%. Bei der letzten Wahl 2023 hat sie noch 28% geholt. Erziehung mithilfe von KI, darauf setzen jetzt immer mehr Eltern. Das zeigt die Studie KI-Nutzung im privaten Alltag 2026 der Krankenkasse Pronova BKK. Viele Eltern glauben, dass künstliche Intelligenz ihren Kindern Werte wie Respekt oder Empathie besser vermitteln kann als sie selbst. 41% der Befragten haben dieser These zugestimmt. Psychologen sehen vor allem Überforderung als Problem. Viele Eltern seien unsicher und überlastet. Sie sagen, KI kann Werte zwar erklären, aber nicht vorleben. Das muss weiterhin durch die Eltern passieren. Manuel Neuer ist zurück. Der Torhüter hat beim ersten Training der deutschen Fußballnationalmannschaft im WM-Quartier wieder voll mittrainiert. Bei der ersten Einheit in Winston-Salem vor 3000 Fans waren außerdem auch alle 23 Feldspieler fit und mit dabei. Übermorgen startet dann die WM in den USA, Mexiko und Kanada. In 5 Tagen spielt die DFB-Elf dann am Sonntag zum Auftakt gegen Curaçao. 104.6 RTL, immer 10 Minuten früher, auf den Punkt informiert.
0: 8 Uhr und 23 Minuten. Guten Morgen, ich bin Commander Frank Hellberg, live aus dem 104.6 RTL Verkehrslagezentrum. Da wird gerade eine neue Baustelle eingerichtet auf der Bundesstraße 1 und 5. Alt-Biesdorf einwärts zwischen Blumberger Damm und Oberfeldstraße. Jetzt gleich nur eine Spur bis 15 Uhr. Jetzt steht man an mit genau 12 Minuten. Wird leider gleich etwas mehr werden. Längster Stau von Berlin und Brandenburg ist die A13 Richtung Berlin, kurz nach Bestensee. Da haben wir nur eine Spur und jetzt sind wir auch schon hoch auf eine halbe Stunde Passierdauer auf der A13 Richtung Berlin. Geblitzt wird und gleich um die Ecke da in Bestensee auf der Hauptstraße Höhe Kirche steht der Blitzer. In Charlottenburg auf der Brandenburgischen Straße hat Thomas entdeckt. Danke dir. Und dann in Althohenschönhausen immer noch auf der Sürmondstraße. Staus und Blitzer bitte an die 030 884 8410. 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
1: Morgen, 19 Grad, bis zu 21 Grad werden's. Meist ist es bewölkt und es regnet oder gewittert auch immer wieder. Sonne haben wir nur selten. Morgen geht's mit Sonne los. Im Laufe des Tages dann auch Regen oder Gewitter bei bis zu 20 Grad.
5: Gestern gab's die große Apple Keynote. Ja. Und jetzt kommt die KI aufs iPhone einmal so richtig. Oder? Unser KI-Experte hat sich's angeschaut. Hörst du gleich, kurz nach 8:30.
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19: Guten Morgen!

0: 3 Minuten nach 8:30 Uhr, 8:33 Uhr, 104.6 RTL. Hier sind Arno und die Morgenshow. Berlins und Brandenburgs lustigste Morgensendung mit Simon und Verena. Gestern gab's die große Apple Keynote. Ich sag's direkt vorweg, es kommt kein neues iPhone, auch kein neues iPad. Also muss deinen Kindern nicht die Ohren zuhalten. Wunschliste wird nicht länger. Aber Siri bekommt offensichtlich jetzt eine anständige KI. Ach. Der Jüngste in der Morgenshow Azubi Ben ist gleichzeitig unser Experte für KI.
1: Genau.
0: Ben, was sagst du denn? Du beschäftigst dich ja wirklich viel mit künstlicher Intelligenz und diesen ganzen Apps, die da im Hintergrund kommen. Was sagst du? Die Siri-KI, super geil oder eher Apple?
1: Also man muss halt sagen, sonst ist Apple ja ziemlich innovativ. Bei KI haben sie halt geschlafen. Da kam nicht so viel die letzten Jahre. Mhm. Und wenn man jetzt mit Siri spricht, ist das halt ein bisschen ernüchternd, wenn man sonst ChatGPT gewohnt ist. Ne?
0: Ja. Mhm. Und das, was da jetzt kommen soll?
1: Das ist eigentlich ganz geil. Es wird ein richtiger Assistent, mit dem man richtig gut sprechen kann. Also so, wie man es eigentlich inzwischen gewohnt ist. Ja. Das Coole ist, man kann die Aufgaben dann über ganz viele Apps hinweg erledigen. So, man hat Zugriff auf den Kalender, auf die Mails, auf die Notizen und so weiter. Gibt aber ein Aber natürlich.
0: Ja, und zwar?
1: Durch die europäischen Datenschutzbestimmungen gibt es das halt bei uns noch nicht.
2: Ach, hör doch auf.
1: Das wird jetzt gerade noch mit der EU verhandelt. Also die Aussicht ist gut, dass es aber bald kommt.
0: Aber habe ich das richtig verstanden? Siri hat dann Zugriff auf deine Nachrichten, auf deine E-Mails, deine Notizen?
1: Na, du kannst natürlich immer sagen, will ich nicht.
0: So. Ja, aber wenn ich dann sage, will ich nicht, dann sagt Siri, hast du dir das gut überlegt? Vielleicht schicke ich ja alle deine Fotos an alle deine Kollegen. Oder so.
1: Ja, wirst du erpresst von meinem Handy, ist auch gut.
0: Ja.
2: Oh nein.
0: Dankeschön.
2: Ja, das ist ja.
0: Also, Apple Keynote sagt, Siri hat eine Fortbildung bekommen, da kommt eine neue KI jetzt für die iPhones.
1: Genau.
0: Dankeschön, Ben.
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4: Hi, ihr Cuties. It's me, Davina. Und Shanaya.
5: So, ihr Nesthöckerschen, was kann ich heute gegen...

0: in euch tun.
1: Everywhere wird gewarnt vor Touristenfallen. Ist doch disgusting, wenn die Tourists da in Klebestreifen verenden. Yikes.
0: Tja, ihr Instagrazien. Eine sogenannte Touristenfalle bedeutet, dass der normalverdiener Tourist Preise bezahlt, die wir als verdächtiges Schnäppchen sowieso auslassen.
1: Aber wer guckt denn nach einem Kauf auf die Rechnung? Stupid.
0: Ja, natürlich zahlt man für ein Menü in Dubai mehr als in Rom. Es muss ja auch weiter zu uns nach Monaco geliefert werden.
2: Robert, ich finde Touristenfallen richtig gemein.
0: Ja, allerdings. Ich hab mal einen Trip gebucht in die Stadt der Liebe. Ja, und was war? Ich saß mit dir in Paris. Was ein Betrug.
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4: 8:36. Guten Morgen, ich bin Commander Frank Hellberg, live aus dem 104.6 RTL Verkehrslagezentrum. Oh, jetzt ist das schon auf 35 Minuten hochgegangen. A13 für alle, die Richtung Berlin fahren oder jetzt anstehen. Da hat eine Baustelle aufgemacht. Mit nur einer Spur müssen wir jetzt auskommen Richtung Berlin. Das Ganze ist kurz hinter Bestensee, also zwischen Bestensee und Wittenwalde nur eine Spur. Und die passiert. Jetzt ist sie wieder hochgegangen auf 37 Minuten mehr. Das dickste Ding in Berlin und Brandenburg, weit und breit. Geblitzt wird in Hallensee auf der Hilde-Ephraim-Straße, hat Ann-Christine entdeckt. Dankeschön und einen schönen Tag in Rüdersdorf auf der Hauptstraße Tempelhof-Bölke-Straße. Staus und Blitzer, bitte an die 030-8844-110.
5: Und zum Wetter kurz. Bisschen Sonne kann mal rauskommen heute. Meist ist es aber trüb mit Regen oder Gewittern bei bis zu 21 Grad.
6: Hier geht weiter mit Michael Jackson, der feiert ja gerade ein krasses Revival, oder?
7: Das ist unglaublich.
6: Dieses Biopic im Kino auf Netflix ist frisch eine Doku angelaufen und Platz 1 in Deutschland.
5: Ja, auf TikTok ist er jetzt auch.
6: Michael Jackson auf TikTok.
5: Der schnellst wachsende Account aktuell. Innerhalb weniger Wochen 7 Millionen Follower.
6: Du merkst, Jacko ist im Juni 2026 mega präsent. Wir feiern mit Beat It. 104.6 cool. 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Hier ist der King of Pop am Dienstagmorgen.

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0: Guten Morgen mit dem besten neuen Hit. Tame Impala und Jenny Dracula, 104.6 der RTL. Hier sind Arno und Timo. Berlins und Brandenburgs lustigste Morgensendung. Berliner werden es bemerken, Touris werden es vermissen. Der Alt-Berliner Biersalon am Kudamm ist nämlich zu.
1: Ja.
0: Das ist dieser Riesenladen da, Ecke Joachimsthaler. Der ist geschlossen für Renovierung, Alt-Berliner Biersalon für ein Jahr dicht.
1: Ja, aber es juckt uns jetzt, also Simon, du bist der Einzige, glaube ich, den ich kenne, der da je war. Da geht doch wirklich gar keiner hin.
0: Nein.
1: Wirklich nur Touristen, doch komm.
0: Also die Terrasse, glaube ich auch. Da sitzen nur Touristen, die so ein bisschen Kudamm treiben, beobachten wollen. Als Berliner gehst du halt rein und bestellst dir ein Bier am Tresen. Ich war da wirklich schon öfter mal mit Jungs, die vorbeigekommen sind. Die zeigen nämlich auch Fußball. Ja, aber diese WM halt nicht. Der Alt-Berliner Biersalon am Kudamm ist geschlossen, aber muss auch sagen, 110 Jahre nach Eröffnung darf man durchaus auch mal renovieren.
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3: Es ist 8.50 Uhr. Ich bin Benjamin Herrmann. Guten Morgen. Berlinerinnen und Berliner sind wieder glücklicher geworden. Im neuen Glücksatlas ist die Hauptstadt von Platz 37 auf 35 geklettert. Am glücklichsten sind die Erfurter. Rostock ist Schlusslicht. Julian Degeler.
4: Mit 7,74 Punkten auf dem Glücksindex führt Erfurt das Ranking der 40 größten deutschen Städte an, gefolgt von Augsburg und Düsseldorf. Günstige Mieten, hohe Umweltqualität und eine leicht überdurchschnittliche wirtschaftliche Lage. Der Spitzenreiter vereine die Vorzüge ostdeutscher Großstädte ohne starke strukturelle Schwächen, heißt es. Während Erfurt von Platz 6 auf 1 gestürmt ist, bleibt Rostock trotz guter Werte bei Kriminalität und Infrastruktur mit großem Abstand Schlusslicht nach Frankfurt am Main und Wiesbaden.
3: Die neuen Züge der Berliner U-Bahnen sind top, aber haben noch kleine Kinderkrankheiten. Die Anzeigetafeln fallen auf der U2 immer mal wieder aus. Fahrgäste können dann nicht sehen, welche Haltestelle als nächstes kommt oder wo sie umsteigen können. Ein Software-Update soll das Problem aber bald beheben, nur wann genau ist noch nicht klar. Ansonsten punkten die neuen Züge mit mehr Platz, modernerem Ambiente und einem Ausstiegsknopf, der schon während der Fahrt gedrückt werden kann. Nur ein kurzer Blick aufs Smartphone am Steuer. Genau das bleibt ein großes Problem im deutschen Straßenverkehr. Das belegen Beobachtungen des ADAC und eine Studie der Bundesanstalt für Straßen- und Verkehrswesen. Demnach nutzen rund 2,7% der Autofahrer ihr Smartphone während der Fahrt, bei Radfahrern sind es 1,4%. Der ADAC sagt dazu, wer bei Tempo 50 nur 2 Sekunden aufs Display schaut, legt fast 30 Meter zurück, ohne die Straße im Blick zu haben, und das ist extrem gefährlich. Jetzt sind deshalb nicht nur mehr Kontrollen, sondern auch Handyblitzer im Gespräch. Bislang sind die allerdings nur in Rheinland-Pfalz offiziell erlaubt. Manuel Neuer ist zurück. Der Torhüter hat beim ersten Training der deutschen Fußballnationalmannschaft im WM-Quartier wieder voll mittrainiert. Bei der ersten Einheit in Winston-Salem vor 3000 Fans waren außerdem auch alle 23 Feldspieler fit und mit dabei. Erst danach wurden dann die Zimmer im Hotel bezogen. Thomas Thunfeld.
5: Das deutsche WM-Hotel Greylen Estate erinnert so ein bisschen an eine mittelalterliche Burg, in dem sich allerdings eine Luxusherberge befindet. Idyllisch und ruhig zwischen grünen Hügeln gelegen. Und nur wenige Minuten entfernt vom Trainingsgelände der Wake Forest Universität. Dort auf dem riesigen Areal mit 3 Plätzen und einer Turnhalle hat sich der Bundestrainer schon bei der ersten Besichtigung vergangenes Jahr richtig wohlgefühlt. Und in dieser Umgebung will er Wirtz, Musiala und Co. jetzt den passenden WM-Feinschliff verpassen.
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0: 8:51 Uhr. Guten Morgen, ich bin Commander Frank Hellberg, live aus dem 104.6 RTL Verkehrslagezentrum. So, wir begrüßen jetzt hier 2 neue Baustellen. Die eine in Mitte. Karl-Liebknecht-Straße zwischen Dürksenstraße und Spandauerstraße. Nur eine Spur. Die haben angefangen zu bauen und werden das bis zum 26. dieses Monats tun. Da wird die Straße neu gemacht. Das ist gut so. Dann Plenterwald, Bulgarische Straße Richtung Puschkin-Allee zwischen Erwin-Benewitz und Alt-Treptow nur eine Spur. Baustellenbereich dort bis 3. Juli. Geblitzt wird, besten Sie auf der Hauptstraße Höhe Kirche, da in Charlottenburg. Auf der Brandenburgischen Straße hat der Thomas entdeckt. Danke sehr. Und Charlottenburg noch ein auf der Königin Elisabethstraße. Staus und Blitzer bitte an die 030 8848410. 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
1: RTL-Wetter. Guten Morgen, 19 Grad, es ist meist bewölkt, kann auch immer wieder regnen oder gewittern heute. Nur selten scheint so ein bisschen die Sonne, bei 21 Grad höchstens. Morgen um die 20 Grad, da ist es erst freundlich und im Laufe des Tages fängt es dann an zu regnen oder auch zu gewittern.
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2: 9 Uhr, guten Morgen. Hier sind Arno und die Morgencrew. Dienstagmorgen mit Simon und Verena. 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

0: Schönen Morgen, Arno und die Morgencrew, Berlin zum Brandenburgs lustigste Morgensendung, 104.6 RTL. 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Stefan hat's genau so gemacht. Und nach Hossa.
1: Hallo guten Stefan.
0: Morgen. Ganz offensichtlich einen guten Morgen in den Berufsverkehr. Hi Stefan.
2: Guten Morgen.
1: Hi.
0: Wo steckst du denn gerade?
2: Ich bin gerade auf dem Weg nach Vogelsdorf. Also hier ist ganz entspannt, die Straße rollt, alles super.
1: Ja, sehr gut.
0: Da werden jetzt gerade viele neidisch. Zum einen, weil Stefan freie Fahrt hat und dann auch, weil es Tickets für Sebastian Fitzek gibt. Herzlichen Glückwunsch!
1: Glückwunsch.
2: Dankeschön.
1: Du kannst dich auf eine unglaubliche Show freuen, Stefan. Und ein paar der größten Highlights hat uns Sebastian schon mal exklusiv verraten. Hör mal.
3: Also es wird ein einmaliges Event. Es ist eine Show, die wird so nie wieder geben. Nicht nur, dass ich aus Büchern lese, aus denen ich noch nie gelesen habe oder die noch gar nicht erschienen sind. Es wird ein sehr großer, sehr bunter Abend werden. Mit Musik, mit Stargästen, mit Lesung, mit Show, mit Comedy.
0: Geil, oder?
1: Das muss man nochmal sagen. Ne? Er wird aus Büchern lesen, die noch gar nicht erschienen sind. Also das ist richtig krass. Tickets gibt's auch auf eventum.de.
0: Stefan, da sind natürlich zwei Tickets. Wen nimmst du mit?
2: Ich nehme meine Frau mit.
0: Die sitzt gerade im Auto neben dir?
2: Nee, die hat gerade zur Arbeit gebracht.
0: Ganz viel Spaß euch, ja?
1: Jo, liebe Danke Grüße, ciao.
0: Und das geht immer weiter.
1: Natürlich, klar. Sicher dir auch deine Tickets für die große Thriller-Jubiläumsshow von Sebastian Fitzek. Einfach weiter auf die Einladung achten und dann anrufen oder WhatsAppen.
0: 9:10. Guten Morgen, ich bin Commander Frank Hellberg, live aus dem 104.6 RTL Verkehrslagezentrum. Der Stau auf der B1, B5 ist länger geworden. Da hat jetzt gerade eine neue Baustelle aufgemacht. Eine Leitung wird verlegt auf der B1, B5 Alt-Biesdorf einwärts zwischen Blumberger Damm und Oberfeldstraße. Nur eine Spur bis 15 Uhr. Und jetzt sind wir bei 21 Minuten mehr. Damit ist es der längste Stau von Berlin. Geblitzt wird A24 Höhe Kremmen hat Julia entdeckt, danke sehr. Rüdersdorf Hauptstraße, Ohntalensee, Hilde-Ephraim-Straße. Staus und Blitze, bitte an die 030 884 4110.
1: Und zum Wetter noch kurz: dicke Wolken und auch immer wieder Regen oder Gewitter heute, maximal 21 Grad.
0: Die Berliner werden immer glücklicher. Warum? Hörst du gleich. 104.6, RTL aktuell, 20 nach 9.
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0: Guten Morgen, Arno und die Morgencrew am Dienstagmorgen, Berlin zum Brandenburgs lustigste Morgensendung, 104.6 RTL. Wenn du gerade einen Kaffee trinkst, also deinen ersten, vielleicht auch den zweiten oder auch den fünften.
1: Oh, um die Zeit.
0: Wie hättest du bei dieser Kaffee-Umfrage abgestimmt? Kannst du dir ein Leben ohne Kaffee vorstellen? Weil 2/3 der Deutschen sagen, nein, können sie sich gar nicht vorstellen.
1: Ja, verständlich.
0: Ich sage, dito, geht mir genauso.
1: Also, ehrlich?
0: Ja, wäre schwer.
1: Ja, also ich glaube, ich könnte leben ohne Kaffee, aber es wäre halt einfach nicht so ein richtig schönes Leben wahrscheinlich.
0: Ja.
1: Ich wäre sehr müde, ich würde viel schlafen einfach.
0: Ja. Das will auch keiner
1: so
0: erleben.
1: Ne? Ja. Nee.
0: Kaffee ist praktisch das kulinarische WLAN.
1: Ja, voll.
0: Es ginge ohne, aber es wäre irgendwie voll blöd. Ne? Also, lass dir deinen Kaffee schmecken, dein Espresso,
1: ja,
0: dein Latte. 2/3 aller Deutschen wollen nicht ohne Kaffee leben.
1: Finde ich richtig.
0: Und der Rest nimmt Energy Drinks.
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3: 9.21 Uhr. Ich bin Benjamin Herrmann. Guten Morgen. Berlinerinnen und Berliner sind wieder glücklicher geworden. Im neuen Glücksatlas ist die Hauptstadt von Platz 37 auf 35 geklettert. Michael Bottlick.
4: Die Hauptstadt hat sich damit um 2 Plätze verbessert. Dennoch liegt Berlin immer noch deutlich unter dem Durchschnitt von 7,02. Die Gründe für den Aufwärtstrend, kurze Pendlerwege und viele Parks, machen Berlin vor allem für Familien und jüngere Menschen attraktiv. Und im Glücksatlas heißt es, die dichte, wenn auch teils marode Infrastruktur erleichtert vielen Menschen den Alltag. Spitzenreiter ist in diesem Jahr überraschend die thüringische Landeshauptstadt Erfurt. Hier sind die Menschen mit fast 7,8 Gesamtpunkten deutschlandweit am glücklichsten.
3: Die nächsten Pläne für Olympische Spiele in Berlin sind raus. Mit KI erstellte Bilder, die der BZ vorliegen, zeigen ein völlig verändertes Schwimmstadion im Olympiapark. Christian Hafmann.
5: Zu sehen ist darauf unter anderem ein Dach, das es bisher nicht gibt. Der KI-Blick in die Halle zeigt außerdem 10 statt bisher 8 Bahnen und Tribünen mit Platz für 12.000 Zuschauer. In der neuen Halle würden insgesamt 41 Medaillenentscheidungen fallen, unter anderem beim Schwimmen und Wasserball. Nach Olympia soll das Bad weiter für Berliner Schwimmer dauerhaft nutzbar sein. Berlin bewirbt sich um die Olympischen Spiele 2036, 2040 oder 2044 und gilt inzwischen als Favorit. Im Herbst entscheidet der DOSB, welche Stadt ins Rennen geht, Berlin, München oder Köln-Rhein-Ruhr.
3: Stuttgart 21 wird zu Stuttgart 31. Das Bahnprojekt wird sich weiter verzögern. Wie die Frankfurter Allgemeine Zeitung berichtet, muss die Eröffnung auf Ende 2031 verschoben werden. Gründe dafür sind unter anderem falsch verlegte Kabel und Baumängel an schon fertigen Gleisen. Auf Anfrage wollte sich ein Bahnsprecher nicht zu den Berichten äußern. Ende des Monats soll es offizielle Infos über die Eröffnung geben. Die sollte eigentlich schon 2019 stattfinden. Inzwischen sind die Kosten von 2,5 auf über 11 Milliarden Euro angestiegen. Die NASA stellt heute ihre nächste Rekordcrew fürs All zusammen. Die Besatzung für die Mondmission Artemis 3 wird bekannt gegeben. Insgesamt sollen 4 Astronauten mitfliegen. Der Start ist für nächstes Jahr geplant. Eine Mondlandung wird es allerdings nicht geben. Die sollen mit den nächsten Missionen in 2 Jahren folgen. Zuletzt hat die Artemis 2 Crew mit ihrem Flug um den Mond einen neuen Rekord aufgestellt. Sie war so weit von der Erde entfernt wie keiner zuvor. 104.6 RTL, immer 10 Minuten früher, auf den Punkt informiert.
0: 9:24 Uhr. Guten Morgen, ich bin Commander Frank Hellberg, live aus dem 104.6 RTL Verkehrslagezentrum. Und jetzt ist der Stau schon bei einer Dreiviertelstunde angekommen. Das ist lang, nämlich auf der A13 für alle, die Richtung Berlin fahren wollen. Wir haben nur eine Spur kurz hinter Bestensee, also Richtung Berlin, zwischen Bestensee und Mittenwalde nur eine Spur. Da wurde eine Baustelle eingerichtet. Die Passierdauer liegt jetzt bei über 45 Minuten. Ich sehe, das Stauende ist gerade jetzt hier bei Großkyros angekommen. Längster Stau von Berlin und Brandenburg. Geblitzt wird in Charlottenburg auf dem Spandauer Damm. Der wurde gerade hingestellt. Dann Bestensee auf der Hauptstraße und Charlottenburg auf der Brandenburgischen Straße. Thomas Entdeck, danke. Staus vom Blitzer bitte an die 030 884 84 110. 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
1: Guten Morgen, 19 Grad, 21 Grad maximal heute. Kann immer wieder regnen oder gewittern, Sonne haben wir nur selten. Morgen geht sonnig und trocken los, später fängt es dann auch an zu regnen oder zu gewittern bei um die 20 Grad.
0: Schnelles Geld machen oder doch verbrennen? Elon Musk geht an die Börse, alle können investieren. Das klingt so schräg, da schauen wir uns gleich mal an.
1: Genau.
0: Kurz nach halb.
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0: Guten Morgen, 104.6 RTL am Dienstag.
1: Morgen.
0: Hier sind Arno und die Morgencrew Berlin zum Brandenburgs lustigste Morgensendung. Als Privatperson in die Firma von Elon Musk investieren.
1: Ja.
0: Das geht. Ab dieser Woche und alle reden drüber. Das ist quasi das Top-Thema der Woche, wenn es mal nicht um Fußball-WM geht. SpaceX geht nämlich an die Börse. Das wird am Freitag wahrscheinlich der größte Börsengang aller Zeiten.
1: Ja, vermutlich.
0: Und man kann ausnahmsweise als Privatperson schon vorab investieren. Da ist die Frage, ist das sinnvoll oder super gefährlich? Oder hilft man vor allem Elon Musk dabei, noch schneller der erste Billionär der Welt zu werden?
1: Genau, ja.
0: Benjamin Herrmann aus der RTL Aktuell Redaktion.
1: Hi, Benny.
2: Guten Morgen.
0: Hilf uns mal kurz zu verstehen. Was und worein kann man da schon investieren vor dem Börsengang?
2: Ja, ist auf jeden Fall auch super ungewöhnlich, vor allem in den USA, da ist es eigentlich sogar unmöglich, aber es gibt einen kleinen Deal mit Trade Republic, das ist ja so eine App, wo man investieren kann, da kann man eben auch schon mit ganz, ganz wenig Geld 1, 2, 3 Euro reinschmeißen, jeder kann dort also quasi wirklich Aktien zeichnen, heißt also praktisch, man bestellt die Aktien, aber es ist dann eben auch nicht gleich sicher, dass man auch welche bekommt, denn wenn die Nachfrage größer ist als das Angebot, dann kann man da eben auch rausfallen und bei SpaceX ist das dann so, kann also gut sein, dass man eventuell auch leer ausgeht am Ende.
1: Ja, viele denken jetzt ja wahrscheinlich auch, ne? Da muss ich unbedingt dabei sein, es wird so ein Riesending.
0: Ja, SpaceX.
1: Ja, eben. Aber ist denn der Hype um die Aktie überhaupt gerechtfertigt?
2: Das ist eigentlich wie in eine Glaskugel gucken.
1: So.
2: Experten, die waren natürlich erstmal davor, die sind sehr, sehr vorsichtig. Das ist eine Aktie mit sehr viel Risiko, weil eben alle dabei sein wollen. Fakt ist auf jeden Fall, zuletzt hat SpaceX Milliarden Verluste gemacht. Die Investitionen in SpaceX-Aktien, die sind also eine Wette auf die Zukunft. Man guckt in die Glaskugel, ich weiß es nicht.
0: Also um es in Fußballdeutsch zu übersetzen, das wäre so, als ob ich jetzt T-Shirts drucke, Deutschland ist Weltmeister.
2: Ja, das kann man so sagen.
1: Naja.
0: Okay, also SpaceX geht an die Börse. Alle können investieren. Also ich finde ja Elon Musk als Person ziemlich creepy, muss ich sagen.
1: Mega creepy.
0: Aber ich meine, rein wirtschaftlich betrachtet hat der Mann nicht so viel verkehrt gemacht, oder? Bei 800 Milliarden Vermögen. Danke, Benjamin. Zum Augenblick. Ne? Zum wahrscheinlich größten Börsengang aller Zeiten, bei dem man vorab auch als Privatperson investieren kann.
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4: Oh, Claudia Obert hier. Bei Eis bin ich ganz bescheiden. Für mich kann's einfaches Wassereis sein. Hauptsache es hält den Champagner kalt. Prost!
5: Moin, Tim Melzer hier mit der Eiskarte der Saison. Im Angebot der WM-Pokal Infantino mit den Sorten Mokka, Zocker und Angepistazie für 1000 Euro. Eine Leckerpreisspezialität zum Abgewöhnen.
6: Ja, hallo, hier spricht Hazel Brugger. Also die Liebe zum Nusseis liegt bei uns in der Familie. Ja, weil sonst würde ich natürlich Stracciatella Brugger heißen.
7: So, Stefan Raab hier. Ich esse mein Eis immer ohne Streusel und Glasur, weil das braucht keiner. Und ich habe ja schon, was keiner braucht. Und das ist Elton.
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8: 49 Minuten. Guten Morgen, ich bin Commander von Kellberg, live aus dem 104.6 RTL Verkehrslagezentrum. Normalerweise wäre der Stau schon weg auf der B1-B5. Altbiesdorf einwärts zwischen Blumberger Damm und Oberfeldstraße. Ab jetzt nur eine Spur bis 15 Uhr. Da liegen wir jetzt bei 12 Minuten Passierdauer. Es wird eine Leitung in die B1-B5 gelegt und deswegen der Stau hält sich leider stabil hier bis 15 Uhr. Geblitzt wird in Charlottenburg auf dem Spandauer Damm. Dann haben wir Bestensee auf der Hauptstraße, Höhe Kirche und dann noch einen Blitzer, der steht in Alt-Hohenschönhausen auf der Simonstraße, hat Manuel entdeckt. Dankeschön. Staus und Blitzer bitte an die 030 8848 110.
1: Und zum Wetter kurz, bis zu 21 Grad, wenig Sonne, es regnet oder gewittert immer wieder.
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0: 104.6. RTL, guten Morgen an und die Morgencrew, Berlin zum Brandenburgs lustigste Morgensendung. So, das war's fast von uns für den Dienstag. Kleiner Tipp noch.
1: Ja.
0: Heute Abend ist Staffelfinale von Bauer sucht Frau international.
2: Oh, du bist so eine Gemein. Du magst immer Überraschung.
0: Da merken viele Singles, wie smart der Dating-Dschungel in der eigenen Stadt eigentlich ist, oder? Wir sind morgen früh wieder da.
1: Ja.
0: Mittwoch.
1: Oh ja.
0: Mittwoch
1: ist. Wichtiger Tag, es ist Quizwoch, ja. Natürlich.
0: Was erwartet uns?
1: Wissen wir nicht. Wie immer. Was? Wir wissen es nicht.
0: Ach so.
1: Wir wissen es nicht. Aber es wird gut, ich bin mir sicher. Ich habe so ein Gefühl, ich werde gewinnen. Ich weiß gar nicht, wo das herkommt.
0: Wenn jeder mitratet, morgen früh, wir wissen nur, wann es ist.
1: Ja.
0: Kurz nach 7.
1: Genau.
0: Habt bis dahin einen schönen Dienstag. Dankeschön fürs Einschalten.
1: Bis dann.
0: Bis morgen.
1: Ciao.
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4: 9.52 Uhr. Ich bin Benjamin Herrmann. Guten Morgen. Berlinerinnen und Berliner sind wieder glücklicher geworden. Im neuen Glücksatlas ist die Hauptstadt von Platz 37 auf 35 geklettert. Michael Bottlick.
5: Die Hauptstadt hat sich damit um 2 Plätze verbessert. Dennoch liegt Berlin immer noch deutlich unter dem Durchschnitt von 7,02. Die Gründe für den Aufwärtstrend, kurze Pendlerwege und viele Parks, machen Berlin vor allem für Familien und jüngere Menschen attraktiv. Und im Glücksatlas heißt es, die dichte, wenn auch teils marode Infrastruktur erleichtert vielen Menschen den Alltag. Spitzenreiter ist in diesem Jahr überraschend die thüringische Landeshauptstadt Erfurt. Hier sind die Menschen mit fast 7,8 Gesamtpunkten deutschlandweit am glücklichsten.
4: Die neuen Züge der Berliner U-Bahnen sind top, aber haben noch kleine Kinderkrankheiten. Die Anzeigetafeln fallen auf der U2 immer mal wieder aus. Fahrgäste können dann nicht sehen, welche Haltestelle als nächstes kommt oder wo sie umsteigen können. Ein Software-Update soll das Problem aber bald beheben, nur wann genau ist noch nicht klar. Ansonsten punkten die neuen Züge mit mehr Platz, modernerem Ambiente und einem Ausstiegsknopf, der schon während der Fahrt gedrückt werden kann.
6: Wir gehen davon aus, dass es sich hier aller Wahrscheinlichkeit nach um einen Brandanschlag handelt,
4: sagt Bundesinnenminister Alexander Dobrindt zum Stromausfall in Reutlingen. Alle Spuren deuten darauf hin, deshalb ermittelt jetzt auch das LKA und der Antiterrorschutz. Nach dem Brand in einem Umspannwerk in Reutlingen ist in großen Teilen der Region der Strom ausgefallen. Mittlerweile sind fast alle Haushalte wieder am Netz. Manuel Neuer ist zurück. Der Torhüter hat beim ersten Training der deutschen Fußballnationalmannschaft im WM-Quartier wieder voll mittrainiert. Bei der ersten Einheit in Winston-Salem vor 3000 Fans waren außerdem auch alle 23 Feldspieler fit und mit dabei. Erst danach wurden dann die Zimmer im Hotel bezogen. Thomas Thunfeld.
7: Das deutsche WM-Hotel Greylen Estate erinnert so ein bisschen an eine mittelalterliche Burg, in dem sich allerdings eine Luxusherberge befindet. Idyllisch und ruhig zwischen grünen Hügeln gelegen und nur wenige Minuten entfernt vom Trainingsgelände der Wake Forest Universität. Dort auf dem riesigen Areal mit 3 Plätzen und einer Turnhalle hat sich der Bundestrainer schon bei der ersten Besichtigung vergangenes Jahr richtig wohlgefühlt. Und in dieser Umgebung will er Wirtz, Musiala und Co. jetzt den passenden WM-Feinschliff verpassen.
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0: 9.54 Minuten, guten Morgen, ich bin Commander Frank Hellberg, live aus dem 104.6 RTL Verkehrslagezentrum. Jetzt ist noch eine ungesicherte Unfallstelle dazugekommen. Da ist die A13 Richtung Berlin zwischen Bessensee und Mittenwalde eine ungesicherte Unfallstelle. Und da haben wir ja schon den dicken Stau aufgrund einer Baustelle. Die passiert aber ist hochgeschnellt auf 50 Minuten. Und ich sehe hier, letzte freie Ausfahrt ist gerade mal Großküritz auf der A13 Richtung Berlin. Geblitzt wird in Bessensee auf der Hauptstraße, in Charlottenburg auf der Brandenburgischen Straße, hat Thomas entdeckt, danke sehr, und A24 immer wieder Höhe Kremmen. Staus und Blitzer, bitte an die 030 884 4110, der beste Verkehrs- und Blitzreport Berlin-Brandenburgs morgens, alle 15 Minuten neu.
1: Morgen, 19 Grad bis zu 21 Grad werden's. Im Lauf des Tages zwar ab und zu mal ein Sonnenstrahl, meist haben wir aber dicke Wolken und auch Regen oder Gewitter. Morgen erst noch Sonne, später dann auch Regen oder Gewitter bei bis zu 20 Grad.
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2: Es ist 10 Uhr in Berlin und Brandenburg. Du hörst Juliane bei der Arbeit. 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

neuen Hits. The Second Voice war das mit Let Me Be. 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Der ein oder andere wurde mal eben von einem kräftigen Schauer überrascht auf dem Weg ins Büro. Das Gröbste haben wir aber schon wieder hinter uns. Daher soll noch die Sonne rauskommen. Sehr schön. Happy Dienstag für dich. Besten neuen Hits hier. Samba gleich. Und jetzt hier Unstoppable.

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Kate und John jetzt, die besten neuen Hits.

0: 104.6 RTL, Berlin zum Brandenburgs Hit Radio, die besten neuen Hits. Gleich Isaac, Hurts und Purple Disco Machine und der neue WM-Song von Shakira.
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2: Alle erinnern sich noch an Waka Waka, den WM-Song aus 2010 von Shakira. Jetzt darf sie wieder ran für die FIFA. Hier ist der offizielle Song der Fußball-WM 2026, Die Die, Shakira mit Burna Boy.

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Der neue Glücksatlas zeigt, Berlin ist wieder ein ganzes Stückchen glücklicher geworden. Für Platz 1 hat es zwar nicht gereicht, aber viele blicken positiver in die Zukunft. Dies und mehr gleich in 104.6 RTL aktuell. Das ist Louis Capaldi, Survive.

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1: 10.50 Uhr. Ich bin Benjamin Herrmann. Guten Tag. Berlinerinnen und Berliner sind wieder glücklicher geworden. Im neuen Glücksatlas ist die Hauptstadt von Platz 37 auf 35 geklettert. Michael Bottlick.
2: Die Hauptstadt hat sich damit um 2 Plätze verbessert. Dennoch liegt Berlin immer noch deutlich unter dem Durchschnitt von 7,02. Die Gründe für den Aufwärtstrend, kurze Pendlerwege und viele Parks, machen Berlin vor allem für Familien und jüngere Menschen attraktiv. Und im Glücksatlas heißt es, die dichte, wenn auch teils marode Infrastruktur erleichtert vielen Menschen den Alltag. Spitzenreiter ist in diesem Jahr überraschend die thüringische Landeshauptstadt Erfurt. Hier sind die Menschen mit fast 7,8 Gesamtpunkten deutschlandweit am glücklichsten.
1: Die Berliner CDU nominiert heute ihren Spitzenkandidaten für die Wahl im Herbst. Auf dem Landesparteitag in Neukölln wird der regierende Bürgermeister Kai Wegner erst eine Bilanz seiner bisherigen Amtszeit ziehen und dann erneut antreten. Im Wahlprogramm setzt die CDU vor allem auf mehr Videoüberwachung, Zugangssperren an U-Bahnhöfen und eine Randbebauung des Tempelhofer Felds. In aktuellen Umfragen liegt die Partei von Wegner nur noch bei 19-20%. Bei der letzten Wahl 2023 hat sie noch 28% geholt. Die Hinweise auf mögliche Brandstiftung in Reutlingen verdichten sich. Ermittler haben am Umspannwerk Brandbeschleuniger gefunden, der Staatsschutz und das Antiterrorzentrum beim LKA ermitteln. Gleichzeitig haben noch immer nicht alle Haushalte wieder zu 100% Strom. Stefanie Jerkel berichtet für uns.
3: Die Ermittlungen konzentrieren sich inzwischen auf den Verdacht der vorsätzlichen Brandlegung sowie der gezielten Störung öffentlicher Betriebe. Laut Landeskriminalamt gibt es allerdings bislang keine Hinweise auf Tatverdächtige noch auf ein Motiv. Auch mehr als 24 Stunden nach dem Brand sind noch nicht wieder alle betroffenen Haushalte am Netz. Zeitweise waren 40.000 Menschen von dem Stromausfall betroffen. Wann wieder alle Haushalte Strom haben werden, dazu äußerte sich der Netzbetreiber zunächst nicht.
1: Die NASA stellt heute ihre nächste Rekordcrew fürs All zusammen. Die Besatzung für die Mondmission Artemis 3 wird bekannt gegeben. Insgesamt sollen 4 Astronauten mitfliegen. Der Start ist für nächstes Jahr geplant. Eine Mondlandung wird es allerdings nicht geben. Die sollen mit den nächsten Missionen in 2 Jahren folgen. Zuletzt hat die Artemis 2 Crew mit ihrem Flug um den Mond einen neuen Rekord aufgestellt. Sie war so weit von der Erde entfernt wie keiner zuvor. 104.6 RTL, immer 10 Minuten früher, auf den Punkt informiert.
4: Hallo, ich bin Commander Frank Hellberg, live aus dem 104.6 RTL Verkehrslagezentrum. Wir begrüßen 2 neue Baustellen. Die eine ist im Plenterwald auf der Bulgarischen Straße. Das Ganze Richtung Puschkinallee zwischen Erwin-Benewitz-Weg und Alt-Treptow. Nur eine Spur. Ja, und der Baustellenbereich bleibt dort bis 3. Juli. Und dann schauen wir zu einer Leitungsverlegung, nämlich auf der Bundesstraße 1 und 5 Alt-Biesdorf einwärts zwischen Blumberger Damm und Oberfeldstraße. Seit heute Morgen nur eine Spur, aber die machen nicht so lange bis 15 Uhr. Passiert aber, liegt so um die 10 Minuten in diesem Bereich, natürlich einwärts. Geblitzt wird Hallensee, Hilde-Ephraim-Straße, hat Samuel entdeckt, danke sehr. Rüdersdorf, Hauptstraße und A24, Höhe Kremmen, Staus und Blitzer, bitte an die 030-8848-4110. 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
5: RTL-Wetter. 17 Grad jetzt, viele Wolken, örtlich einzelne Schauer heute, später größere Auflockerungen. 19 bis 22 Grad höchstens. Morgen wechselhafte 18 bis 20 Grad.
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0: 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Du hörst Juliane bei der Arbeit. 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

0: 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Der Alex ist dran. Was arbeitest du?
1: Ich bin Osteopath.
0: Und gerade nicht in Behandlung?
1: Kurz davor, also meine Patientin ist schon im Behandlungszimmer. Mhm. Ich bin jetzt quasi gerade von außerhalb in die Praxis gekommen.
0: Ach, dann geht's gleich los. Hab einen guten Arbeitstag. Besten neuen Hits hier, BTS jetzt mit Swim.

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Entdecke neue Musik hier gleich von Martin Garrix und Ed Sheeran. Die beiden zusammen, denkst du vielleicht, sind schon seit Jahren Best Buddies und haben auch schon sehr lange einen gemeinsamen Song in der Schublade, den sie jetzt endlich veröffentlichen. Repeated, hörst du gleich. Erst Benson Boone, die besten neuen Hits. I'm so

0: Martin Garrix und Ed Sheeran ganz neu mit Repeated auf 104.6 RTL, Berlin zum Brandenburgs Hit Radio. Fitzek for free, die Tanja ist meine nächste Gewinnerin. Hi!
1: Hallo!
0: Ja, super, oder? Schön. Deine Tickets hier für den 8. August in der Waldbühne, das wird ein wirklich einmaliges Erlebnis. Mega Jubiläumsshow, 20 Jahre Sebastian Fitzek live. Wie viele Thriller hast du von ihm schon verschlungen?
1: Ich weiß nicht,
0: kannst du nicht mehr erzählen?
1: Ich habe auch schon eine Lesung von ihm gehabt, also super toll, freue mich.
0: Ganz toll, schön. Nimmst natürlich noch jemanden mit, macht euch einen spannenden Abend, ja?
1: Werden wir.
0: Mehr Tickets hier schon um 13 Uhr oder jetzt auf eventim.de.
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Noch 2 Tage, dann ist Fußball-WM. Für Fans wird es ja eine witzige Neuerung geben. Man kann nämlich Grüße auf den Anzeigetafeln der Stadien einblenden lassen. Und das während der Spiele. Dies und mehr gleich in 104.6 RTL aktuell.

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2: Es ist 11.50 Uhr. Ich bin Benjamin Herrmann. Guten Tag. Die Berliner Olympiaplanungen sind in vollem Gange. Der BZ liegen jetzt neue mit KI erstellte Bilder vor, die den Umbau des Schwimmstadions im Olympiapark zeigen. Christian Haffmann.
3: Zu sehen ist darauf unter anderem ein Dach, das es bisher nicht gibt. Der KI-Blick in die Halle zeigt außerdem 10 statt bisher 8 Bahnen und Tribünen mit Platz für 12.000 Zuschauer. In der neuen Halle würden insgesamt 41 Medaillenentscheidungen fallen, unter anderem beim Schwimmen und Wasserball. Nach Olympia soll das Bad weiter für Berliner Schwimmer dauerhaft nutzbar sein. Berlin bewirbt sich um die Olympischen Spiele 2036, 2040 oder 2044 und gilt inzwischen als Favorit. Im Herbst entscheidet der DOSB, welche Stadt ins Rennen geht, Berlin, München oder Köln-Rhein-Ruhr.
2: Die neuen Züge der Berliner U-Bahnen sind top, aber haben noch kleine Kinderkrankheiten. Die Anzeigetafeln fallen auf der U2 immer mal wieder aus. Fahrgäste können dann nicht sehen, welche Haltestelle als nächstes kommt oder wo sie umsteigen können. Ein Software-Update soll das Problem aber bald beheben, nur wann genau ist noch nicht klar. Ansonsten punkten die neuen Züge mit mehr Platz, modernerem Ambiente und einem Ausstiegsknopf, der schon während der Fahrt gedrückt werden kann. Berlinerinnen und Berliner sind wieder glücklicher geworden. Im neuen Glücksatlas ist die Hauptstadt von Platz 37 auf 35 geklettert. Am glücklichsten sind die Erfurter. Rostock ist Schlusslicht. Julian Degeler.
4: Mit 7,74 Punkten auf dem Glücksindex führt Erfurt das Ranking der 40 größten deutschen Städte an, gefolgt von Augsburg und Düsseldorf. Günstige Mieten, hohe Umweltqualität und eine leicht überdurchschnittliche wirtschaftliche Lage. Der Spitzenreiter vereine die Vorzüge ostdeutscher Großstädte ohne starke strukturelle Schwächen, heißt es. Während Erfurt von Platz 6 auf 1 gestürmt ist, bleibt Rostock trotz guter Werte bei Kriminalität und Infrastruktur mit großem Abstand Schlusslicht nach Frankfurt am Main und Wiesbaden.
2: Wer möchte, kann sich bei der WM jetzt mit einer Nachricht auf der Stadionanzeigetafel verewigen. Für einen sogenannten Super-Shoutout verlangt die FIFA umgerechnet knapp 70 Euro. Fans können damit ihren Namen oder einen kurzen Gruß für ein bestimmtes Spiel buchen. Ganz frei ist die Botschaft allerdings nicht. Beleidigungen oder andere unangemessene Inhalte werden vorher aussortiert. 104.6 RTL, immer 10 Minuten früher, auf den Punkt informiert.
5: 11.53 Uhr, hier ist der 104.6 RTL Verkehrsreport. A100 Stadtring Richtung Wedding, zwischen Beckstraße und Detmolder Straße, Stau an der Baustelle, 10 Minuten mehr einplanen. Dasselbe auf der A115, Dreieck Nutetal Richtung Dreieck Funkturm, zwischen Rastplatz Paarforser Heide und Rastplatz Zoll am Dreilinden. Längster Stau aktuell mit 10 Kilometern bzw. knapp einer Stunde auf der A13, Dresden Richtung Schönefelder Kreuz, zwischen Großkürris und Mittenwalde. Geblitzt wird unter anderem Friedrichshain, Karl-Marx-Allee, Kreuzberg-Lindenstraße und Teltower Straße. Staus und Blitzer bitte melden unter 030 88484 110. 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RTL-Wetter. 17 Grad jetzt, dichte Wolken, ab und an ein Schauer, im Laufe des Nachmittags aber auch größere Auflockerungen. 19 bis 22 Grad noch. Morgen wechselhafte 18 bis 20 Grad.
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0: 12 Uhr in Berlin und Brandenburg. Du hörst Juliane bei der Arbeit. 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

0: Baby Rexa und Faithless, die besten neuen Hits auf 104.6 RTL Berlin zum Brandenburgs Radio. Conny ist dran. Was arbeitest du?
1: Ich bin kaufmännische Angestellte in Berlin, wohne aber in Bergfelde.
0: Mhm. Habt das stressig gerade oder geht's?
1: Nee, momentan ist ruhig. Ich habe auch beschlossen, heute halb ein Feierabend zu machen.
0: Nicey.
1: Ich bin heute irgendwie platt, konnte wieder so schlecht schlafen.
0: Ach Mensch. Aber es ist ja toll, wenn man dann so ein bisschen flexibel ist und einfach mal sagen kann, heute mache ich mellow. Sehr gut.
1: Richtig. Das ist bei uns echt cool. Wenn nicht viel los ist, kann man sagen, okay, Hauptsache ist jemand im Büro, dann passt es.
0: Ach cool. Modell jetzt für dich. Another Love.

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2: Ende Juli erscheint das neue Album von Ariana Grande. Vorab dürfen wir schon diesen emotionalen Track hören. Sie sagt, dass das ihr persönlicher Lieblingssong ist. Hate That I Made You Love Me.

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Na, wie sieht's bei dir aus? Lächelst du wieder mehr als sonst? Laut neuem Glücksatlas sind die Berliner wieder glücklicher unterwegs. Dies und mehr gleich hier in 104.6 RTL aktuell. Erst noch David Guetta und Sia, Joe und jetzt Taylor Swift mit Anti-Hero, die beste

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1: 12.49 Uhr, ich bin Philipp Ringe, guten Tag. Mehr lächelnde Gesichter in der Stadt, denn die Berliner sind wieder glücklicher geworden. Das zeigt der neue Glücksatlas und in dem ist Berlin um 2 Plätze auf Platz 35 geklettert. Am glücklichsten sind Menschen in Erfurt, Schlusslicht ist Rostock. Julian Diegler.
2: Mit 7,74 Punkten auf dem Glücksindex führt Erfurt das Ranking der 40 größten deutschen Städte an, gefolgt von Augsburg und Düsseldorf. Günstige Mieten, hohe Umweltqualität und eine leicht überdurchschnittliche wirtschaftliche Lage. Der Spitzenreiter vereine die Vorzüge ostdeutscher Großstädte ohne starke strukturelle Schwächen, heißt es. Während Erfurt von Platz 6 auf 1 gestürmt ist, bleibt Rostock trotz guter Werte bei Kriminalität und Infrastruktur mit großem Abstand Schlusslicht nach Frankfurt am Main und Wiesbaden.
1: Nicht selten in der City. Einmal mehr haben in der Nacht wieder etliche Autos gebrannt, unter anderem in Kreuzberg am Paul-Linke-Ufer. Ein Anwohner hatte einen lauten Knall gehört und Flammen gesehen. Feuerwehr und Polizei rückten an. Die Einsatzkräfte konnten alles löschen. Zwei Autos sind aber völlig zerstört. Ein weiteres wurde durch die Hitze beschädigt. Und Feuer auch in der Gustav-Meyer-Allee in Mitte. Dort stand ein Mercedes in Flammen. Die Ermittlungen laufen. Nächster Bombenfund bei Oranienburg. Diesmal gibt's aber keine große Evakuierung. Die Bombe wurde nämlich in einem Wald gefunden. In der Nähe wohnt keiner, Gebäude gibt's dort auch nicht. Um die Bombe wurde jetzt erstmal ein Sperrkreis von 100 Metern eingerichtet. Noch diese Woche soll sie gesprengt oder entschärft werden. In Deutschland gibt's immer mehr politische Straftaten von links und rechts. Mehr als 85.000 hat die Polizei im letzten Jahr gezählt. Das sind nochmal etwas mehr als 2024. David Riemer.
3: Einen leichten Anstieg gibt es insgesamt bei den politisch motivierten Gewalttaten, von denen der größte Teil auf das Konto von Tätern aus dem rechten Spektrum geht. Aber auch links motivierte Kriminalität nimmt stark zu. Innenminister Dobrindt führt das unter anderem auf mehr Gewalt gegen Polizistinnen und Polizisten zurück. Laut BKA-Präsident Münch spitzt sich die gesellschaftliche Stimmung zu, das Fundament der Demokratie wird angegriffen. Wesentliche Treiber sind aus seiner Sicht soziale Medien, über die Hasshetze und Propaganda verbreitet werden.
1: Sophia und Noah sind weiterhin die beliebtesten Babyvornamen in Deutschland. In der aktuellen Auswertung der Gesellschaft für deutsche Sprache haben die beiden Namen auch im vergangenen Jahr wieder Platz 1 belegt. Hinter Sophia liegen Mia, Lina, Ella und Hanna. Bei den Jungs sind's Matteo, Theo, Leo und Emil. 104.6 RTL immer 10 Minuten früher auf den Punkt informiert.
4: 12.51 Uhr hier ist der 104.6 RTL Verkehrsreport. B96 Tunnel Tiergarten Spreebogen zwischen Invalidenstraße und Kemperplatz. Dichter Verkehr, hier 10 Minuten mehr einplanen aktuell. Dasselbe auf der A100 Stadtring Richtung Wedding zwischen Weckstraße und Detmolder Straße an der Baustelle. Längster Stau nach wie vor mit etwa 10 Kilometern bzw. knapp einer Stunde auf der A13 Dresden Richtung Schönefelder Kreuz zwischen Großköris und Mittenwalde. Geblitzt wird unter anderem Mahlsdorf, Alt-Mahlsdorf, Wilmersdorf, Brandenburgische und Potsdam-Zeppelinstraße. Staus und Blitzer bitte melden unter 030 8848 110. 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
4: 18 Grad jetzt, dichte Wolken, ab und an ein Schauer im Laufe des Nachmittags, aber auch größere Auflockerungen. 19 bis 22 Grad noch. Morgen recht wechselhaft, 18 bis 20 Grad.
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2: 13 Uhr in Berlin und Brandenburg. Du hörst Juliane bei der Arbeit. Hallo. 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

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Alles ackert konzentriert vor sich hin. Das Wetter lenkt einen auch nicht gerade ab mit seinen grauen Wolken und einzelnen überraschenden Schauern. Aber es soll ja noch voll schön werden nachher Richtung Feierabend. Kannst dich drauf freuen. Besten neuen Hits hier für dich. Tame Impala jetzt und Jenny mit Dracula.

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Entdecke neue Musik von Newcomerin Ella Bright gleich. So eine Süßmaus. Kannst du zurzeit auf Prime sehen, in Off Campus. Sie spielte eine junge Musikerin bzw. Sängerin, fast wie im wahren Leben. Ihre Single aus der Serie hörst du gleich, Girl That I Am. Erst Nico Santos, All Time High, die besten neuen Hits.

0: Soundcheck, neue Musik. Ella Bright war das. Girl That I Am. 104.6 RTL, Berlin zum Brandenburgs Hitradio. Fitzek for free. Hallo, wen habe ich jetzt in der Leitung?
1: Hallo, hier ist Nadine.
0: Hi, na, wo bist du denn gerade unterwegs?
1: Ich düse hier gerade durch Spandau und bin dienstlich unterwegs.
0: Okay. Und du gewinnst hier die nächsten Tickets für Sebastian Fitzek.
1: Das ist ja verrückt.
0: Für seine Mega-Jubiläumsshow. 20 Jahre Sebastian Fitzek live in der Waldbühne am 8. August. Das wird so cool.
1: Ja, mega. Ich bin so ein Fitzek-Fan, das ist unglaublich. Und jetzt.
0: Ja, dann musst du ja dahin.
1: Ja,
0: sehr schön. Dann viel Spaß dir und deiner Begleitung und auch einen guten Arbeitstag.
1: Ja, danke dir auch.
0: Mehr Tickets schon um 15 Uhr bei Chris oder jetzt auf eventim.de.
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Wie es bei Heidi Klum, Claudia Obert und Stefan Raab so läuft, das hörst du in der Morgencrew-Promi-Gruppe morgen. 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Jetzt hier Dasha mit Austin. Die besten neuen Hits bei der Arbeit.

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0: 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Gleich ab 14 Uhr, Chris am Nachmittag. Kannst dich freuen.
1: Ja. Wetter ist noch nicht so geil, aber die Show wird gut, glaube ich. Ich habe nämlich ganz viele Tickets. Es geht zu Sebastian Fitzek, das nächste Mal 15 Uhr. Und um 18 Uhr in den Top 6 um 6 habe ich Tickets für den Friedrichstadtpalast Berlin. Blinded

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1: 13.49 Uhr, ich bin Philipp Ringe, guten Tag. Mehr lächelnde Gesichter in der Stadt, denn die Berliner sind wieder glücklicher geworden. Das zeigt der neue Glücksatlas und in dem ist Berlin um 2 Plätze auf Platz 35 geklettert. Am glücklichsten sind Menschen in Erfurt, Schlusslicht ist Rostock. Julian Degler.
2: Mit 7,74 Punkten auf dem Glücksindex führt Erfurt das Ranking der 40 größten deutschen Städte an, gefolgt von Augsburg und Düsseldorf. Günstige Mieten, hohe Umweltqualität und eine leicht überdurchschnittliche wirtschaftliche Lage. Der Spitzenreiter vereine die Vorzüge ostdeutscher Großstädte ohne starke strukturelle Schwächen, heißt es. Während Erfurt von Platz 6 auf 1 gestürmt ist, bleibt Rostock trotz guter Werte bei Kriminalität und Infrastruktur mit großem Abstand Schlusslicht nach Frankfurt am Main und Wiesbaden.
1: Nächster Bombenfund bei Oranienburg. Diesmal gibt's aber keine große Evakuierung. Die Bombe wurde nämlich in einem Wald gefunden. In der Nähe wohnt keiner, Gebäude gibt's dort auch nicht. Um die Bombe wurde jetzt erstmal ein Sperrkreis von 100 Metern eingerichtet. Noch diese Woche soll sie gesprengt oder entschärft werden. Mehr politische Straftaten von rechts und links. Mehr als 85.000 hat die Polizei deutschlandweit im letzten Jahr gezählt. Darunter sind auch immer mehr Angriffe. Vor allem bei Straftaten aus der linken Szene ist der Anstieg stark. Mehr als 40%. Am gewalttätigsten bleiben aber Rechtsextremisten. Laut dem BKA hat sich die Zahl politischer Straftaten in den letzten 10 Jahren übrigens fast verdoppelt. Auch weil sich mittlerweile viele über soziale Medien radikalisieren. Sophia und Noah sind weiterhin die beliebtesten Babyvornamen in Deutschland. In der aktuellen Auswertung der Gesellschaft für deutsche Sprache haben die beiden Namen auch im vergangenen Jahr wieder Platz 1 belegt. Hinter Sophia liegen Mia, Lina, Ella und Hanna. Bei den Jungs sind's Matteo, Theo, Leo und Emil. Fußballverbot für Fans der iranischen Nationalmannschaft, denn das offizielle Ticketkontingent wurde offenbar zurückgezogen, sagt jetzt der iranische Fußballverband. Und dahinter sollen die USA stecken, die somit iranische Fans in den Stadien verhindern wollen, heißt es. Bisher haben sich aber weder die FIFA noch die US-Veranstalter dazu geäußert. 104.6 RTL immer 10 Minuten früher auf den Punkt informiert.
3: 13.52 Uhr hier ist der 104.6 RTL Verkehrsreport. B96 Mariendorfer Damm, Lichtenrader Damm. Dichter Verkehr aktuell zwischen Reißeckstraße und Großzietener Straße. Hier mindestens 10 Minuten mehr einplanen. Dasselbe auf der A100, dem Stadtring Richtung Wedding, zwischen Beckstraße und Detmolder Straße an der Baustelle. Und A10 westlicher Berliner Ring zwischen Großkreuz und Lees 2 Kilometer Stau. Hier 10 Minuten Passierdauer. Geblitzt wird unter anderem Mahlsdorf-Hulschiner Damm, Wilmersdorf-Brandenburgische Straße und Potsdam-Zeppelin-Straße. Staus und Blitzer bitte melden unter 030 8848 110. 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RTL-Wetter. 19 Grad, jetzt dichte Wolken, ab und an ein Schauer. Im Laufe des Nachmittags soll es noch freundlich werden. Bis zu 22 Grad höchstens heute. Morgen wechselhaft 18 bis 20 Grad.
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2: Ja, kurz vor 14 Uhr in Berlin, Berlin und Brandenburg. Hier ist wieder Chris am Nachmittag für dich. Natürlich immer von 14 bis 19. Und Fitzek gibt's for free. 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Die nächsten Tickets gibt's gleich hier bei mir. Um 15 Uhr.
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0: Daddy Swims, Mr. Know-It-All. 104.6 RTL Berlin zum Brandenburg-Zentrali mit Chris am Nachmittag und der großen Frage, wer hat uns den Sommer geklaut hier in der Hauptstadt? Ja, Jackenwetter ist heute angesagt. Hast du gar nichts von einem frühen Feierabend, ne? Melli, was machst du?
1: Ich habe keinen Plan, sag du es mir. Ich bin frustriert.
0: Ja, ich wollte dir sonst vorschlagen, ich habe mir so ein neues Sideboard gekauft für zu Hause und das müsste noch eingeräumt werden. Dafür müsste man aber sämtliche Ordner mal durchgehen mit Sachen, die weg müssen. Könntest du gerne bei mir zu Hause vorbeikommen? Gar keinen Stress.
1: Danke, Chris. Danke.

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Hier ist Olivia Rodrigo. Drop Dead. Best

0: Lost Frequencies. 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Also ich kann dir sagen, Hauptstadt im Moment noch ziemlich entspannt. Längsten Staus haben wir rund um die Elsenbrücke in Treptow und auf der Seestraße im Wedding mit so guten 10 Minuten mehr. Wo sich gerade ein fettes Problem aufbaut, ist die A10. Nördlicher Berliner Ring Richtung Prenzlau, Richtung Dreieck Spreeau. Zwischen Dreieck Pankow und Dreieck Barni brennt nämlich ein Auto auf dem Standstreifen. Haben wir gerade Marco und Leanne reingemeldet. Und zwar brennt dieses Auto wirklich lichterloh. Die Leute sind zum Glück wohl ausgestiegen aus dem Auto. Problem ist, Feuerwehr, Polizei sind zum Teil noch auf der Anfahrt. Also vor 5 Minuten waren noch keine Kräfte da. Die werden sie jetzt wahrscheinlich gerade eintreffen, denn der Stau geht auch nach oben. Also Passierdauer sind wir jetzt schon bei guten 12 Minuten. Das Ganze ab A114 Zubringer Pankow. Also da auf jeden Fall jetzt mit Problemen rechnen, denn wenn die Feuerwehr da löscht, dann wird sie sehr wahrscheinlich die Autobahn vollsperren lassen von der Autobahnpolizei. Dann wird geblitzt im Malsdorf. Holschiner Damm hat mir Falco reingemeldet. Zehlendorf B1 unter den Eichen und Lichterfelde Hildburghauser Straße. Mehr Verkehr in einer halben Stunde und gleich habe ich ein bisschen Sommersound für diesen trüben Dienstag in der Hauptstadt.
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2: Jetzt. Also ich bin ja kein Wetterexperte, aber ich finde, Sommer geht irgendwie anders, oder? Ändern wir jetzt. Wir holen uns einfach den Sommer aus Florida hier in die Hauptstadt. Machen wir mit Dominik Feig und White Keys. Frischer, neuer Beach-Sound.

Trey mit dem besten neuen Hits. 104.6 RTL Berlin zum Brandenburg-Z-Radio. Christi hier. Und ich muss gestehen, mir tun die Kollegen ein bisschen leid von der Berliner Feuerwehr. Da gibt es nämlich Krabbelalarm und Juckreiz auf einer Wache. Was da passiert ist, vor allem in der Nacht. Alle Infos gleich 10 vor 3. 104.6 RTL.

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1: 14.48 Uhr. Ich bin Philipp Ringel. Guten Tag. Berlins Schulbauoffensive wirkt, sagt jetzt der Senat. Denn immer mehr neue Schulen werden hochgezogen mit immer mehr Plätzen. Christian Haffmann.
2: Das Defizit an Schulplätzen sinkt zum ersten Mal. Fehlten im letzten Jahr noch 26.100 Plätze, sind es in diesem Jahr nur noch 24.100. Bis zum nächsten Schuljahr sollen insgesamt rund 62.000 neue Plätze entstanden sein. Günter Wünsch fordert außerdem eine eigene Schulbaubehörde nach Hamburger Vorbild, um schneller voranzukommen. Ein Ende der Schulbauoffensive ist aber nicht in Sicht. Der Bedarf bleibt auf Jahre hinaus bestehen.
1: Krabbelfiecher-Alarm bei der Berliner Feuerwehr. Denn auf der Wache Charlottenburg-Nord machen sich anscheinend gerade Bettwanzen breit. Und die sorgen wohl für unruhige Nächte. Rund 20 Kameraden haben mittlerweile Bissstellen und Hautreaktionen, die typisch für die Kleintierchen sind, sagt ein Feuerwehrsprecher. Offiziell bestätigt ist das aber noch nicht. Deshalb waren jetzt schon Experten da und haben sich das Ganze mal angeschaut. Demnächst soll dann auch klar sein, von was die Feuerwehrleute da eigentlich gebissen werden. Richtig viel Kohle hat Berlin mit dem NFL-Spiel im November im Olympiastadion gemacht. Laut einer neuen Studie waren es Einnahmen von mehr als 74 Millionen Euro. Anfang November trafen ja die Atlanta Falcons und die Indianapolis Colts aufeinander. Die Colts gewannen am Ende mit 31-25. Weltweit hatten übrigens 8 Millionen Menschen zugeschaut. Das nächste NFL-Spiel gibt's in Berlin dann im kommenden Jahr. In diesem Jahr ist American Football zu Gast in München. In Deutschland gibt's immer mehr politische Straftaten von links und rechts. Mehr als 85.000 hat die Polizei im letzten Jahr gezählt. Das sind nochmal etwas mehr als 2024. David Riemer.
3: Einen leichten Anstieg gibt es insgesamt bei den politisch motivierten Gewalttaten, von denen der größte Teil auf das Konto von Tätern aus dem rechten Spektrum geht. Aber auch links motivierte Kriminalität nimmt stark zu. Innenminister Dobrindt führt das unter anderem auf mehr Gewalt gegen Polizistinnen und Polizisten zurück. Laut BKA-Präsident Münch spitzt sich die gesellschaftliche Stimmung zu, das Fundament der Demokratie wird angegriffen. Wesentliche Treiber sind aus seiner Sicht soziale Medien, über die Hasshetze und Propaganda verbreitet werden.
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4: 14.50 Uhr, hier ist der 104.6 RTL Verkehrsreport. So langsam geht's los bei uns in der Hauptstadt mit dem Feierabendverkehr. Also muss jetzt eigentlich auf allen Strecken gute 5 bis 10 Minuten extra rechnen. Wenn ich mir den Stadtring angucke, ja, sind es auch gute 12 Minuten mehr. Und das in beiden Richtungen, zwischen Jakob-Kaiser-Platz und Tempelhofer Damm im Moment. Tempelhofer Damm ist stadtauswärts auch gut gefüllt, also die B96. Ab Paradestraße, da geht's los. Und dann Richtung Tempelhof runter auch gute 9 Minuten mehr. Weiter voll auch rund ums Ostkreuz natürlich, also Hauptstraße, Nöldnerstraße, aber auch Kühnerstraße und die Elsenbrücke Richtung Treptower Park gut gefüllt mit guten 15 Minuten mehr. Und dann gucken wir nochmal raus nach Brandenburg. Da weiter Probleme auf der A10 im nördlichen Berliner Ring. Da hat ein Auto gebrannt in Fahrtrichtung Prenzlau zwischen Dreieck Pankow und Dreieck Barnim. Das Ganze auf dem Standstreifen und wir haben dahinter jetzt einen dicken Stau. Passierdauer sind wir. Jetzt muss ich nochmal gerade hier aktualisieren bei, lass mich gucken, ja, guten 20 Minuten. Das soll gleich aber schon besser werden. Also ich drücke dir die Daumen, dass sie gleich fertig sind. Geblitzt wird Malsdorf, Wulschina Damm, hat mir Falco reingemeldet. Dann Zehlendorf, B1 unter den Eichen und Lichterfelde, die Hildburghauser Straße. Staus und Blitzer bitte wie immer. Ani 030 88484 110.
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4: So, kann mal irgendwer den Sommer wieder anknipsen? 19 Grad haben wir nur. Diese dicke Wolkenfront, die zieht im Moment raus Richtung Osten. Danach kann dann noch mal kurz die Sonne rauskommen. Später aber noch mal Schauer- und Gewittergefahr. Also so ein bisschen April-like heute. In der Nacht ziehen die Schauer ab bei 9 bis 7 Grad. Morgen am Mittwoch ähnlich wechselhaft wie heute. Wird nicht wärmer als 22 Grad.
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1: Berliner werden es bemerken, Touris werden es vermissen. 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
1: 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Da sitzen nur Touristen als Berlin. 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
1: 15 Uhr gleich bei uns in Berlin und Brandenburg. Hab einen entspannten Dienstagfeierabend. Hier ist Chris am Nachmittag, noch bis 19. 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Jetzt anrufen oder eine WhatsApp schicken. 030 884 8484.

0: durch den Kinofilm, zurück in den Charts hier. Michael Jackson mit Billie Jean, das ist 104.6 RTL, Berlin zum Brandenburg-Fit-Radio. Chris am Nachmittag. Woran merkst du, dass die ganze Hauptstadt gerade Feierabend macht? Richtig, Straßen sind gut voll. Dina, du auch schon im Feierabend?
1: Mein Feierabend, ich arbeite im Lehrzentrum und muss noch bis 21 Uhr arbeiten und ja.
0: Und ich halte dich gerade von der Arbeit ab, ne? Kann das sein?
1: Alles gut, ist ganz ruhig.
0: Schön ist, um 21 Uhr sind die Straßen sehr frei. Ich habe die besten Leute zum Durchhalten hier, das ist Michael Schulte mit 5A.

Hier bei mir in der Show Dua Lipa mit Elton John auf 104.6 RTL Berlin zum Frankfurt-Radio. Ey, und das ist mal ein Statement. Liebe ist wichtiger als alles, was man kaufen kann. Stimmt ja wohl, oder? One Republic hauen das gleich raus in ihrem neuesten Hit Need Your Love. Entdecken wir direkt nach Somber Homewrecker. Besten neuen Hits an diesem grauen Dienstagnachmittag hier in der Hauptstadt. 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

0: Liebe ist wichtiger als alles, was man kaufen kann, sagen One Republic hier. Need Your Love. 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
1: Hi Chris. Ey, super. Hier ist die Verena aus Pankow.
0: Verena aus Pankow, was geht bei dir?
1: Ich würde so gerne zu diesem tollen Event gehen, da zu Sebastian Fitzek.
0: Sag mir jetzt bitte ja. Du bist dabei, Sebastian Fitzek. Große Jubiläumshow, 20 Jahre Sebastian Fitzek, 8. August, Waldbühne, und du bist mit dabei.
1: Chris, fühl dich umarmt. Jetzt
0: geil.
1: Ich mach gleich ein paar Liegestütze jetzt oben drauf.
0: Erleben hochemotionales Gänsehaut-Event natürlich mit interaktiver Multimedia-Show, Live-Musik mit besonderen Gästen. Mehr Tickets gibt's auf eventim.de und die nächste Gewinnchance hier bei mir am Nachmittag in 2 Stunden um 17 Uhr, ja? Schönen Nachmittag dir.
1: Oh, was muss ich jetzt tun noch, damit ich...
0: Einfach kurz dranbleiben, machen wir gleich alles.
1: Alles super, wow, yeah!
0: 15.26 Uhr, jetzt hier ist der 104.6 RTL Verkehrsreport. Also, Feierabendverkehr läuft bei uns in der Hauptstadt. Brauchst eigentlich überall gute 5 bis 10 Minuten länger. Hier ganz vorne mit dabei, Glückwunsch. Friedrichshain, Frankfurter Allee auswärts, 13 Minuten extra, das Ganze ab Möllendorfstraße. Ostkreuz macht keinen Spaß, kennen wir. Elsenbrücke macht auch keinen Spaß. An den Treptowers, da überall wird sich vorbei geschlängelt. Westend, Königin Elisabethstraße Richtung Norden, auch gut voll. Und dann haben wir nach wie vor Probleme nach diesem Autobrand auf der nördlichen A10 Richtung Prenzlau. Zwischen Dreieck-Pankow, Dreieck-Barning gibt es immer noch ein bisschen Stau. Passiert aber, sind wir bei guten 20 Minuten jetzt. Auto scheint aber gelöscht zu sein. Und nochmal schnell Achtung auf der 113 Richtung Neukölln. Höhe Tunnel, Rudower Höhe, ist die rechte Spur blockiert. Da hat nämlich ein LKW Ladung verloren. Geblitzwitt, Malsdorf, Hulschinerdamm. Danke, Falko, fürs Melden. Dann Zehlendorf, B1 unter den Eichen und Lichterfelde stehen sie halt, Burghauser Straße. Mehr Verkehr in einer halben Stunde und gleich Klappe halten und tanzen mit Walk the Moon, Shut Up and Dance.
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0: Antrix, hier ist 104.6 RTL, Berlins und Brandenburgs Hitradio. 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
0: 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Und das hier ist Lola Young mit Messi. 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

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Alter, Berlin hat ordentlich verdient mit dem letzten NFL-Spiel im November hier bei uns in der Hauptstadt. Ehrlich gesagt, ich war so schlecht in Mathe, die Zahl ist mir fast zu hoch. Hörst du gleich um 10 vor 4 von Philipp Ringel in 104.6 RTL aktuell. Jetzt die besten neuen Hits hier bei mir. Olivia Dean, Man

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1: 15.49 Uhr, ich bin Philipp Ringel, guten Tag. Berlins Schulbauoffensive geht voran, sagt Bildungssenatorin Günther Wünsch. Etliche Schulen wurden in den letzten Jahren neu gebaut oder erweitert. Allein für das aktuelle Schuljahr wurden so mehr als 50.000 neue Plätze geschaffen. Und die Bildungsverwaltung geht davon aus, dass diese Zahl im nächsten Jahr nochmal um mehr als 10.000 Plätze wachsen wird. Und damit der Bau noch schneller klappt, will die Bildungssenatorin auch eine eigene Schulbaubehörde. So ähnlich wie in Hamburg. Künftig jede Menge Drohnen über Berlin und Brandenburg, denn beide Länder suchen jetzt Gelände für Drohnentests. Genügend Raum ist wohl schon da, etwa ehemalige Truppenübungsplätze, das sagt zum Beispiel Brandenburgs Ministerpräsident Woidke. Und auch Berlin überlegt schon, welche Flächen man nutzen könnte, zum Beispiel den ehemaligen Flughafen Tegel, meint der Regierende Kai Wegner. Sophia und Mohammed bleiben die beliebtesten Babynamen in Berlin. Mohammed hat seinen Spitzenplatz damit einmal mehr verteidigt und das bereits seit 7 Jahren in Folge. In Brandenburg liegen Emilia und Theo ganz vorne. Und deutschlandweit sind Sophia und Noah die beliebtesten Vornamen für Babys. Mehr politische Straftaten von rechts und links. Mehr als 85.000 hat die Polizei deutschlandweit im letzten Jahr gezählt. Darunter sind auch immer mehr Angriffe. Vor allem bei Straftaten aus der linken Szene ist der Anstieg stark. Mehr als 40%. Am gewalttätigsten bleiben aber Rechtsextremisten. Laut dem BKA hat sich die Zahl politischer Straftaten in den letzten 10 Jahren übrigens fast verdoppelt. Auch weil sich mittlerweile viele über soziale Medien radikalisieren. Am Donnerstag geht's endlich los. Dann startet die Fußball-WM in den USA, Kanada und Mexiko. Aber ausgerechnet jetzt gibt's nochmal richtig WM-Ärger. Denn die harschen Visa-Regeln der USA machen offenbar Probleme. Einem Schiedsrichter aus Somalia wurde bereits die Einreise verweigert. Ein Stürmer der irakischen Nationalmannschaft über Stunden befragt. Und auch Fans sind anscheinend betroffen. Tina Eck berichtet.
2: Afrikas prominentester Schiedsrichter reist zurück nach Mogadischu. Somalia gehört zu den Ländern, die nach einer von Präsident Trump verhängten Regelungen unter einem generellen Einreiseverbot stehen. Auch Spieler aus der Schweiz, dem Irak, Iran und sogar Fans aus Schottland hatten Einreiseprobleme. FIFA-Präsident Infantino protestiert und stellt den reibungslosen Ablauf des Turniers in Frage. Das US-Außenministerium erklärt, dass man kooperativ sein wolle, die Bestimmungen aber ohne Ausnahmen durchsetzen werde.
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3: 15.52 Uhr, hier ist der 104.6 RTL Verkehrsreport und wir sind mittendrin im Feierabendverkehr. Stadtring A100 schluckt schon mal gute 20 Minuten und das in beiden Richtungen zwischen Jakob-Kaiser-Platz und Tempelhofer Damm. Wo ist es noch voll? Bereich Kreuzberg, Tempelhofer Ufer, Fahrt Richtung Mehringdamm und die gesamte Kreuzung Mehringdamm, Ecke Gitschinerstraße, Ecke Wilhelmstraße liegt an dieser Baustelle. Passierdauer dabei guten 15 Minuten, also da ist Durchhalten angesagt. Voll auch rund um den Alexanderplatz, dann Landsberger Allee, geht Friedrichshain los, statt auswärts, zieht sich dann bis nach Lichtenberg, bis nach Marzahn hoch. Passiert aber insgesamt 20 Minuten mehr rund ums Ostkreuz voll und auf Friedrichshain-Frankfurter Allee auswärts. Gute 15 Minuten extra ab Möllendorfstraße. So, dann raus nach Brandenburg. Das eine Auto gerade gelöscht, brennt direkt das nächste. Achtung, A11 Richtung Prenzlau. Da jetzt ein brennendes Auto zwischen Bernau Süd und Bernau Nord und wir haben dahinter auch schon ordentlich Stau. Also stell dich da auf Probleme ein, die werden gleich bestimmt voll sperren. Und nach dem anderen PKW brand auf der A10 im nördlichen Ring Richtung Prenzlau. Da haben wir immer noch ein ganz bisschen Stau zwischen Dreieck Pankow und Dreieck Barnim. Da wird gerade wahrscheinlich noch aufgeräumt. Passierdauer da bei guten 15 Minuten noch. Geblitzt wird Hansaviertel, ganz neu, Altonaer Straße. Da Mahlsdorf, Hultschiner Damm hat Falco reingemeldet und Lichterfelde, Hitburghauser Straße. Staus und Blitzer bitte wie immer an die 030 88484 110.
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3: RTL-Wetter. 19 Grad haben wir nur, diese dicke Wolkenfront, die zieht jetzt aber nach Osten raus. Danach kommt die Sonne raus. Wie hier jetzt gerade am Kudamm, also nochmal richtig schön. Später kann es aber nochmal Schauer- und Gewittergefahr geben. In der Nacht ziehen die Schauer ab bei 9 bis 7 Grad. Morgen am Mittwoch ähnlich wechselhaft wie heute. 19 bis 22 Grad maximal.
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16 Uhr in Berlin, Berlin und Brandenburg. Freue mich sehr, dass du mit dabei bist. Hier ist Chris am Nachmittag, noch bis 19 für dich. Und das mit Fitzek for Free. 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Die nächsten Tickets habe ich gleich für dich in einer Stunde um 17 Uhr.

0: besten neuen Hits hier. BTS, Swim, 104.6, RTL, Berlin zum Brandenburg-Hit-Radio. Chris am Nachmittag. Ja, ganz viele bei uns in der Hauptstadt loggen gerade den Feierabend ein. Kann Tanja nur von träumen.
1: Meine Tochter hat ihre erste eigene Wohnung bekommen. Also sprich, wir helfen beim Renovieren und Laminat rausreißen
0: wie
1: und
0: aufregend.
1: Neues Laminat kaufen.
0: Ach, das klingt aber erstmal nach Arbeit, ehrlich gesagt.
1: Ja.
0: Immer wichtig, wenn man als Kind umzieht. Ich kenne das ja von mir selber auch. Selbst von meinem letzten Umzug. Und ich bin schon 30, über 30. Die Eltern müssen mehr schwitzen als man selbst. Da hat man alles richtig gemacht.
1: Ja, das stimmt. Ich habe schon einen Anruf bekommen, wo sie gesagt hat, nach der halben Decke hört sie auf, ich soll schon weiter streichen.

Luis Capaldi, 104.6 RTL, Berlin zum Brandenburg Hit Radio. 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Jetzt Kamerad, besten neuen Hits hier.

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1: Stau ist das Stichwort. Hier ist Berlin zum Brandenburg City Radio, 16.23 Uhr, der 104.6 RTL Verkehrsreport. Ich bin gestern um die Zeit von Spandau nach Treptow gefahren, über den Stadtring. Und da dachte ich so, Alter, wenn man das jeden Tag hat, da braucht man wirklich starke Nerven. Also mal ganz kurz Props an alle, die sich das jeden Tag gönnen um diese Zeit. Ich würde freiwillig lieber 2 Stunden länger arbeiten, als mich da jetzt reinzustellen. Also Stadtring A100 in beiden Richtungen gerade gute 20 Minuten mehr zwischen Dreieck Funkturm und Tempelhofer Damm. Der Rest der Hauptstadt sieht auch nicht viel besser aus. Also brauchst eigentlich auf jeder Strecke mal mindestens 10 Minuten länger. Durchhalten ist angesagt. Dann müssen wir jetzt raus nach Brandenburg. Achtung, A10, östlicher Berliner Ring Richtung Dreieck Spreeau. Da hat es gerade gescheppert zwischen Freienbrink und Dreieck Spreeau. Linke Spur ist dicht und da ist noch nichts abgesichert. Gut aufpassen. Und dann haben wir ein richtig fettes Problem auf der A11 Richtung Prenzlau. Zwischen Bernau Süd und Bernau Nord brennt nämlich ein Auto. Autobahnpolizei ist da, hat das Ganze jetzt komplett gesperrt. Also A11 Richtung Prenzlau geht gar nichts mehr. Du musst Bernau Süd runter. Patrick hat mich gerade angerufen aus dem Stau, hat gesagt, Chris, hier geht gar nichts mehr. Das staut sich bis auf den Berliner Ring zurück und die Feuerwehr ist gerade durchgeballert hier mit Blaulicht und Martinshorn. Also dran denken, Rettungsgasse offen lassen und alle, die jetzt irgendwie Richtung Bernau wollen, die haben ein dickes Problem. Dann haben wir einen dicken Stau durch Lindow, das zieht sich komplett durch die Stadt durch. Also da ist auch Durchhalten angesagt. Geblitzt wird Hansaviertel auf der Altonaer Straße, dann Malsdorf-Hulchina-Damm, danke an Falco und Lichterfelde, Hildburghauser Straße. Mehr Verkehr in einer halben Stunde und gleich ganz neue Musik von Olivia Rodrigo.
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2: Jetzt. Also an der Stimme kommst du sowieso nicht vorbei, aber an dem Song kommst du gerade auch nicht vorbei in den Charts. Hier ist die nagelneue Olivia Rodrigo bei mir in der Show. The Cure.

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Taylor Swift, 104.6 RTL, Berlin zum Brandenburg Hit Radio. Ein halbes Jahr auf Bewährung und Stadionverbot. Das ist jetzt die Strafe für ein weggeworfenes Feuerzeug. Was da los ist, alle Infos gleich. 10 vor 5 in 104.6 RTL aktuell. Und jetzt Benson Boone hier.

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1: 16.49 Uhr, ich bin Philipp Ringe, guten Tag. Berlins Schulbauoffensive wirkt, sagt jetzt der Senat. Denn immer mehr neue Schulen werden hochgezogen mit immer mehr Plätzen. Christian Haffmann.
2: Das Defizit an Schulplätzen sinkt zum ersten Mal. Fehlten im letzten Jahr noch 26.100 Plätze, sind es in diesem Jahr nur noch 24.100. Bis zum nächsten Schuljahr sollen insgesamt rund 62.000 neue Plätze entstanden sein. Günter Wünsch fordert außerdem eine eigene Schulbaubehörde nach Hamburger Vorbild, um schneller voranzukommen. Ein Ende der Schulbauoffensive ist aber nicht in Sicht. Der Bedarf bleibt auf Jahre hinaus bestehen.
1: Ein halbes Jahr auf Bewährung und Stadionverbot für den Feuerzeugwerfer von Union Berlin. Das Amtsgericht Tiergarten hat den 28-Jährigen wegen gefährlicher Körperverletzung schuldig gesprochen. Der hat im Dezember 2024 während des Spiels gegen Bochum aus dem Union-Fanblock ein Feuerzeug auf den Platz geschmissen und dabei den Bochum-Keeper am Kopf getroffen. Das Spiel ging eigentlich 1:1 aus. Wegen des Vorfalls wertete der DFB aber später die Partie als Sieg für Bochum. Die Zahl der politischen Straftaten in Deutschland steigt. Im vergangenen Jahr hat die Polizei mehr als 85.000 gezählt. Nochmal etwas mehr als im Jahr 2024. Mehr von David Riemer.
3: Einen leichten Anstieg gibt es insgesamt bei den politisch motivierten Gewalttaten, von denen der größte Teil auf das Konto von Tätern aus dem rechten Spektrum geht. Aber auch links motivierte Kriminalität nimmt stark zu. Innenminister Dobrindt führt das unter anderem auf mehr Gewalt gegen Polizistinnen und Polizisten zurück. Laut BKA-Präsident Münch spitzt sich die gesellschaftliche Stimmung zu, das Fundament der Demokratie wird angegriffen. Wesentliche Treiber sind aus seiner Sicht soziale Medien, über die Hasshetze und Propaganda verbreitet werden.
1: Richtig viel Kohle hat Berlin mit dem NFL-Spiel im November im Olympiastadion gemacht. Laut einer neuen Studie waren es Einnahmen von mehr als 74 Millionen Euro. Anfang November trafen ja die Atlanta Falcons und die Indianapolis Colts aufeinander. Die Colts gewannen am Ende mit 31:25. Weltweit hatten übrigens 8 Millionen Menschen zugeschaut. Das nächste NFL-Spiel gibt's in Berlin dann im kommenden Jahr. In diesem Jahr ist American Football zu Gast in München. 104.6 RTL, immer 10 Minuten früher auf den Punkt informiert.
4: 16.51, der 104.6 RTL-Verkehrsreport. Mittendrin im Feierabendverkehr, Stadtring A100 plus 20 Minuten zwischen Jakob-Kaiser-Platz und Tempelhofer Damm. Super voll jetzt auch im Bereich Frankfurter Allee in Friedrichshain, auswärts ab Möllendorfstraße. Gute 15 Minuten extra, auch der ganze Kiez drumherum ist super zugestaut. Also da brauchst du wirklich Geduld. Gilt auch fürs Ostkreuz, Hauptstraße, Künnerstraße, die Elsenbrücke, alles gut zugestaut. Auch da gute 10, 15 Minuten mehr. Dann sehr voll auf Friedrichshain, Landsberger Allee auswärts, zieht sich hoch bis nach Lichtenberg. Auch da 20 Minuten extra, also dickes Ding auch da. Und dann müssen wir raus nach Brandenburg. Es gibt eine Vollsperrung. Weiter auf der A11 Richtung Prenzlau. Zwischen Bernau Süd und Bernau Nord brennt nämlich ein Auto. Also da immer noch voll gesperrt. Patrick hatte mich eben angerufen aus dem Stau, hat gesagt, Chris, hier geht gar nichts mehr. Und das stimmt, du musst nämlich Bernau Süd runter. Und deswegen ist die ganze Stadt verstopft. Das geht schon Lindo los, also in dem Bereich, das ist die Schwanebecker Chaussee. Allein da 30 Minuten extra und dann brauchst du wirklich viel Geduld auf der Umfahrung. Und gar nicht weit von da ein anderes Problem, Unfallaufnahme B158 zwischen der A10 Abfahrt Hohenschönhausen und Blumberg, also da Höhe McDonalds hat es irgendwie gekracht. Und jetzt haben wir in beiden Richtungen dicken Stau, passiert aber auch da 30 Minuten. Und das Problem ist, dass wir Stau bis in den Bereich der Ausfahrt auf der A10 haben. Also da gut aufpassen, wenn du runter willst. Geblitzt wird Hansaviertel, Altonaer Straße, Malsdorf, Hulschiner Damm und Lichterfelde, Hildburghauser Straße. Staus und Blitzer bitte wie immer an die 030 88484110.
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0: Ja, 19 Grad nur, T-Shirt fast ein bisschen zu frisch. Diese dicke Wolkenfront, die zieht weiter Richtung Osten. Danach kommt immer mal wieder die Sonne raus, aber später gibt es auch nochmal die Gefahr von Schauern und Gewittern. Also alles mit dabei heute. Danach ziehen die Schauer ab bei 9 bis 7 Grad. Morgen der Mittwoch, der wird ähnlich wechselhaft wie heute bei maximal 22 Grad.
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1: Berliner werden es bemerken, Touris werden es vermissen. Der Alt-Berliner Biersalon am Kudamm ist nämlich zu. Das ist dieser Riesenladen da, Ecke Joachimsthaler. Der ist geschlossen für Renovierung, Alt-Berliner Biersalon für ein Jahr dicht.
2: Ja. Aber Simon, du bist der Einzige, glaube ich, den ich kenne, der da je war. Da geht doch wirklich gar keiner hin.
1: Nein.
2: Wirklich nur Touristen, doch komm.
1: Also die Terrasse, glaube ich auch. Da sitzen nur Touristen als Berliner. Naja. Gehst da halt rein und bestellst dir ein Bier am Tresen. Ich war da wirklich schon öfter mal mit Jungs vorbeigekommen sind. Aber man muss auch sagen, 110 Jahre nach Eröffnung, davon durchaus auch mal renoviert.

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2: 17 Uhr in Berlin und Brandenburg. Ich hoffe, dir geht's gut an diesem Dienstagfeierabend. Chris am Nachmittag hier, bring dich durch den Stau und das mit Fitzek for free. 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August in der Waldbühne. 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Jetzt wieder anrufen oder WhatsApp schicken.

0: RTL, Berlin zum Brandenburg-Hit-Radio. Chris am Nachmittag hier, jetzt mit den besten neuen Hits. Kate und John, Turn the Lights Off. Ganz ehrlich, Kerstin kann sich freuen. Jetzt diese dicken Hauptstadtstaus nämlich schon hinter sich.
1: Ja, und dann was zu essen machen und dann Beine hoch, Feierabend genießen und ja, runterchillen. Weil morgen geht's ja wieder los.
0: Beine hoch und runterchillen ist genau mein Lebensmotto. Das ist doch super.
1: Ja, genau.

Gigi Paris. 104.6 RTL Berlin zum Brandenburg-Hit-Radio. Ich habe gleich einen neuen Hit aus Florida für dich von Dominik Feig. Und ich sage dir, der ist kürzer als die Rotphase deiner nächsten Ampel jetzt auf dem Weg nach Hause. Kannst du ja gleich mal austesten. Direkt nach Mike is Mind. Papa OT. Hab einen schönen Dienstag, Feierabend.

0: Ja, ich sag doch. Kürzer als die Ampelphase auf deinem Weg nach Hause, oder? Das ist Baby Doll, entdecke neue Musik von Dominik Feig aus Florida. So, hier ist 104.6 RTL Berlin zur Brandenburg Hit Radio und jetzt gibt's Fitzek for free bei mir.
1: Hallo?
0: Ja, hallo. Kleine Überraschung. Wer könnte dran sein?
1: Naja, ich hoffe RTL.
0: Ja, Chris hier, Chris am Nachmittag. 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
1: Mega, cool, dankeschön.
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1: Dankeschön.
0: 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Ja, 17.23, der 104.6 RTL Verkehrsreport. Jörg hat mir gerade einen Unfall reingemeldet, 115 einwärts. Da hat es gekracht zwischen Spanische Allee und Hüttenweg. Das Ding ist, dass die so schnell sind, da Feuerwehr und Polizei, dass es gerade schon nach Räumung aussieht. Also Stau hat sich da fast aufgelöst. Fahr da trotzdem mal vorsichtig in dem Bereich. Statt einwärts, Avus 115. Aber wir haben zumindest keinen langen Stau. Das sieht anders aus auf der A11 Richtung Prenzlau. Da hat ein Auto gebrannt zwischen Bernau Süd und Bernau Nord und die Fahrbahn ist weiter voll gesperrt. Das heißt, Bernau Süd müssen alle runter. Das merken wir vor allem im Stadtgebiet. Also geht schon Lindo los. Die Schwanebecker Chaussee komplett zugestaut. Passiert aber bei weit über 30 Minuten auch der ganze Stadtkern von Bernau. Also da ist wirklich Durchhalten angesagt. Und auch immer noch Probleme nach dem Unfall auf der B158 zwischen der A10 Abfahrt Hohenschönhausen und McDonald's. Da haben wir nach wie vor ordentlich Stau in beiden Richtungen und das zieht sich bis auf die A10 Auffahrt. Also auch da gut aufpassen. Geblitzt wird Hansa Viertel, Altonaer Straße, Malsdorf, Hultschiner Damm hat mit Falco reingemeldet und Lichterfelde, Hildburghauser Straße. Mehr Verkehr in einer halben Stunde und gleich die frisch verheiratete Dua Lipa bei mir.
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0: Alex Warner von der 4.6 RTL Berlin zum Brandenburg-Hit-Radio. Chris am Nachmittag. Und ich muss mal gestehen, mir sind sehr, sehr schnell sehr, sehr viele Dinge sehr peinlich.
1: Ist das so?
0: Und deswegen...
1: Mir gar nicht.
0: ...habe ich ein bisschen Angst vor dem Spiel, was ihr morgen spielt.
1: Ach,
0: im Quiz
1: so.
0: Noch,
1: ja.
0: Genau, aus der Morgencrew.
1: Marken-Mystery-Spiel war morgen. Ja, könnte unangenehm werden. Es geht darum, wie man so verschiedene Firmen und Brands richtig ausspricht.
0: Ja.
1: Und da liegt man ja manchmal erstaunlich sehr daneben.
0: Da merkt man, dass man jahrelang, sein ganzes Leben lang, eine Marke völlig falsch ausgesprochen hat. Und dann ist das so cringe einfach.
1: Naja. Also, sehr lustig garantiert morgen früh wieder Marken-Mystery 5 nach 7.
0: Nova Arno und der Morgencrew, Berlin zum Brandenburgs lustigster Morgensendung. Und hier sind

Nico Santos, 104.6, RTL, Berlin zur Brandenburg Radio. Und die Show ist sowas von beliebt bei uns in der Hauptstadt. Blinded by Delight, die Grand Show im Friedrichstadtpalast Berlin. Klär dir deine Tickets gleich bei mir in den Top 6 um 6 um 18 Uhr. Jetzt Tame Impala und Jenny mit Dracula. Besten neuen Hits hier.

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1: Gleich 17.50 Uhr. Ich bin Philipp Ringe. Guten Tag. Berlins Schulbauoffensive wirkt, das sagt jetzt Bildungssenatorin Katharina Günther-Wünsch. Denn immer mehr neue Schulen werden hochgezogen mit immer mehr Plätzen. Christian Haffmann.
2: Das Defizit an Schulplätzen sinkt zum ersten Mal. Fehlten im letzten Jahr noch 26.100 Plätze, sind es in diesem Jahr nur noch 24.100. Bis zum nächsten Schuljahr sollen insgesamt rund 62.000 neue Plätze entstanden sein. Günther-Wünsch fordert außerdem eine eigene Schulbaubehörde nach Hamburger Vorbild, um schneller voranzukommen. Ein Ende der Schulbauoffensive ist aber nicht in Sicht. Der Bedarf bleibt auf Jahre hinaus bestehen.
1: Krabbelfiecher-Alarm bei der Berliner Feuerwehr. Denn auf der Wache Charlottenburg-Nord machen sich anscheinend gerade Bettwanzen breit. Und die sorgen wohl für unruhige Nächte. Rund 20 Kameraden haben mittlerweile Bissstellen und Hautreaktionen, die typisch für die Kleintierchen sind, sagt ein Feuerwehrsprecher. Offiziell bestätigt ist das aber noch nicht. Deshalb waren jetzt schon Experten da und haben sich das Ganze mal angeschaut. Demnächst soll dann auch klar sein, von was die Feuerwehrleute da eigentlich gebissen werden. Nächster Umfrageschock für die SPD. Die Sozialdemokraten rutschen im aktuellen RTL-NTV-Trendbarometer auf den schlechtesten Wert seit Jahren und kommen nur noch auf 11%. Die Union kann sich um einen Punkt verbessern, liegt jetzt bei 22%. Mit Abstand stärkste Kraft bleibt aber die AfD mit 27%. Die Grünen liegen unverändert bei 15%, ebenso die Linke mit 11% und die FDP mit 5%. Neue Verwendung für den verstorbenen Buckelwal Timmy. Ein Teil des Wals kommt nämlich in eine Fabrik. Der wird dort aufbereitet. Aus dem Fett wird etwa Biodiesel und Knochen, Sehnen und Haut zum Beispiel zu Biobrennstoff für ein Zementwerk. Einen anderen Teil hat sich übrigens ein Museum in der dänischen Hauptstadt Kopenhagen gesichert. Der Poker um Hertha-Juwel Kenneth Eichhorn geht weiter. Denn jetzt hat er offenbar dem Premier League-Giganten FC Liverpool eine Absage erteilt, weil er in der Bundesliga bleiben will. Das berichtet Sky. Der FC Bayern ist jetzt wohl auch nicht mehr im Rennen. Möglicherweise ist die nächste Station der 16-Jährigen also etwa Leverkusen oder Leipzig. Beide Vereine wollen die 20 Millionen plus Handgeld auf den Tisch legen. Eine Entscheidung fällt laut Sky am Montag. 104.6 RTL immer 10 Minuten früher auf den Punkt informiert.
3: 17.52 Uhr, der 104.6 RTL-Verkehrsreport. Bevor wir zu unserem Riesenproblem nordöstlich von Berlin kommen, gucken wir uns noch mal kurz die Hauptstadt an. Da pendelt sich der Feierabendverkehr jetzt bei guten 10 Minuten extra ein auf den meisten Strecken. Am vollsten noch Kreuzberg, im Moment Tempelhofer Ufer vor Mehringdamm. Und Mehringdamm selbst schluckt gute 11 Minuten. Stadtring weiter vorne mit dabei. Und Westend, Spandauer Damm und Königin Elisabethstraße auch gute 12 Minuten mehr. Und jetzt zu unserem Riesending. A11 Richtung Prenzlau. Weiter voll gesperrt nach einem Autobrand zwischen Bernau Süd und Bernau Nord. Jetzt fahren natürlich alle runter, Bernau Süd, weil er da abgeleitet wird. Und dann kommen wir zum nächsten Problem. Es brennt nämlich in einem Autohaus in Bernau im Bereich der Mühlenstraße. So, das heißt, alle, die jetzt umfahren wollen, von der A11 runter wollen, die hängen jetzt in Bernau fest. Also, da dicke Staus, es geht schon Lindo los, Schwanebecker Chaussee natürlich voll zugestaut, die Heinersdorfer Straße, aber auch die Mühlenstraße selbst. Also da ist es super schwierig, jetzt drum rumzukommen. Und on top hat er noch ein Fahrzeug Öl verloren im Stadtgebiet von Bernau. Also die Kameraden von der Feuerwehr, die haben da heute richtig viel zu tun. Grüße gehen raus. Und nochmal ganz kurz auf die B158 Angermünde Richtung Berlin. Zwischen der A10 Abfahrt Hohenschönhausen und Blumberg hatten wir ja einen Unfall und es gibt immer noch Stau im Bereich der A10 Abfahrt, hat mir gerade Matthias reingemeldet. So! Geblitzt wird auch noch. Hansaviertel, Altonaer Straße, Malsdorf, Fulcina Damm und Lichterfelde, Hildburghauser Straße. Staus und Blitzer bitte wie immer an die 030 8844 110.
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3: Ja, Sonne-Wolken-Mix jetzt am Feierabend. Aber Achtung, es gibt immer noch die Gefahr von Schauern und Gewittern. Also kann aus dem Westen noch ein bisschen was rüberziehen. Das Ganze bei 19 Grad jetzt. In der Nacht ziehen die Schauer dann ab bei 9 bis 7 Grad. Morgen Mittwoch ähnlich wechselhaft wie heute. 19 bis 22 Grad.

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2: 18 Uhr durch in Berlin, Berlin und Brandenburg. Ich wünsche einen schicken Dienstag, Feierabend. 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Und jetzt die Top 6 um 6 mit deinen Tickets für Blinded by the Light. Die Grand Show im Friedrichstadtpalast Berlin. Schick mir eine WhatsApp mit dem Kennwort Schadmann an 030 884 8484. Und ich starte in den Top 6 um 6 Countdown. Mit Platz 6, hier ist The Second Voice, Let Me Be.

3 macht sich hier bereit auf der 5 bei mir im Countdown. Top 6 um 6, 104.6 RTL Berlin zum Brandenburg-Sitradio. Jetzt mit deinen Tickets für Blinded by the Light, die Grand Show im Friedrichstadtpalast Berlin. Es wird eine traumhafte Show auf der größten Theaterbühne der Welt. Dich erwartet deine blendende Showunterhaltung mit 100 wundervollen Künstlern. Klär dir deine Tickets jetzt per WhatsApp. Kennwort Chartmann an 030 884 8484. Das ist die 4. Harry Styles, American Girls.

0: Leute, und Teddy Swims ist das auf der 2 in den Top 6 um 6. Hier ist 104.6 RTL Berlins und Brandenburgs Hitradio.
1: Hallo.
0: Hallo, hier ist Chris.
1: Hallo, hier ist die Katrin.
0: Hey, willkommen in der Show. Und ich habe natürlich ein bisschen was mitgebracht für dich. Ich bin jetzt nicht alleine hier bei dir am Telefon. Ich habe deine Tickets für Blinded by Delight, die Grand Show im Friedrichstadtpalast Berlin.
1: Sehr gut, sehr cool. Ich freue mich ganz doll. Vielen lieben Dank.
0: Komm damit auf eine bewegende Reise in die Welt der Träume und des Glücks. Hab ganz viel Spaß bei der Show. Mehr Infos checkst du aus auf palast.berlin natürlich.
1: Dankeschön.
0: Und jetzt habe ich die Eins des Tages für dich.
1: Angel.

0: Die Nummer, kennst du Stay von Social Media? Wird mir gerade immer angezeigt. Hier eins in den Top 6 um 6. Stickfinger, MBD im Mix. Angels Above Me. Hier ist Berlins und Brandenburgs Hitradio. Ich freue mich sehr, dass du mit dabei bist. Um 18.23 Uhr. Hier ist der 104.6 RTL Verkehrsreport, so mit den letzten Staus der Hauptstadt. Die haben wir rund um den Treptower Park tatsächlich, also im Bereich Elsenbrücke. Auf der 100 Richtung Treptow, da gute 10 Minuten noch mehr. Dann ganz vorne mit dabei noch Kreuzberg, Tempelhofer Ufer Richtung Gitschiner Straße, Richtung ja, Mehringdamm. Da knubbelt sich das auch noch ein bisschen wegen dieser Baustelle. Und tatsächlich die Torstraße in Mitte gut gefüllt in beiden Richtungen vor der Schönhauser Allee. Also da auch nochmal gute 10 Minuten obendrauf. Und jetzt raus nochmal nach Brandenburg. Weiter dicke Probleme. A11 Richtung Prenzlau. Weiter voll gesperrt nach einem PKW-Brand zwischen Bernau Süd und Bernau Nord. Und alle, die jetzt über Bernau umfahren wollen, die haben das Problem, dass es da noch in einem Auto ausgebrannt hat. Und on top gibt es auch noch eine Ölspur durch die gesamte Stadt. Also die Feuerwehr hat da richtig viel zu tun. Halte gut durch, wenn du irgendwie im Stau stehst. Geblitzt wird Hansaviertel, Altonaer Straße, dann Malsdorf, Hultschiner Damm. Danke nochmal an Falco fürs Melden. Und Lichterfelde, die Hildburghauser Straße. Mehr Verkehr in einer halben Stunde und gleich ganz neue Musik von Martin Garrix und Ed Sheeran.
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1: Also wenn ich jetzt auf Martin Garrix und Ed Sheeran hören würde, dann dürfte ich hier nichts anderes mehr spielen in der Show. Dann müsste ich ihren neuen Hit einfach in Dauerschleife laufen lassen. Machen wir das? Hier ist Repeated. Neue Martin Garrix mit Ed Sheeran.

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1: 18.50 Uhr, ich bin Philipp Ringe, guten Abend. Ein halbes Jahr auf Bewährung und Stadionverbot für den Feuerzeugwerfer von Union Berlin. Das Amtsgericht Tiergarten hat den 28-Jährigen wegen gefährlicher Körperverletzung schuldig gesprochen. Der hat im Dezember 2024 während des Spiels gegen Bochum aus dem Union-Fanblock ein Feuerzeug auf den Platz geschmissen und dabei den Bochum-Keeper am Kopf getroffen. Das Spiel ging eigentlich 1:1 aus, wegen des Vorfalls wertete der DFB aber später die Partie als Sieg für Bochum. Berlins Schulbauoffensive geht voran, sagt Bildungssenatorin Günther Wünsch. Etliche Schulen wurden in den letzten Jahren neu gebaut oder erweitert. Allein für das aktuelle Schuljahr wurden so mehr als 50.000 neue Plätze geschaffen. Und die Bildungsverwaltung geht davon aus, dass diese Zahl im nächsten Jahr nochmal um mehr als 10.000 Plätze wachsen wird. Und damit der Bau noch schneller klappt, will die Bildungssenatorin auch eine eigene Schulbaubehörde, so ähnlich wie in Hamburg. Sophia und Mohammed bleiben die beliebtesten Babynamen in Berlin. Mohammed hat seinen Spitzenplatz damit einmal mehr verteidigt und das bereits seit 7 Jahren in Folge. In Brandenburg liegen Emilia und Theo ganz vorne. Und deutschlandweit sind Sophia und Noah die beliebtesten Vornamen für Babys. In Deutschland gibt's immer mehr politische Straftaten von links und rechts. Mehr als 85.000 hat die Polizei im letzten Jahr gezählt. Das sind nochmal etwas mehr als 2024. David Riemer.
2: Einen leichten Anstieg gibt es insgesamt bei den politisch motivierten Gewalttaten, von denen der größte Teil auf das Konto von Tätern aus dem rechten Spektrum geht. Aber auch links motivierte Kriminalität nimmt stark zu. Innenminister Dobrindt führt das unter anderem auf mehr Gewalt gegen Polizistinnen und Polizisten zurück. Laut BKA-Präsident Münch spitzt sich die gesellschaftliche Stimmung zu, das Fundament der Demokratie wird angegriffen. Wesentliche Treiber sind aus seiner Sicht soziale Medien, über die Hasshetze und Propaganda verbreitet werden.
1: Nächster Umfrageschock für die SPD. Die Sozialdemokraten rutschen im aktuellen RTL-NTV-Trendbarometer auf den schlechtesten Wert seit Jahren und kommen nur noch auf 11%. Die Union kann sich um einen Punkt verbessern, liegt jetzt bei 22%. Mit Abstand stärkste Kraft bleibt aber die AfD mit 27%. Die Grünen liegen unverändert bei 15%, ebenso die Linke mit 11% und die FDP mit 5%. 104.6 RTL, immer 10 Minuten früher auf den Punkt informiert.
3: 18.53 gleich, der 104.6 RTL Verkehrsreport. Achtung in Schöneberg, da sind gerade die Ampeln ausgefallen. Prellerweg, Höhe Munsterdamm, da gut aufpassen. Dann weiter, dicke Probleme rund um Bernau und vor allem in Bernau. Denn die A11 Richtung Prenzlau ist weiter voll gesperrt nach dem Lasterbrand zwischen Bernau Süd und Bernau Nord. Das heißt, Bernau Süd müssen alle runter und die hängen erstmal im Stau fest im Bereich Schwanebecker Chaussee. Und dann hatten wir vorhin noch einen Brand in einem Autohaus im Bereich der Mühlenstraße. Auch da gibt es nach wie vor Stop and Go. Also Bernau hat heute keinen Spaß gemacht und das bleibt auch jetzt in den Abendstunden so. Also halt da auf jeden Fall weiter durch. Passiert auch auf der A11 natürlich bei weit über 30 Minuten Rückstau bis auf die A10. Dafür jetzt endlich gute Nachrichten von der B158 zwischen A10 Abfahrt Hohenschönhausen und McDonald's. Da ist die Unfallstelle endlich geräumt. Das heißt, die A10 Abfahrt Hohenschönhausen, die ist auch endlich wieder freigegeben durch die Polizei. Genutzt wird Hansa Viertel, Altonaer Straße, Malsdorf, Hülschiner Damm. Danke an Falco fürs Melden und Lichterfelde, Hildburghauser Straße. Staus und Blitzer bitte wie immer an die 030 88484 110.
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3: Ist das ein gutes Timing hier? Pünktlich zum Feierabend kommt die Sonne nämlich nochmal so richtig raus. Also Wolken haben sich fast vollständig verzogen. Wir haben richtig schönen blauen Himmel. Viel Sonne jetzt noch zum Feierabend, allerdings bei frischen 19 Grad nur. Später, vor allem so am späten Abend und in der Nacht, da dann auch nochmal Schauer- und Gewittergefahr Richtung, ja, Mittwochmorgen ziehen die Schauer dann ab bei 9 bis 7 Grad und morgen am Mittwoch dann, ja, ähnlich wechselhaft wie heute, das Ganze bei maximal 22 Grad. Habt einen nice Feierabend. Bis morgen.

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1: Ich bin Philipp Ringe und das sind die wichtigsten Meldungen des Tages. Berlins Schulbauoffensive wirkt, das sagt jetzt Bildungssenatorin Katharina Günther-Wünsch. Denn immer mehr neue Schulen werden hochgezogen mit immer mehr Plätzen. Christian Haffmann.
2: Das Defizit an Schulplätzen sinkt zum ersten Mal. Fehlten im letzten Jahr noch 26.100 Plätze, sind es in diesem Jahr nur noch 24.100. Bis zum nächsten Schuljahr sollen insgesamt rund 62.000 neue Plätze entstanden sein. Günther-Wünsch fordert außerdem eine eigene Schulbaubehörde nach Hamburger Vorbild, um schneller voranzukommen. Ein Ende der Schulbauoffensive ist aber nicht in Sicht. Der Bedarf bleibt auf Jahre hinaus bestehen.
1: Krabbelfiecher-Alarm bei der Berliner Feuerwehr. Denn auf der Wache Charlottenburg-Nord machen sich anscheinend gerade Bettwanzen breit. Und die sorgen wohl für unruhige Nächte. Rund 20 Kameraden haben mittlerweile Bissstellen und Hautreaktionen, die typisch für die Kleintierchen sind, sagt ein Feuerwehrsprecher. Offiziell bestätigt ist das aber noch nicht. Deshalb waren jetzt schon Experten da und haben sich das Ganze mal angeschaut. Demnächst soll dann auch klar sein, von was die Feuerwehrleute da eigentlich gebissen werden. Künftig jede Menge Drohnen über Berlin und Brandenburg, denn beide Länder suchen jetzt Gelände für Drohnentests. Genügend Raum ist wohl schon da, etwa ehemalige Truppenübungsplätze, das sagt zum Beispiel Brandenburgs Ministerpräsident Woidke. Und auch Berlin überlegt schon, welche Flächen man nutzen könnte, zum Beispiel den ehemaligen Flughafen Tegel, meint der Regierende Kai Wegner. Richtig viel Kohle hat Berlin mit dem NFL-Spiel im November im Olympiastadion gemacht. Laut einer neuen Studie waren es Einnahmen von mehr als 74 Millionen Euro. Anfang November trafen ja die Atlanta Falcons und die Indianapolis Colts aufeinander. Die Colts gewannen am Ende mit 31:25. Weltweit hatten übrigens 8 Millionen Menschen zugeschaut. Das nächste NFL-Spiel gibt's in Berlin dann im kommenden Jahr. In diesem Jahr ist American Football zu Gast in München. Sophia und Mohammed bleiben die beliebtesten Babynamen in Berlin. Mohammed hat seinen Spitzenplatz damit einmal mehr verteidigt und das bereits seit 7 Jahren in Folge. In Brandenburg liegen Emilia und Theo ganz vorne. Und deutschlandweit sind Sophia und Noah die beliebtesten Vornamen für Babys. Ein halbes Jahr auf Bewährung und Stadionverbot für den Feuerzeugwerfer von Union Berlin. Das Amtsgericht Tiergarten hat den 28-Jährigen wegen gefährlicher Körperverletzung schuldig gesprochen. Der hat im Dezember 2024 während des Spiels gegen Bochum aus dem Union-Fanblock ein Feuerzeug auf den Platz geschmissen und dabei den Bochum-Keeper am Kopf getroffen. Das Spiel ging eigentlich 1:1 aus. Wegen des Vorfalls wertete der DFB aber später die Partie als Sieg für Bochum. Die Zahl der politischen Straftaten in Deutschland steigt. Im vergangenen Jahr hat die Polizei mehr als 85.000 gezählt. Nochmal etwas mehr als im Jahr 2024. Mehr von David Riemer.
3: Einen leichten Anstieg gibt es insgesamt bei den politisch motivierten Gewalttaten, von denen der größte Teil auf das Konto von Tätern aus dem rechten Spektrum geht. Aber auch links motivierte Kriminalität nimmt stark zu. Innenminister Dobrindt führt das unter anderem auf mehr Gewalt gegen Polizistinnen und Polizisten zurück. Laut BKA-Präsident Münch spitzt sich die gesellschaftliche Stimmung zu, das Fundament der Demokratie wird angegriffen. Wesentliche Treiber sind aus seiner Sicht soziale Medien, über die Hasshetze und Propaganda verbreitet werden.
1: Der Poker um Hertha-Juwel Kenneth Eichhorn geht weiter. Denn jetzt hat er offenbar dem Premier League-Giganten FC Liverpool eine Absage erteilt, weil er in der Bundesliga bleiben will. Das berichtet Sky. Der FC Bayern ist jetzt wohl auch nicht mehr im Rennen. Möglicherweise ist die nächste Station der 16-Jährigen also etwa Leverkusen oder Leipzig. Beide Vereine wollen die 20 Millionen plus Handgeld auf den Tisch legen. Eine Entscheidung fällt laut Sky am Montag. Und das waren die wichtigsten Meldungen des Tages. 104.6 RTL immer 10 Minuten früher. 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
1: Einmal mehr Wartungsarbeiten auf dem Stadtring und zwar in beide Richtungen zwischen Jakob-Kaiser-Platz und Hohenzollern-Damm. Und die laufen von 21 bis 5 Uhr. In der Zeit ist die Strecke komplett dicht. Ebenfalls Wartungsarbeiten gibt's auf der A111 in beiden Richtungen zwischen am Festplatz und Seidelstraße. Hier ist die Strecke ebenfalls zwischen 21 und 5 Uhr komplett gesperrt. Dazu wird in Mitte die Karl-Liebknecht-Straße repariert und zwar in Richtung Brandenburger Tor. Bis Ende des Monats gibt's deswegen zwischen Dürksen und Spandauer Straße nur eine freie Spur. Und geblitzt wird in Moabit auf der Heidestraße, in Westend auf dem Kaiserdamm und in Friedrichshain auf der Karl-Marx-Allee. 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
1: Einige Wolken in der Nacht, auch ein paar Schauer, danach aber etwas freundlicher und das bei 9 bis 7 Grad. Am Tag dann mal mehr, mal weniger Wolken, ab dem Nachmittag aber Schauer und auch Gewitter und das bei 22 Grad maximal.
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1: Ich bin Philipp Ringe und das sind die wichtigsten Meldungen des Tages. Berlins Schulbauoffensive wirkt, das sagt jetzt Bildungssenatorin Katharina Günther-Wünsch. Denn immer mehr neue Schulen werden hochgezogen mit immer mehr Plätzen. Christian Haffmann.
2: Das Defizit an Schulplätzen sinkt zum ersten Mal. Fehlten im letzten Jahr noch 26.100 Plätze, sind es in diesem Jahr nur noch 24.100. Bis zum nächsten Schuljahr sollen insgesamt rund 62.000 neue Plätze entstanden sein. Günther-Wünsch fordert außerdem eine eigene Schulbaubehörde nach Hamburger Vorbild, um schneller voranzukommen. Ein Ende der Schulbauoffensive ist aber nicht in Sicht. Der Bedarf bleibt auf Jahre hinaus bestehen.
1: Krabbelfiecher-Alarm bei der Berliner Feuerwehr. Denn auf der Wache Charlottenburg-Nord machen sich anscheinend gerade Bettwanzen breit. Und die sorgen wohl für unruhige Nächte. Rund 20 Kameraden haben mittlerweile Bissstellen und Hautreaktionen, die typisch für die Kleintierchen sind, sagt ein Feuerwehrsprecher. Offiziell bestätigt ist das aber noch nicht. Deshalb waren jetzt schon Experten da und haben sich das Ganze mal angeschaut. Demnächst soll dann auch klar sein, von was die Feuerwehrleute da eigentlich gebissen werden. Künftig jede Menge Drohnen über Berlin und Brandenburg, denn beide Länder suchen jetzt Gelände für Drohnentests. Genügend Raum ist wohl schon da, etwa ehemalige Truppenübungsplätze, das sagt zum Beispiel Brandenburgs Ministerpräsident Woidke. Und auch Berlin überlegt schon, welche Flächen man nutzen könnte, zum Beispiel den ehemaligen Flughafen Tegel, meint der Regierende Kai Wegner. Richtig viel Kohle hat Berlin mit dem NFL-Spiel im November im Olympiastadion gemacht. Laut einer neuen Studie waren es Einnahmen von mehr als 74 Millionen Euro. Anfang November trafen ja die Atlanta Falcons und die Indianapolis Colts aufeinander. Die Colts gewannen am Ende mit 31-25. Weltweit hatten übrigens 8 Millionen Menschen zugeschaut. Das nächste NFL-Spiel gibt's in Berlin dann im kommenden Jahr. In diesem Jahr ist American Football zu Gast in München. Sophia und Mohammed bleiben die beliebtesten Babynamen in Berlin. Mohammed hat seinen Spitzenplatz damit einmal mehr verteidigt und das bereits seit 7 Jahren in Folge. In Brandenburg liegen Emilia und Theo ganz vorne. Und deutschlandweit sind Sophia und Noah die beliebtesten Vornamen für Babys. Ein halbes Jahr auf Bewährung und Stadionverbot für den Feuerzeugwerfer von Union Berlin. Das Amtsgericht Tiergarten hat den 28-Jährigen wegen gefährlicher Körperverletzung schuldig gesprochen. Der hat im Dezember 2024 während des Spiels gegen Bochum aus dem Union-Fanblock ein Feuerzeug auf den Platz geschmissen und dabei den Bochum-Keeper am Kopf getroffen. Das Spiel ging eigentlich 1:1 aus. Wegen des Vorfalls wertete der DFB aber später die Partie als Sieg für Bochum. Die Zahl der politischen Straftaten in Deutschland steigt. Im vergangenen Jahr hat die Polizei mehr als 85.000 gezählt. Nochmal etwas mehr als im Jahr 2024. Mehr von David Riemer.
3: Einen leichten Anstieg gibt es insgesamt bei den politisch motivierten Gewalttaten, von denen der größte Teil auf das Konto von Tätern aus dem rechten Spektrum geht. Aber auch links motivierte Kriminalität nimmt stark zu. Innenminister Dobrindt führt das unter anderem auf mehr Gewalt gegen Polizistinnen und Polizisten zurück. Laut BKA-Präsident Münch spitzt sich die gesellschaftliche Stimmung zu, das Fundament der Demokratie wird angegriffen. Wesentliche Treiber sind aus seiner Sicht soziale Medien, über die Hasshetze und Propaganda verbreitet werden.
1: Der Poker um Hertha-Juwel Kenneth Eichhorn geht weiter. Denn jetzt hat er offenbar dem Premier League-Giganten FC Liverpool eine Absage erteilt, weil er in der Bundesliga bleiben will, das berichtet Sky. Der FC Bayern ist jetzt wohl auch nicht mehr im Rennen, möglicherweise ist die nächste Station der 16-Jährigen also etwa Leverkusen oder Leipzig. Beide Vereine wollen die 20 Millionen plus Handgeld auf den Tisch legen. Eine Entscheidung fällt laut Sky am Montag. Und das waren die wichtigsten Meldungen des Tages. 104.6 RTL immer 10 Minuten früher. Auf den Punkt informiert.
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1: Einmal mehr Wartungsarbeiten auf dem Stadtring. Und zwar in beide Richtungen zwischen Jakob-Kaiser-Platz und Hohenzollern-Damm. Und die laufen von 21 bis 5 Uhr. In der Zeit ist die Strecke komplett dicht. Ebenfalls Wartungsarbeiten gibt's auf der A111 in beiden Richtungen zwischen am Festplatz und Seidelstraße. Hier ist die Strecke ebenfalls zwischen 21 und 5 Uhr komplett gesperrt. Dazu wird in Mitte die Karl-Liebknecht-Straße repariert und zwar in Richtung Brandenburger Tor. Bis Ende des Monats gibt's deswegen zwischen Dürksen und Spandauer Straße nur eine freie Spur. Und geblitzt wird in Moabit auf der Heidestraße, in Westend auf dem Kaiserdamm und in Friedrichshain auf der Karl-Marx-Allee. 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
1: Einige Wolken in der Nacht, auch ein paar Schauer, danach aber etwas freundlicher und das bei 9 bis 7 Grad. Am Tag dann mal weniger Wolken, ab dem Nachmittag aber Schauer und auch Gewitter und das bei 22 Grad maximal.
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1: Ich bin Philipp Ringe und das sind die wichtigsten Meldungen des Tages. Berlins Schulbauoffensive wirkt, das sagt jetzt Bildungssenatorin Katharina Günther-Wünsch. Denn immer mehr neue Schulen werden hochgezogen mit immer mehr Plätzen. Christian Haffmann.
2: Das Defizit an Schulplätzen sinkt zum ersten Mal. Fehlten im letzten Jahr noch 26.100 Plätze, sind es in diesem Jahr nur noch 24.100. Bis zum nächsten Schuljahr sollen insgesamt rund 62.000 neue Plätze entstanden sein. Günther-Wünsch fordert außerdem eine eigene Schulbaubehörde nach Hamburger Vorbild, um schneller voranzukommen. Ein Ende der Schulbauoffensive ist aber nicht in Sicht. Der Bedarf bleibt auf Jahre hinaus bestehen.
1: Krabbelfiecher-Alarm bei der Berliner Feuerwehr. Denn auf der Wache Charlottenburg-Nord machen sich anscheinend gerade Bettwanzen breit. Und die sorgen wohl für unruhige Nächte. Rund 20 Kameraden haben mittlerweile Bissstellen und Hautreaktionen, die typisch für die Kleintierchen sind, sagt ein Feuerwehrsprecher. Offiziell bestätigt ist das aber noch nicht. Deshalb waren jetzt schon Experten da und haben sich das Ganze mal angeschaut. Demnächst soll dann auch klar sein, von was die Feuerwehrleute da eigentlich gebissen werden. Künftig jede Menge Drohnen über Berlin und Brandenburg, denn beide Länder suchen jetzt Gelände für Drohnentests. Genügend Raum ist wohl schon da, etwa ehemalige Truppenübungsplätze, das sagt zum Beispiel Brandenburgs Ministerpräsident Woidke. Und auch Berlin überlegt schon, welche Flächen man nutzen könnte, zum Beispiel den ehemaligen Flughafen Tegel, meint der Regierende Kai Wegner. Richtig viel Kohle hat Berlin mit dem NFL-Spiel im November im Olympiastadion gemacht. Laut einer neuen Studie waren es Einnahmen von mehr als 74 Millionen Euro. Anfang November trafen ja die Atlanta Falcons und die Indianapolis Colts aufeinander. Die Colts gewannen am Ende mit 31:25. Weltweit hatten übrigens 8 Millionen Menschen zugeschaut. Das nächste NFL-Spiel gibt's in Berlin dann im kommenden Jahr. In diesem Jahr ist American Football zu Gast in München. Sophia und Mohammed bleiben die beliebtesten Babynamen in Berlin. Mohammed hat seinen Spitzenplatz damit einmal mehr verteidigt und das bereits seit 7 Jahren in Folge. In Brandenburg liegen Emilia und Theo ganz vorne. Und deutschlandweit sind Sophia und Noah die beliebtesten Vornamen für Babys. Ein halbes Jahr auf Bewährung und Stadionverbot für den Feuerzeugwerfer von Union Berlin. Das Amtsgericht Tiergarten hat den 28-Jährigen wegen gefährlicher Körperverletzung schuldig gesprochen. Der hat im Dezember 2024 während des Spiels gegen Bochum aus dem Union-Fanblock ein Feuerzeug auf den Platz geschmissen und dabei den Bochum-Keeper am Kopf getroffen. Das Spiel ging eigentlich 1:1 aus. Wegen des Vorfalls wertete der DFB aber später die Partie als Sieg für Bochum. Die Zahl der politischen Straftaten in Deutschland steigt. Im vergangenen Jahr hat die Polizei mehr als 85.000 gezählt. Nochmal etwas mehr als im Jahr 2024. Mehr von David Riemer.
3: Einen leichten Anstieg gibt es insgesamt bei den politisch motivierten Gewalttaten, von denen der größte Teil auf das Konto von Tätern aus dem rechten Spektrum geht. Aber auch linksmotivierte Kriminalität nimmt stark zu. Innenminister Dobrindt führt das unter anderem auf mehr Gewalt gegen Polizistinnen und Polizisten zurück. Laut BKA-Präsident Münch spitzt sich die gesellschaftliche Stimmung zu, das Fundament der Demokratie wird angegriffen. Wesentliche Treiber sind aus seiner Sicht soziale Medien, über die Hasshetze und Propaganda verbreitet werden.
1: Der Poker um Hertha-Juwel Kenneth Eichhorn geht weiter. Denn jetzt hat er offenbar dem Premier League-Giganten FC Liverpool eine Absage erteilt, weil er in der Bundesliga bleiben will. Das berichtet Sky. Der FC Bayern ist jetzt wohl auch nicht mehr im Rennen. Möglicherweise ist die nächste Station der 16-Jährigen also etwa Leverkusen oder Leipzig. Beide Vereine wollen die 20 Millionen plus Handgeld auf den Tisch legen. Eine Entscheidung fällt laut Sky am Montag. Und das waren die wichtigsten Meldungen des Tages. 104.6 RTL immer 10 Minuten früher. Auf den Punkt informiert.
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1: Einmal mehr Wartungsarbeiten auf dem Stadtring. Und zwar in beide Richtungen zwischen Jakob-Kaiser-Platz und Hohenzollern-Damm. Und die laufen von 21 bis 5 Uhr. In der Zeit ist die Strecke komplett dicht. Ebenfalls Wartungsarbeiten gibt's auf der A111 in beiden Richtungen zwischen am Festplatz und Seidelstraße. Hier ist die Strecke ebenfalls zwischen 21 und 5 Uhr komplett gesperrt. Dazu wird in Mitte die Karl-Liebknecht-Straße repariert und zwar in Richtung Brandenburger Tor. Bis Ende des Monats gibt's deswegen zwischen Dürksen und Spandauer Straße nur eine freie Spur. Und geblitzt wird in Moabit auf der Heidestraße, in Westend auf dem Kaiserdamm und in Friedrichshain auf der Karl-Marx-Allee. 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
1: Einige Wolken in der Nacht, auch ein paar Schauer, danach aber etwas freundlicher und das bei 9 bis 7 Grad. Am Tag dann mal weniger Wolken, ab dem Nachmittag aber Schauer und auch Gewitter und das bei 22 Grad maximal.
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1: Ich bin Philipp Ringe und das sind die wichtigsten Meldungen des Tages. Berlins Schulbauoffensive wirkt, das sagt jetzt Bildungssenatorin Katharina Günther-Wünsch. Denn immer mehr neue Schulen werden hochgezogen mit immer mehr Plätzen. Christian Haffmann.
2: Das Defizit an Schulplätzen sinkt zum ersten Mal. Fehlten im letzten Jahr noch 26.100 Plätze, sind es in diesem Jahr nur noch 24.100. Bis zum nächsten Schuljahr sollen insgesamt rund 62.000 neue Plätze entstanden sein. Günther-Wünsch fordert außerdem eine eigene Schulbaubehörde nach Hamburger Vorbild, um schneller voranzukommen. Ein Ende der Schulbauoffensive ist aber nicht in Sicht. Der Bedarf bleibt auf Jahre hinaus bestehen.
1: Krabbelfiecher-Alarm bei der Berliner Feuerwehr. Denn auf der Wache Charlottenburg-Nord machen sich anscheinend gerade Bettwanzen breit. Und die sorgen wohl für unruhige Nächte. Rund 20 Kameraden haben mittlerweile Bissstellen und Hautreaktionen, die typisch für die Kleintierchen sind, sagt ein Feuerwehrsprecher. Offiziell bestätigt ist das aber noch nicht. Deshalb waren jetzt schon Experten da und haben sich das Ganze mal angeschaut. Demnächst soll dann auch klar sein, von was die Feuerwehrleute da eigentlich gebissen werden. Künftig jede Menge Drohnen über Berlin und Brandenburg, denn beide Länder suchen jetzt Gelände für Drohnentests. Genügend Raum ist wohl schon da, etwa ehemalige Truppenübungsplätze, das sagt zum Beispiel Brandenburgs Ministerpräsident Woidke. Und auch Berlin überlegt schon, welche Flächen man nutzen könnte, zum Beispiel den ehemaligen Flughafen Tegel, meint der Regierende Kai Wegner. Richtig viel Kohle hat Berlin mit dem NFL-Spiel im November im Olympiastadion gemacht. Laut einer neuen Studie waren es Einnahmen von mehr als 74 Millionen Euro. Anfang November trafen ja die Atlanta Falcons und die Indianapolis Colts aufeinander. Die Colts gewannen am Ende mit 31:25. Weltweit hatten übrigens 8 Millionen Menschen zugeschaut. Das nächste NFL-Spiel gibt's in Berlin dann im kommenden Jahr. In diesem Jahr ist American Football zu Gast in München. Sophia und Mohammed bleiben die beliebtesten Babynamen in Berlin. Mohammed hat seinen Spitzenplatz damit einmal mehr verteidigt und das bereits seit 7 Jahren in Folge. In Brandenburg liegen Emilia und Theo ganz vorne. Und deutschlandweit sind Sophia und Noah die beliebtesten Vornamen für Babys. Ein halbes Jahr auf Bewährung und Stadionverbot für den Feuerzeugwerfer von Union Berlin. Das Amtsgericht Tiergarten hat den 28-Jährigen wegen gefährlicher Körperverletzung schuldig gesprochen. Der hat im Dezember 2024 während des Spiels gegen Bochum aus dem Union-Fanblock ein Feuerzeug auf den Platz geschmissen und dabei den Bochum-Keeper am Kopf getroffen. Das Spiel ging eigentlich 1:1 aus, wegen des Vorfalls wertete der DFB aber später die Partie als Sieg für Bochum. Die Zahl der politischen Straftaten in Deutschland steigt. Im vergangenen Jahr hat die Polizei mehr als 85.000 gezählt. Nochmal etwas mehr als im Jahr 2024. Mehr von David Riemer.
3: Einen leichten Anstieg gibt es insgesamt bei den politisch motivierten Gewalttaten, von denen der größte Teil auf das Konto von Tätern aus dem rechten Spektrum geht. Aber auch linksmotivierte Kriminalität nimmt stark zu. Innenminister Dobrindt führt das unter anderem auf mehr Gewalt gegen Polizistinnen und Polizisten zurück. Laut BKA-Präsident Münch spitzt sich die gesellschaftliche Stimmung zu, das Fundament der Demokratie wird angegriffen. Wesentliche Treiber sind aus seiner Sicht soziale Medien, über die Hasshetze und Propaganda verbreitet werden.
1: Der Poker um Hertha-Juwel Kenneth Eichhorn geht weiter. Denn jetzt hat er offenbar dem Premier League-Giganten FC Liverpool eine Absage erteilt, weil er in der Bundesliga bleiben will. Das berichtet Sky. Der FC Bayern ist jetzt wohl auch nicht mehr im Rennen. Möglicherweise ist die nächste Station der 16-Jährigen also etwa Leverkusen oder Leipzig. Beide Vereine wollen die 20 Millionen plus Handgeld auf den Tisch legen. Eine Entscheidung fällt laut Sky am Montag. Und das waren die wichtigsten Meldungen des Tages. 104.6 RTL immer 10 Minuten früher. Auf den Punkt informiert.
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1: Einmal mehr Wartungsarbeiten auf dem Stadtring und zwar in beide Richtungen zwischen Jakob-Kaiser-Platz und Hohenzollern-Damm und die laufen von 21 bis 5 Uhr. In der Zeit ist die Strecke komplett dicht. Ebenfalls Wartungsarbeiten gibt's auf der A111 in beiden Richtungen zwischen am Festplatz und Seidelstraße. Hier ist die Strecke ebenfalls zwischen 21 und 5 Uhr komplett gesperrt. Dazu wird in Mitte die Karl-Liebknecht-Straße repariert und zwar in Richtung Brandenburger Tor. Bis Ende des Monats gibt's deswegen zwischen Dürksen und Spandauer Straße nur eine freie Spur. Und geblitzt wird in Moabit auf der Heidestraße, in Westend auf dem Kaiserdamm und in Friedrichshain auf der Karl-Marx-Allee. 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
1: Einige Wolken in der Nacht, auch ein paar Schauer, danach aber etwas freundlicher und das bei 9 bis 7 Grad. Am Tag dann mal weniger Wolken, ab dem Nachmittag aber Schauer und auch Gewitter und das bei 22 Grad maximal.
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1: Ich bin Philipp Ringe und das sind die wichtigsten Meldungen des Tages. Berlins Schulbauoffensive wirkt, das sagt jetzt Bildungssenatorin Katharina Günther-Wünsch. Denn immer mehr neue Schulen werden hochgezogen mit immer mehr Plätzen. Christian Haffmann.
2: Das Defizit an Schulplätzen sinkt zum ersten Mal. Fehlten im letzten Jahr noch 26.100 Plätze, sind es in diesem Jahr nur noch 24.100. Bis zum nächsten Schuljahr sollen insgesamt rund 62.000 neue Plätze entstanden sein. Günther-Wünsch fordert außerdem eine eigene Schulbaubehörde nach Hamburger Vorbild, um schneller voranzukommen. Ein Ende der Schulbauoffensive ist aber nicht in Sicht. Der Bedarf bleibt auf Jahre hinaus bestehen.
1: Krabbelfiecher-Alarm bei der Berliner Feuerwehr. Denn auf der Wache Charlottenburg-Nord machen sich anscheinend gerade Bettwanzen breit. Und die sorgen wohl für unruhige Nächte. Rund 20 Kameraden haben mittlerweile Bissstellen und Hautreaktionen, die typisch für die Kleintierchen sind, sagt ein Feuerwehrsprecher. Offiziell bestätigt ist das aber noch nicht. Deshalb waren jetzt schon Experten da und haben sich das Ganze mal angeschaut. Demnächst soll dann auch klar sein, von was die Feuerwehrleute da eigentlich gebissen werden. Künftig jede Menge Drohnen über Berlin und Brandenburg, denn beide Länder suchen jetzt Gelände für Drohnentests. Genügend Raum ist wohl schon da, etwa ehemalige Truppenübungsplätze, das sagt zum Beispiel Brandenburgs Ministerpräsident Woidke. Und auch Berlin überlegt schon, welche Flächen man nutzen könnte, zum Beispiel den ehemaligen Flughafen Tegel, meint der Regierende Kai Wegner. Richtig viel Kohle hat Berlin mit dem NFL-Spiel im November im Olympiastadion gemacht. Laut einer neuen Studie waren es Einnahmen von mehr als 74 Millionen Euro. Anfang November trafen ja die Atlanta Falcons und die Indianapolis Colts aufeinander. Die Colts gewannen am Ende mit 31-25. Weltweit hatten übrigens 8 Millionen Menschen zugeschaut. Das nächste NFL-Spiel gibt's in Berlin dann im kommenden Jahr. In diesem Jahr ist American Football zu Gast in München. Sophia und Mohammed bleiben die beliebtesten Babynamen in Berlin. Mohammed hat seinen Spitzenplatz damit einmal mehr verteidigt und das bereits seit 7 Jahren in Folge. In Brandenburg liegen Emilia und Theo ganz vorne. Und deutschlandweit sind Sophia und Noah die beliebtesten Vornamen für Babys. Ein halbes Jahr auf Bewährung und Stadionverbot für den Feuerzeugwerfer von Union Berlin. Das Amtsgericht Tiergarten hat den 28-Jährigen wegen gefährlicher Körperverletzung schuldig gesprochen. Der hat im Dezember 2024 während des Spiels gegen Bochum aus dem Union-Fanblock ein Feuerzeug auf den Platz geschmissen und dabei den Bochum-Keeper am Kopf getroffen. Das Spiel ging eigentlich 1:1 aus. Wegen des Vorfalls wertete der DFB aber später die Partie als Sieg für Bochum. Die Zahl der politischen Straftaten in Deutschland steigt. Im vergangenen Jahr hat die Polizei mehr als 85.000 gezählt. Nochmal etwas mehr als im Jahr 2024. Mehr von David Riemer.
3: Einen leichten Anstieg gibt es insgesamt bei den politisch motivierten Gewalttaten, von denen der größte Teil auf das Konto von Tätern aus dem rechten Spektrum geht. Aber auch linksmotivierte Kriminalität nimmt stark zu. Innenminister Dobrindt führt das unter anderem auf mehr Gewalt gegen Polizistinnen und Polizisten zurück. Laut BKA-Präsident Münch spitzt sich die gesellschaftliche Stimmung zu, das Fundament der Demokratie wird angegriffen. Wesentliche Treiber sind aus seiner Sicht soziale Medien, über die Hasshetze und Propaganda verbreitet werden.
1: Der Poker um Hertha-Juwel Kenneth Eichhorn geht weiter. Denn jetzt hat er offenbar dem Premier League-Giganten FC Liverpool eine Absage erteilt, weil er in der Bundesliga bleiben will. Das berichtet Sky. Der FC Bayern ist jetzt wohl auch nicht mehr im Rennen. Möglicherweise ist die nächste Station der 16-Jährigen also etwa Leverkusen oder Leipzig. Beide Vereine wollen die 20 Millionen plus Handgeld auf den Tisch legen. Eine Entscheidung fällt laut Sky am Montag. Und das waren die wichtigsten Meldungen des Tages. 104.6 RTL immer 10 Minuten früher. Auf den Punkt informiert.
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1: Einmal mehr Wartungsarbeiten auf dem Stadtring. Und zwar in beide Richtungen zwischen Jakob-Kaiser-Platz und Hohenzollern-Damm. Und die laufen von 21 bis 5 Uhr. In der Zeit ist die Strecke komplett dicht. Ebenfalls Wartungsarbeiten gibt's auf der A111 in beiden Richtungen zwischen am Festplatz und Seidelstraße. Hier ist die Strecke ebenfalls zwischen 21 und 5 Uhr komplett gesperrt. Dazu wird in Mitte die Karl-Liebknecht-Straße repariert und zwar in Richtung Brandenburger Tor. Bis Ende des Monats gibt's deswegen zwischen Dürksen und Spandauer Straße nur eine freie Spur. Und geblitzt wird in Moabit auf der Heidestraße, in Westend auf dem Kaiserdamm und in Friedrichshain auf der Karl-Marx-Allee. 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
1: Einige Wolken in der Nacht, auch ein paar Schauer, danach aber etwas freundlicher und das bei 9 bis 7 Grad. Am Tag dann mal mehr, mal weniger Wolken, ab dem Nachmittag aber Schauer und auch Gewitter und das bei 22 Grad maximal.
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1: Ich bin Philipp Ringe und das sind die wichtigsten Meldungen des Tages. Airbus, Jumbojets und Hubschrauber. Ab heute dröhnt es über Berlin und Brandenburg, denn die IDA 2026 startet. Für Luftfahrtfans ein absolutes Muss, denn in diesem Jahr sind über 100 Flugzeuge und Hubschrauber zu sehen, darunter auch ein A380 der Emirates Airlines. Außerdem auf dem Messegelände am BER jede Menge Militärtechnik, neben Kampfjets etwa auch Drohnen. Rund 750 Aussteller aus fast 40 Ländern sind dabei. Bis Freitag darf erstmal nur Fachpublikum auf die Messe. Samstag und Sonntag dann alle. Sophia und Mohammed bleiben die beliebtesten Babynamen in Berlin. Mohammed hat seinen Spitzenplatz damit einmal mehr verteidigt und das bereits seit 7 Jahren in Folge. In Brandenburg liegen Emilia und Theo ganz vorne. Und deutschlandweit sind Sophia und Noah die beliebtesten Vornamen für Babys. Krabbelfiecher-Alarm bei der Berliner Feuerwehr. Denn auf der Wache Charlottenburg-Nord machen sich anscheinend gerade Bettwanzen breit. Und die sorgen wohl für unruhige Nächte. Rund 20 Kameraden haben mittlerweile Bissstellen und Hautreaktionen, die typisch für die Kleintierchen sind, sagt ein Feuerwehrsprecher. Offiziell bestätigt ist das aber noch nicht. Deshalb waren jetzt schon Experten da und haben sich das Ganze mal angeschaut. Demnächst soll dann auch klar sein, von was die Feuerwehrleute da eigentlich gebissen werden. Berlins Schulbauoffensive wirkt, das sagt jetzt Bildungssenatorin Katharina Günther Wünsch. Denn immer mehr neue Schulen werden hochgezogen mit immer mehr Plätzen. Christian Haffmann.
2: Das Defizit an Schulplätzen sinkt zum ersten Mal. Fehlten im letzten Jahr noch 26.100 Plätze, sind es in diesem Jahr nur noch 24.100. Bis zum nächsten Schuljahr sollen insgesamt rund 62.000 neue Plätze entstanden sein. Günther Wünsch fordert außerdem eine eigene Schulbaubehörde nach Hamburger Vorbild, um schneller voranzukommen. Ein Ende der Schulbauoffensive ist aber nicht in Sicht. Der Bedarf bleibt auf Jahre hinaus bestehen.
1: Die Diätenerhöhung der Bundestagsabgeordneten in diesem Jahr ist vom Tisch. Union und SPD haben sich offenbar darauf geeinigt. Und auch alle anderen Parteien haben wohl schon signalisiert, dass sie einem entsprechenden Gesetzesentwurf zustimmen werden. Eigentlich sollten die Diäten ab Juli um fast 500 Euro steigen. Verhungern werden die Abgeordneten deshalb aber nicht. Pro Monat gibt's ohne die Erhöhung immerhin bereits rund 11.800 Euro. Die Zahl der politischen Straftaten in Deutschland steigt. Im vergangenen Jahr hat die Polizei mehr als 85.000 gezählt. Nochmal etwas mehr als im Jahr 2024. Mehr von David Riemer.
3: Einen leichten Anstieg gibt es insgesamt bei den politisch motivierten Gewalttaten, von denen der größte Teil auf das Konto von Tätern aus dem rechten Spektrum geht. Aber auch linksmotivierte Kriminalität nimmt stark zu. Innenminister Dobrindt führt das unter anderem auf mehr Gewalt gegen Polizistinnen und Polizisten zurück. Laut BKA-Präsident Münch spitzt sich die gesellschaftliche Stimmung zu, das Fundament der Demokratie wird angegriffen. Wesentliche Treiber sind aus seiner Sicht soziale Medien, über die Hasshetze und Propaganda verbreitet werden.
1: Die Crew der NASA Artemis 3-Mission steht und ein Deutscher ist nicht dabei. Der Italiener Luca Parmitano wird als erster Europäer am Mondprogramm der US-Raumfahrtbehörde teilnehmen. Tina Eck berichtet.
4: Bei der Artemis 3 kommt alles anders, als man dachte. Statt Mondlandung gibt's 2-wöchige Ankoppelmanöver mit dem Blue Origin Lander von Amazon-Gründer Jeff Bezos und dem Starship von Elon Musk, SpaceX. Diese Kooperation ist auch bei künftigen Mondmissionen geplant. Die deutschen Astronauten Alexander Gerst und Matthias Maurer bleiben zu Hause und ob sie bei Artemis 4 mitfliegen werden, ist unklar. Luca Parmitano ist ein erfahrener Raumfahrer und war schon mehrfach an ISS-Andockmanövern beteiligt.
1: Und das waren die wichtigsten Meldungen des Tages. 104.6 RTL, immer 10 Minuten früher auf den Punkt informiert.
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1: Einmal mehr Wartungsarbeiten auf dem Stadtring. Und zwar in beide Richtungen zwischen Jakob-Kaiser-Platz und Hohenzollern-Damm. Und die laufen von 21 bis 5 Uhr. In der Zeit ist die Strecke komplett dicht. Ebenfalls Wartungsarbeiten gibt's auf der A111 in beiden Richtungen zwischen am Festplatz und Seidelstraße. Hier ist die Strecke ebenfalls zwischen 21 und 5 Uhr komplett gesperrt. Dazu wird in Mitte die Karl-Liebknecht-Straße repariert, und zwar in Richtung Brandenburger Tor. Bis Ende des Monats gibt's deswegen zwischen Dürksen und Spandauer Straße nur eine freie Spur. Und geblitzt wird in Moabit auf der Heidestraße, in Westend auf dem Kaiserdamm und in Friedrichshain auf der Karl-Marx-Allee. 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
1: Einige Wolken in der Nacht, auch ein paar Schauer, danach aber etwas freundlicher und das bei 9 bis 7 Grad. Am Tag dann mal mehr, mal weniger Wolken, ab dem Nachmittag aber Schauer und auch Gewitter und das bei 22 Grad maximal.
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5: Berliner werden es bemerken, Touris werden es vermissen. Der Alt-Berliner Biersalon am Kudamm ist nämlich zu. Das ist dieser Riesenladen da, Ecke Joachimsthaler. Der ist geschlossen für Renovierung, Alt-Berliner Biersalon für ein Jahr dicht.
6: Ja. Aber Simon, du bist der Einzige, glaube ich, den ich kenne, der da je war. Da geht doch wirklich gar keiner hin.
5: Nein.
6: Wirklich nur Touristen, doch komm.
5: Also die Terrasse, glaube ich auch. Da sitzen nur Touristen. Als Berlin gehst du halt rein und bestellst dir ein Bier am Tresen. Ich war da wirklich schon öfter mal mit Jungs dann vorbeigekommen sind. Aber man muss auch sagen, 110 Jahre nach Eröffnung darf man durchaus auch mal

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1: Ich bin Philipp Ringe und das sind die wichtigsten Meldungen des Tages. Airbus, Jumbojets und Hubschrauber. Ab heute dröhnt es über Berlin und Brandenburg, denn die IDA 2026 startet. Für Luftfahrtfans ein absolutes Muss, denn in diesem Jahr sind über 100 Flugzeuge und Hubschrauber zu sehen, darunter auch ein A380 der Emirates Airlines. Außerdem auf dem Messegelände am BER jede Menge Militärtechnik, neben Kampfjets etwa auch Drohnen. Rund 750 Aussteller aus fast 40 Ländern sind dabei. Bis Freitag darf erstmal nur Fachpublikum auf die Messe. Samstag und Sonntag dann alle. Sophia und Mohammed bleiben die beliebtesten Babynamen in Berlin. Mohammed hat seinen Spitzenplatz damit einmal mehr verteidigt und das bereits seit 7 Jahren in Folge. In Brandenburg liegen Emilia und Theo ganz vorne. Und deutschlandweit sind Sophia und Noah die beliebtesten Vornamen für Babys. Krabbelfiecher-Alarm bei der Berliner Feuerwehr. Denn auf der Wache Charlottenburg-Nord machen sich anscheinend gerade Bettwanzen breit. Und die sorgen wohl für unruhige Nächte. Rund 20 Kameraden haben mittlerweile Bissstellen und Hautreaktionen, die typisch für die Kleintierchen sind, sagt ein Feuerwehrsprecher. Offiziell bestätigt ist das aber noch nicht. Deshalb waren jetzt schon Experten da und haben sich das Ganze mal angeschaut. Demnächst soll dann auch klar sein, von was die Feuerwehrleute da eigentlich gebissen werden. Berlins Schulbauoffensive wirkt, das sagt jetzt Bildungssenatorin Katharina Günther Wünsch. Denn immer mehr neue Schulen werden hochgezogen mit immer mehr Plätzen. Christian Haffmann.
2: Das Defizit an Schulplätzen sinkt zum ersten Mal. Fehlten im letzten Jahr noch 26.100 Plätze, sind es in diesem Jahr nur noch 24.100. Bis zum nächsten Schuljahr sollen insgesamt rund 62.000 neue Plätze entstanden sein. Günther Wünsch fordert außerdem eine eigene Schulbaubehörde nach Hamburger Vorbild, um schneller voranzukommen. Ein Ende der Schulbauoffensive ist aber nicht in Sicht. Der Bedarf bleibt auf Jahre hinaus bestehen.
1: Die Diätenerhöhung der Bundestagsabgeordneten in diesem Jahr ist vom Tisch. Union und SPD haben sich offenbar darauf geeinigt. Und auch alle anderen Parteien haben wohl schon signalisiert, dass sie einem entsprechenden Gesetzesentwurf zustimmen werden. Eigentlich sollten die Diäten ab Juli um fast 500 Euro steigen. Verhungern werden die Abgeordneten deshalb aber nicht. Pro Monat gibt's ohne die Erhöhung immerhin bereits rund 11.800 Euro. Die Zahl der politischen Straftaten in Deutschland steigt. Im vergangenen Jahr hat die Polizei mehr als 85.000 gezählt. Nochmal etwas mehr als im Jahr 2024. Mehr von David Riemer.
3: Einen leichten Anstieg gibt es insgesamt bei den politisch motivierten Gewalttaten, von denen der größte Teil auf das Konto von Tätern aus dem rechten Spektrum geht. Aber auch linksmotivierte Kriminalität nimmt stark zu. Innenminister Dobrindt führt das unter anderem auf mehr Gewalt gegen Polizistinnen und Polizisten zurück. Laut BKA-Präsident Münch spitzt sich die gesellschaftliche Stimmung zu, das Fundament der Demokratie wird angegriffen. Wesentliche Treiber sind aus seiner Sicht soziale Medien, über die Hasshetze und Propaganda verbreitet werden.
1: Die Crew der NASA Artemis 3-Mission steht und ein Deutscher ist nicht dabei. Der Italiener Luca Parmitano wird als erster Europäer am Mondprogramm der US-Raumfahrtbehörde teilnehmen. Tina Eck berichtet.
4: Bei der Artemis 3 kommt alles anders, als man dachte. Statt Mondlandung gibt's 2-wöchige Ankoppelmanöver mit dem Blue Origin Lander von Amazon-Gründer Jeff Bezos und dem Starship von Elon Musk, SpaceX. Diese Kooperation ist auch bei künftigen Mondmissionen geplant. Die deutschen Astronauten Alexander Gerst und Matthias Maurer bleiben zu Hause und ob sie bei Artemis 4 mitfliegen werden, ist unklar. Luca Parmitano ist ein erfahrener Raumfahrer und war schon mehrfach an ISS-Andockmanövern beteiligt.
1: Und das waren die wichtigsten Meldungen des Tages. 104.6 RTL, immer 10 Minuten früher auf den Punkt informiert.
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1: Einmal mehr Wartungsarbeiten auf dem Stadtring. Und zwar in beide Richtungen zwischen Jakob-Kaiser-Platz und Hohenzollern-Damm. Und die laufen von 21 bis 5 Uhr. In der Zeit ist die Strecke komplett dicht. Ebenfalls Wartungsarbeiten gibt's auf der A111 in beiden Richtungen zwischen am Festplatz und Seidelstraße. Hier ist die Strecke ebenfalls zwischen 21 und 5 Uhr komplett gesperrt. Dazu wird in Mitte die Karl-Liebknecht-Straße repariert und zwar in Richtung Brandenburger Tor. Bis Ende des Monats gibt's deswegen zwischen Dürksen und Spandauer Straße nur eine freie Spur. Und geblitzt wird in Moabit auf der Heidestraße, in Westend auf dem Kaiserdamm und in Friedrichshain auf der Karl-Marx-Allee. 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
1: Einige Wolken in der Nacht, auch ein paar Schauer, danach aber etwas freundlicher und das bei 9 bis 7 Grad. Am Tag dann mal mehr, mal weniger Wolken, ab dem Nachmittag aber Schauer und auch Gewitter und das bei 22 Grad maximal.
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